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1: Ich bin Hendrik Daum. Benzin ist in Deutschland mittlerweile so teuer wie noch nie und die Politik, die bespricht mögliche Gegenmaßnahmen. Die SPD fordert einen Preisdeckel sowie eine Übergewinnsteuer. In einem Positionspapier der Sozialdemokraten heißt es, Mineralölkonzerne würden die aktuelle Krise schamlos ausnutzen, um Rekordgewinne auf Kosten der Bürger zu machen. CSU-Chef Söder hat sich dagegen dafür ausgesprochen, dass Deutschland, wie schon Österreich, die steuerlichen Mehreinnahmen durch die gestiegenen Preise an die Bürger zurückgeben sollte. Im Ringen um die Arktis will Europa künftig stärker mitmischen. Bundeskanzler Merz und Vertreter 11 weiterer EU-Länder haben sich bei einem Gipfel in Finnland darauf verständigt, das Engagement der EU auszubauen. Zoe Tassovali mit den Einzelheiten.
2: Die größte Bedrohung sehen die Gipfelteilnehmer in Russland. Deshalb wollen sie den Norden besser überwachen, mehr Informationen austauschen und wichtige Anlagen an Land und auf See schützen. Gleichzeitig geht's ums Geschäft. Durch das schmelzende Eis entstehen neue Schifffahrtsrouten. Außerdem lagern in der Region wichtige Rohstoffe.
1: Die Bundeswehr hat offenbar Probleme, genügend Freiwillige für den Dienst in Litauen zu finden. Verteidigungsminister Pistorius will deswegen hunderte Soldaten zwangsverpflichten. Deutschland soll in Litauen eine neue Panzerbrigade aufbauen und dauerhaft stationieren. Eingeplant sind dafür etwa 5000 Männer und Frauen. Im kommenden Jahr soll die Brigade einsatzbereit sein. Zum Fußball, die Rekordserie der FC Bayern Frauen, sie hält. In der Bundesliga haben die Münchnerinnen bei Bayer Leverkusen 3:2 gewonnen. Damit ist das Team jetzt seit 46 Bundesligaspielen ungeschlagen. In der Tabelle liegt der FC Bayern nach 4 Spieltagen punktgleich hinter Wolfsburg auf Platz 2. Im Moment zeigt sich der Himmel im Freistaat meist sternenklar, nur in Niederungen da entsteht stellenweise Nebel. Bis in der Früh gehen die Werte noch runter auf 12 bis frische 6 Grad. Heute startet das neue Schuljahr recht sonnig. Dazu kommen immer mal wieder ein paar Quellwolken. Die Höchstwerte erreichen nochmal sommerliche 24 bis 28 Grad. Am Mittwoch ist es anfangs vor allem im Südosten noch sonnig und warm. Ansonsten gibt es aber schon Schauer und Gewitter und die bringen eine deutliche Abkühlung. Ja.

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1: Ich bin Hendrik Daum. Benzin ist in Deutschland mittlerweile so teuer wie noch nie und die Politik, die bespricht mögliche Gegenmaßnahmen. Die SPD fordert einen Preisdeckel sowie eine Übergewinnsteuer. In einem Positionspapier der Sozialdemokraten heißt es, Mineralölkonzerne würden die aktuelle Krise schamlos ausnutzen, um Rekordgewinne auf Kosten der Bürger zu machen. CSU-Chef Söder hat sich dagegen dafür ausgesprochen, dass Deutschland, wie schon Österreich, die steuerlichen Mehreinnahmen durch die gestiegenen Preise an die Bürger zurückgeben sollte. Im Ringen um die Arktis will Europa künftig stärker mitmischen. Bundeskanzler Merz und Vertreter 11 weiterer EU-Länder haben sich bei einem Gipfel in Finnland darauf verständigt, das Engagement der EU auszubauen. Zoe Tassovali mit den Einzelheiten.
2: Die größte Bedrohung sehen die Gipfelteilnehmer in Russland. Deshalb wollen sie den Norden besser überwachen, mehr Informationen austauschen und wichtige Anlagen an Land und auf See schützen. Gleichzeitig geht's ums Geschäft. Durch das schmelzende Eis entstehen neue Schifffahrtsrouten. Außerdem lagern in der Region wichtige Rohstoffe.
1: Im Moment zeigt sich der Himmel im Freistaat meist sternenklar. Nur in Niederungen, da entsteht stellenweise Nebel. Bis in der Früh gehen die Werte noch runter auf 12 bis frische 6 Grad. Heute startet das neue Schuljahr recht sonnig. Dazu kommen immer mal wieder ein paar Quellwolken. Die Höchstwerte erreichen nochmal sommerliche 24 bis 28 Grad. Am Mittwoch ist es anfangs vor allem im Südosten noch sonnig und warm. Ansonsten gibt's aber schon Schauer und Gewitter und die bringen eine deutliche Abkühlung.

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Augsburg auf Platz 2. Im Moment zeigt sich der Himmel im Freistaat meist sternenklar, nur in Niederungen da entsteht stellenweise Nebel. Bis in der Früh gehen die Werte noch runter auf 12 bis frische 6 Grad. Heute startet das neue Schuljahr recht sonnig, dazu kommen immer mal wieder ein paar Quellwolken. Die Höchstwerte erreichen nochmal sommerliche 24 bis 28 Grad. Am Mittwoch ist es anfangs vor allem im Südosten noch sonnig und warm, ansonsten gibt's aber schon Schauer und Gewitter und die bringen eine deutliche Abkühlung.

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1: Ich bin Hendrik Daum. Früh aufstehen heißt es heute wieder für rund 1,8 Millionen Schüler bei uns im Freistaat. Die Sommerferien sind vorbei und der Unterricht startet wieder, und zwar mit vielen Neuerungen. Zum Beispiel haben Eltern von Erstklässlern ab sofort einen Rechtsanspruch auf Ganztagsbetreuung für ihr Kind. Daneben sollen die Mittelschulen weiterentwickelt werden. Geplant ist zum Beispiel eine engere Verzahnung von Schule und Berufswelt. Außerdem werden neben Schulaufgaben und Tests in Zukunft auch Referate, Debatten und Projekte stärker in die Benotung mit einfließen. Am Flughafen München dürfen Reisende im Handgepäck bald wieder bis zu 2 Liter an Flüssigkeiten mitnehmen. Bisher galt ja die 100-Milliliter-Regel. Die wird ab Freitag an sämtlichen Sicherheitskontrollen aufgehoben. Grund dafür ist die Umstellung auf moderne Computertomographen bei der Gepäckkontrolle. Wasserflaschen können dann also bei der Kontrolle im Handgepäck bleiben. Am Flughafen Nürnberg gilt das schon seit Mai. Im Moment zeigt sich der Himmel im Freistaat meist sternenklar, nur in Niederungen, da entsteht stellenweise Nebel. Bis in der Früh gehen die Werte noch runter auf 12 bis frische 6 Grad. Heute startet das neue Schuljahr recht sonnig, dazu kommen immer mal wieder ein paar Quellwolken. Die Höchstwerte erreichen nochmal sommerliche 24 bis 28 Grad. Am Mittwoch ist es anfangs vor allem im Südosten noch sonnig und warm, ansonsten gibt's aber schon Schauer und Gewitter und die bringen eine deutliche Abkühlung.

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1: Ich bin Hendrik Daum. Die Sommerferien, sie sind vorbei. Für insgesamt 1,8 Millionen Schüler geht heute die Schule wieder los. Besonders aufgeregt sind da mit Sicherheit heute die rund 132.000 Erstklässler. Obwohl die Anzahl der Schüler im Vergleich zum Vorjahr weiter gestiegen ist, bleibt die Unterrichtsversorgung stabil. Das sagt Bayerns Kultusministerin Anna Stolz. Und das sei vor allem auch den Lehrern zu verdanken.
2: Meine Leitsätze sind vor allem, dass ich die Kinder stark machen will, aber auch diejenigen, die unsere Kinder stark machen, das sind unsere Lehrkräfte. Und deswegen gibt es in diesem Schuljahr auch gezielt neue Fortbildungsangebote, Beratungs- und Unterstützungsangebote.
1: Immer höhere Preise für fossile Energieträger führen zu immer weniger Kaufkraft bei den Menschen. Bei einem Anstieg der Öl- und Gaspreise um jeweils 10% könnte die Gesamtinflation in Deutschland um gut 0,2 Prozentpunkte zunehmen. Das zeigt eine Studie der Brüsseler Denkfabrik New Economics Foundation. Ursula Winkler mit den Einzelheiten.
3: Die Forscher kommen zu dem Schluss, dass Preisanstiege für Öl und Gas in fast allen europäischen Ländern das größte Inflationsrisiko darstellen. Die Experten sehen nur eine Lösung: erneuerbare Energien. Der Ausbau heimischer Wind- und Solarenergie sei entscheidend, um die Inflation zu begrenzen, sagen sie. Da hohe Zinsen diesen Ausbau sehr teuer machen, empfehlen die Wissenschaftler, dass die Europäische Zentralbank für solche Investitionen einen eigenen niedrigeren Zinssatz festlegt.
1: Die Bundeswehr hat offenbar Probleme, genügend Freiwillige für den Dienst in Litauen zu finden. Verteidigungsminister Pistorius will deswegen hunderte Soldaten zwangsverpflichten. Deutschland soll in Litauen eine neue Panzerbrigade aufbauen und dauerhaft stationieren. Eingeplant sind dafür etwa 5000 Männer und Frauen. Im kommenden Jahr soll die Brigade einsatzbereit sein. Die Rekordserie der FC Bayern-Fußballerinnen, sie hält. In der Bundesliga haben die Münchnerinnen bei Bayer Leverkusen 3:2 gewonnen. Damit ist das Team jetzt seit 46 Bundesligaspielen ungeschlagen. In der Tabelle liegen die FC Bayern-Frauen nach 4 Spieltagen punktgleich hinter Wolfsburg auf Platz 2. Im Moment zeigt sich der Himmel meist klar. Nur in den Niederungen, da bildet sich stellenweise Nebel. Das Ganze bei Frühwerten zwischen frischen 6 und 12 Grad. Heute startet das neue Schuljahr recht sonnig. Dazu kommen immer mal wieder ein paar Quellwolken. Die Höchstwerte, die erreichen heute noch mal sommerliche 24 bis 28 Grad. Am Mittwoch ist es anfangs vor allem im Südosten noch sonnig und warm. Ansonsten gibt es aber Schauer und Gewitter und die bringen eine deutliche Abkühlung.

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1: Ich bin Hendrik Daum. Die Sommerferien, sie sind vorbei. Für insgesamt 1,8 Millionen Schüler geht heute die Schule wieder los. Besonders aufgeregt sind da mit Sicherheit heute die rund 132.000 Erstklässler. Obwohl die Anzahl der Schüler im Vergleich zum Vorjahr weiter gestiegen ist, bleibt die Unterrichtsversorgung stabil. Das sagt Bayerns Kultusministerin Anna Stolz. Und das sei vor allem auch den Lehrern zu verdanken.
2: Meine Leitsätze sind vor allem, dass ich die Kinder stark machen will, aber auch diejenigen, die unsere Kinder stark machen, das sind unsere Lehrkräfte. Und deswegen gibt es in diesem Schuljahr auch gezielt neue Fortbildungsangebote, Beratungs- und Unterstützungsangebote.
1: Immer höhere Preise für fossile Energieträger führen zu immer weniger Kaufkraft bei den Menschen. Bei einem Anstieg der Öl- und Gaspreise um jeweils 10% könnte die Gesamtinflation in Deutschland um gut 0,2 Prozentpunkte zunehmen. Das zeigt eine Studie der Brüsseler Denkfabrik New Economics Foundation. Ursula Winkler mit den Einzelheiten.
3: Die Forscher kommen zu dem Schluss, dass Preisanstiege für Öl und Gas in fast allen europäischen Ländern das größte Inflationsrisiko darstellen. Die Experten sehen nur eine Lösung: erneuerbare Energien. Der Ausbau heimischer Wind- und Solarenergie sei entscheidend, um die Inflation zu begrenzen, sagen sie. Da hohe Zinsen diesen Ausbau sehr teuer machen, empfehlen die Wissenschaftler, dass die Europäische Zentralbank für solche Investitionen einen eigenen niedrigeren Zinssatz festlegt.
1: Im Moment zeigt sich der Himmel meist klar, nur in den Niederungen, da bildet sich stellenweise Nebel. Das Ganze bei Frühwerten zwischen frischen 6 und 12 Grad. Heute startet das neue Schuljahr recht sonnig. Dazu kommen immer mal wieder ein paar Quellwolken. Die Höchstwerte, die erreichen heute nochmal sommerliche 24 bis 28 Grad. Am Mittwoch ist es anfangs vor allem im Südosten noch sonnig und warm. Ansonsten gibt es aber Schauer und Gewitter und die bringen eine deutliche Abkühlung.
4: Ja.

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1: Ich bin Hendrik Daum. Einen schönen guten Morgen. Früh aufstehen, also jetzt dann bald, heißt es ab heute wieder für rund 1,8 Millionen Schüler bei uns im Freistaat. Die Sommerferien sind vorbei und der Unterricht startet wieder, und zwar mit vielen Neuerungen. Zum Beispiel haben Eltern von Erstklässlern ab sofort einen Rechtsanspruch auf Ganztagsbetreuung für ihr Kind. Daneben sollen die Mittelschulen weiterentwickelt werden. Geplant ist zum Beispiel eine engere Verzahnung von Schule und Berufswelt. Außerdem werden neben Schulaufgaben und Tests in Zukunft auch Referate, Debatten und Projekte stärker in die Benotung mit einfließen. Benzin ist in Deutschland mittlerweile so teuer wie noch nie, und die Politik bespricht jetzt mögliche Gegenmaßnahmen. Die SPD fordert einen Preisdeckel sowie eine Übergewinnsteuer. In einem Positionspapier der Sozialdemokraten heißt es, Mineralölkonzerne würden die aktuelle Krise schamlos ausnutzen, um Rekordgewinne auf Kosten der Bürger zu machen. CSU-Chef Söder hat sich dagegen dafür ausgesprochen, dass Deutschland, wie schon Österreich, die steuerlichen Mehreinnahmen durch die gestiegenen Preise an die Bürger zurückgeben sollte. Der oberste Gerichtshof der USA hat Pläne der Trump-Regierung gestoppt, die Briefwahl einzuschränken. Die Entscheidung ist von großer Bedeutung, weil in den USA fast ein Drittel der Wähler per Briefwahl abstimmt und im November Zwischenwahlen anstehen. Präsident Trump behauptet immer wieder, die Briefwahl führe zu Betrug. Belegen kann er das aber nicht. Die Zwischenwahlen gelten als wichtiger Stimmungstest für Trump. Den Republikanern droht im Repräsentantenhaus eine Niederlage. Im Senat könnte es eine Pattsituation geben. Am Flughafen München dürfen Reisende im Handgepäck ab Freitag wieder bis zu 2 Liter an Flüssigkeiten mitnehmen. Bisher galt ja die 100-Milliliter-Regel, die wird aufgehoben. Grund dafür ist die Umstellung auf moderne Computertomographie bei der Gepäckkontrolle. Wasserflaschen können dann im Handgepäck bleiben. Im Moment zeigt sich der Himmel meist klar, nur in den Niederungen, da bildet sich stellenweise Nebel, das Ganze bei Frühwerten zwischen frischen 6 und 12 Grad. Heute startet das neue Schuljahr recht sonnig. Dazu kommen immer mal wieder ein paar Quellwolken. Die Höchstwerte, die erreichen heute noch mal sommerliche 24 bis 28 Grad. Am Mittwoch ist es anfangs vor allem im Südosten noch sonnig und warm. Ansonsten gibt's aber Schauer und Gewitter, und die bringen eine deutliche Abkühlung.

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1: Ich bin Hendrik Daum. Einen schönen guten Morgen. Früh aufstehen, also jetzt dann bald, heißt es ab heute wieder für rund 1,8 Millionen Schüler bei uns im Freistaat. Die Sommerferien sind vorbei und der Unterricht startet wieder, und zwar mit vielen Neuerungen. Zum Beispiel haben Eltern von Erstklässlern ab sofort einen Rechtsanspruch auf Ganztagsbetreuung für ihr Kind. Daneben sollen die Mittelschulen weiterentwickelt werden. Geplant ist zum Beispiel eine engere Verzahnung von Schule und Berufswelt. Außerdem werden neben Schulaufgaben und Tests in Zukunft auch Referate, Debatten und Projekte stärker in die Benotung mit einfließen. Am Flughafen München dürfen Reisende im Handgepäck ab Freitag wieder bis zu 2 Liter an Flüssigkeiten mitnehmen. Bisher galt ja die 100-Milliliter-Regel, die wird aufgehoben. Grund dafür ist die Umstellung auf moderne Computertomographie bei der Gepäckkontrolle. Wasserflaschen können dann im Handgepäck bleiben. Im Moment zeigt sich der Himmel meist klar, nur in den Niederungen, da bildet sich stellenweise Nebel, das Ganze bei Frühwerten zwischen frischen 6 und 12 Grad. Heute startet das neue Schuljahr recht sonnig. Dazu kommen immer mal wieder ein paar Quellwolken. Die Höchstwerte, die erreichen heute noch mal sommerliche 24 bis 28 Grad. Am Mittwoch ist es anfangs vor allem im Südosten noch sonnig und warm. Ansonsten gibt es aber Schauer und Gewitter, und die bringen eine deutliche Abkühlung. Ja.

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1: Mit Florian Buchlo, guten Morgen. Und mit uns gibt's das Wichtigste aus dem Oberland immer zuerst. Heute sind im Oberland wieder mehr Kinder unterwegs als in den letzten 6 Wochen. Der erste Schultag steht an und für viele ist der Weg zur Schule völlig neu. Besonders Erstklässler sind im Straßenverkehr auf die Aufmerksamkeit anderer angewiesen. Sie können Geschwindigkeiten und Entfernungen noch nicht sicher einschätzen. Und auch ein gesehenes Auto bedeutet nicht automatisch, dass sie dessen Gefahr richtig beurteilen. Die Polizei verstärkt deshalb rund um Schulen ihre Verkehrskontrollen. Autofahrer und alle anderen Verkehrsteilnehmer sollten besonders vorsichtig, vorausschauend und jederzeit bremsbereit sein, appelliert die Polizei. Der Blick auf Bayern, Deutschland und die Welt. US-Präsident Trump wollte die Briefwahl einschränken, doch dieser Plan ist jetzt vom Supreme Court gestoppt worden. Die Richter am obersten Gerichtshof der USA haben einen Eilantrag abgelehnt. Trump hatte immer wieder behauptet, Briefwahl würde zu mehr Betrug führen. Belegen konnte er das nie. Fast ein Drittel der US-Wähler stimmen per Post ab. Im November stehen in den USA wichtige Zwischenwahlen an. Die gelten als Stimmungstest für Trump. Wenn die Energiepreise weiter steigen, dann wirkt sich das unmittelbar auf die Teuerungsrate aus. Das ist bei einer Studie der Brüsseler Denkfabrik New Economics rausgekommen. Heißt konkret, steigen Öl- und Gaspreise um 10%, könnte die Inflation in Deutschland schon um 0,2 Punkte anziehen. Die Forscher sehen fossile Energie als größtes Inflationsrisiko Europas und fordern günstigere Zinsen für Wind- und Solarausbau, um das Risiko zu senken. Die Rekordserie der FC Bayern Fußballerinnen hält. In der Bundesliga haben die Münchnerinnen bei Bayer Leverkusen mit 3:2 gewonnen. Damit ist das Team jetzt seit saisonübergreifend 46 Bundesligaspielen ungeschlagen. In der Tabelle liegen die FC Bayern Frauen nach 4 Spieltagen punktgleich hinter Wolfsburg auf Platz 2. Und das waren die Oberland-Nachrichten. 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
2: Das Wetter in unserer Heimat heute ist es deutlich schöner als gestern. Gestern war es noch irgendwann zäh ab Nachmittag. Mittlerweile 25 Grad sollen heute dann auch drin sein. Morgen 22 Grad in der Spitze. Dazu kann es hier und da ein bisschen Regenschauer geben. Vor allem Abend schüttet es länger. Am Donnerstag hin und wieder Sonne, zeitweise dichte Wolken im Mix. Nur noch selten nass. Aber es kühlt schon ein bisschen ab 18 Grad maximal nur noch am Donnerstag.
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2: Guten Morgen, liebe Autofahrer. Herzliche Grüße auf die Straße. Derzeit alles frei. Kommt gut ans Ziel. Die Blitzer für unsere Heimat. Sie stehen in Froschhausen an der Kirche, ein Blitzanhänger, dann mit Zweig Haltenbrunn, Ortsdurchfahrt Bad Tölz-Arsbacher Straße unterhalb der Brücke. Und wenn ihr in Bad Heilbrunn von Bad Tölz aus kommen, Durchfahrt, auch da steht ein Blitzer, habt ihr noch einen gesehen? Gerne anrufen und Bescheid geben. Nummer gibt's auf radiooberland.de.
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2: Ja, und heute Morgen ist es soweit. Gestern noch den letzten Ferientag genießen können hier in unserer Heimat. Und heute erster Schultag. Für viele geht es zum allerersten Mal in die Schule. Für die ganz Kleinen, für die Kids eingeschult wird. Und da drücken wir die großen Daumen und die kleinen Daumen, alle Daumen des Oberlands, alles was wir so haben, das macht ihr schon, das wird großartig.

0: 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Der Titel, er passt wie die Faust aufs Auge. Guten Morgen, liebes Oberland. Heute wird spannend für die Erstklässler im Oberland, die neuen Erstklässler. Zum ersten Mal geht's mit Ranzen und Schultüte in die Schule. Ja, zwischen Vorfreude, Neugier und ein bisschen Lampenfieber ist wahrscheinlich da alles mit dabei. Aber wie war das eigentlich bei uns? Könnt ihr euch noch an euren ersten Schultag erinnern? Wir haben uns mal hier in der Radio Oberland Redaktion umgehört und so ein paar Erinnerungen ausgepackt.
1: Sehr aufgeregt. Viel Neues. Man wusste nicht genau, mit wem kommt man in die Klasse, was passiert da alles.
2: Ich bin neben einen kleinen Jungen gesetzt worden, der fürchterlich geweint hat und Angst hatte. Und ich musste ihn dann trösten.
3: Der war, glaube ich, ganz entspannt, um ehrlich zu sein. Aber ich erinnere mich an ein schönes Detail. Und zwar war unser Kaminkehrer im Ort damals unterwegs, weil seine Tochter eingeschult wurde. Und er hat jedem so einen ganz kleinen Kaminkehrer als Glücksbringer gebracht. Diesen kleinen Kaminkehrer habe ich bis heute.
4: Ich weiß nicht mehr, ob es der erste, der zweite oder der dritte war, aber ich musste nachsitzen.
0: Tja, sehr gut. Gleich am Anfang nachsitzen. So kann man es machen, nicht schlecht. Das sind meistens die Kollegen aus der Social-Media-Redaktion.

Guten Morgen zusammen. Das Oberland ist hier, Belinda Carlisle, Leverlight on. Und wenn ihr jetzt gerade ins Auto steigt und losfahrt und wollt wissen, wo die Blitzer stehen, einfach reinklicken, davor am besten noch auf radiooberland.de. Da sind sie für euch aufgelistet. Aber Service am Mann, an der Frau, B2 Kaltenbrunn, Ortsdurchfahrt steht einer. Bad Tölz in der Arzbacher Straße oder auch Polling Richtung Hugelfing und Peißenberg, wenn ihr unterwegs seid. Ben Ried an der Werft. Ebenso

0: Heute geht's los. Erster Schultag im Oberland. Wir drücken die Daumen, dass alles wunderbar klappt. Und deshalb kontrolliert die Polizei heute auch vor den Schulen. Das ist auch völlig in Ordnung so und das ist völlig richtig so. Und Gott sei Dank machen sie das. Was genau alles kontrolliert wird, das hören wir gleich in den Nachrichten.
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1: Um 6.30 Uhr mit Florian Buchloh. Guten Morgen. Sie sind klein, unerfahren und können Gefahren noch nicht richtig einschätzen. Mit dem heutigen Schulstart sind im Oberland wieder deutlich mehr Kinder im Straßenverkehr unterwegs. Besonders Erstklässler können Entfernungen und Geschwindigkeiten von Fahrzeugen noch nicht zuverlässig beurteilen. Die Polizei verstärkt deshalb ihre Verkehrskontrollen rund um Schulen. Gleichzeitig gilt für alle Verkehrsteilnehmer, aufmerksam und vorausschauend fahren, besonders vorsichtig sein und jederzeit bremsbereit bleiben. Auch Eltern sollten den Schulweg mit ihren Kindern üben. Für manche führt der Schulweg mit Zug oder S-Bahn zur Schule. Die Bundespolizei nimmt den ersten Schultag deshalb zum Anlass, auch vor den Gefahren an Bahnhöfen und Bahnanlagen zu warnen. Gerade jüngere Schülerinnen und Schüler unterschätzen diese Gefahren leicht. Smartphones und Kopfhörer können zusätzlich dazu führen, dass Züge durchsagen oder Warnsignale zu spät wahrgenommen werden. Die Gemeinde Inning am Ammersee investiert in ihre Infrastruktur. Gleich zwei größere Bauprojekte stehen in dieser Woche im Mittelpunkt. Heute wird Richtfest für die neue Seniorentagesstätte gefeiert. Rund 4,3 Millionen Euro kostet die Einrichtung, in der künftig bis zu 15 Personen betreut werden. Außerdem entstehen drei Wohnungen für Pflegekräfte. Morgen folgt der Spatenstich für den Anbau an das Feuerwehrhaus. Für rund 2,4 Millionen Euro sind dort unter anderem neue Garagen, Umkleiden, Schulungsräume und ein Jugendraum geplant. Kurz vor Saisonbeginn reagiert der SC Rissersee auf den verletzungsbedingten Ausfall von Lars Reus und verstärkt kurzfristig seine Defensive. Neu zum Team kommt Spencer Barry, der 27-jährige Deutsch-Kanadier, wird den SCR bis zur Deutschland-Cup-Pause unterstützen. Barry bringt bereits Erfahrung aus dem deutschen Eishockey mit, unter anderem aus der DEL 2 bei den Freiburger Wölfen und den Bietigheim Steelers. Zuletzt spielte er für die Heilbronner Falken. Mit seiner Erfahrung und defensiven Stabilität soll Barry für zusätzliche Tiefe sorgen. Und das waren die Oberland-Nachrichten. 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
2: Wenn es für euch jetzt in die Arbeit geht, vielleicht so ein kleines Regenjäckchen mitnehmen. Es soll zwar recht trocken bleiben und freundlich werden heute im Laufe des Tages, aber teilweise vielleicht abends möglicherweise hier und da so ein paar kleine Regentropfen. Aber wie gesagt, überwiegend Sonne heute bei bis zu 25 Grad. Morgen am Anfang freundlich, später dann Schauer und Gewitter. Da brauchen wir auf jeden Fall den Regenschirm. Am Donnerstag hin und wieder Sonne, dichte Wolken im Mix. Es wird auch wieder trockener, aber auch kälter. 18 Grad maximal.
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2: Guten Morgen, liebe Autofahrer. Kurz nach 6:30 ist es derzeit alles frei. Kommt gut ans Ziel. Blitzer stehen in Froschhausen an der Kirche, dann bei Zweikaltenbrunn Ortsdurchfahrt. Bei Tölz in der Arzbacher Straße unterhalb der Brücke und auch in Polling. Dort wird Richtung Hugelfing-Peißenberg geblitzt. Habt ihr noch einen gesehen, ruft gerne an, schreibt eine WhatsApp-Nummer. Gibt's auf radiooberland.de.
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2: Tja, servus zusammen, schön, dass ihr dabei seid. Gemeinsam werden wir wach. Vielleicht sitzt ihr gerade am Frühstückstisch vor der Einschulung. Das wird ein spannender Tag. Ich kann mich noch sehr gut an meine Einschulung erinnern. War großartig. Ich habe mich so gefreut auf die Schule.

ein bisschen nervös ist man schon heute, oder? Vor allem als Elternteil von Erstklässlern, also die jetzt eingeschult werden, die ABC-Schützen. Heute geht es zum ersten Mal in die Schule, in die große Grundschule. Ja, die Kleinen, die werden immer größer. Und jetzt also...

0: Gleiche machen.
1: Ich freue mich auf die Schultüte auszupacken.
2: Ich freue mich auf Schreiben, Lesen und Handarbeit.
3: Eigentlich alles.
4: Ah ja, man freut sich einfach alles, Schultüte auspacken. Natürlich auch ein großer Punkt. Da habe ich mich auch sehr drauf gefreut. Und da waren tolle Dinge drin.

Legenden. Green Day, Wake Me Up When September Ends. Jetzt sind wir gerade mitten im September, heißt, noch muss ich euch nicht aufwecken. Nein, gemeinsam geht's hinein in diesen Dienstag hier im Oberland. Schön, dass ihr dabei seid. 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
3: Mit Florian Buchloh, guten Morgen. Und mit uns gibt's das Wichtigste aus dem Oberland immer zuerst. Für viele Kinder beginnt heute mit dem ersten Schultag ein neuer Lebensabschnitt und ein neuer Weg durch den Straßenverkehr. Besonders für Erstklässler ist vieles ungewohnt. Sie können Geschwindigkeiten, Entfernungen und auch den Bremsweg von Fahrzeugen noch nicht richtig einschätzen. Deshalb gilt heute im Oberland besondere Vorsicht rund um Schulen. Die Polizei verstärkt dort ihre Verkehrskontrollen und bittet alle Verkehrsteilnehmer, aufmerksam und vorausschauend zu fahren und jederzeit bremsbereit zu sein. Der Blick auf Bayern, Deutschland und die Welt. Benzin ist in Deutschland mittlerweile so teuer wie nie und die Politik bespricht mögliche Gegenmaßnahmen. Die SPD fordert einen Preisdeckel sowie eine Übergewinnsteuer. In einem Positionspapier der Sozialdemokraten heißt es, Mineralölkonzerne würden die aktuelle Krise schamlos ausnutzen, um Rekordgewinne auf Kosten der Bürger zu machen. CSU-Chef Söder hat sich dagegen dafür ausgesprochen, dass Deutschland, wie schon Österreich, die steuerlichen Mehreinnahmen durch die gestiegenen Preise an die Bürger zurückgeben sollte. Am Flughafen München dürfen Reisende im Handgepäck bald wieder bis zu 2 Liter an Flüssigkeiten mitnehmen. Bisher galt ja die 100-Milliliter-Regel. Die wird ab Freitag an sämtlichen Sicherheitskontrollen aufgehoben. Grund dafür ist die Umstellung auf moderne Computertomographen bei der Gepäckkontrolle. Wasserflaschen können dann bei der Kontrolle im Handgepäck bleiben. Zugang zum Bahnsteig nur mit Fahrkarte? Dieses Konzept kann sich Bundesverkehrsminister Bilger gut vorstellen. Im Fernverkehr könnten Zugangskontrollen zum Bahnsteig sinnvoll sein, hat der CDU-Politiker der Funke Mediengruppe gesagt. Bilger findet, dass es dadurch sicherer an Bahnhöfen werden könnte. Er hat außerdem andere Länder als positive Beispiele genannt. In Frankreich oder auch Großbritannien sind solche Zugangskontrollen zum Bahnsteig nämlich schon üblich. Und das war alles Wichtige aus der Heimat Bayern, Deutschland und der Welt um kurz nach 7.
4: Pünktlich zum ersten Schultag kommt die Sonne heute wieder ein bisschen mehr raus. 25 Grad in der Spitze. Vereinzelt kann es ein paar kleinere Regenschauer, ein paar Tröpfchen geben, die es runterlässt, vor allem am Abend. Aber ansonsten bis dahin richtig schönes Wetter zum ersten Schultag. Morgen ist es ein bisschen anders. Da starten wir jetzt mit Sonnenschein hinein in den Tag. Später ziehen Regenschauer durchs Oberland. Donnerstag wieder trockener, aber es wird kühler, 18 Grad.
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4: Guten Morgen, liebe Autofahrer. Aktuell alles frei. Kommt gut ans Ziel. Schauen wir auf unsere Blitzer. Bei den Blitzern steht einer in Froschhausen in der Kirche. Blitzanhänger, seit gestern steht er da. Bad Tölz in der Arzbacher Straße wird geblitzt. Genauso wie in Polling Richtung Hugelfing-Peißmerk oder Bad Heilbrunn, wenn er von Bad Tölz auskommt. Habt ihr noch was gesehen? Sagt gerne Bescheid. Ruft an, schreibt eine WhatsApp-Nummer. Gibt's auf radiooberland.de.
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4: Ja, servus zusammen. Gemeinsam wach werden. Jetzt würde ich sagen, treten wir den Weg zur Kaffeemaschine an mit den Boomtown Rats. Zeit für Kaffee Nummer 2.

0: Dienstag, erster Schultag, 15. September, 13 Minuten nach 7. Schönen guten Morgen. Liebes Oberland, für 131.000 junge Menschen in Bayern ist eben heute der ganz besondere Tag. Einige tausend davon, auch bei uns im Oberland, werden eingeschult. Für sie ist heute, was ist eingeschult? Erster Schultag ist. Damit ist es für sie ein möglichst schöner und sicherer Tag. Aber da sind wir auch alle gefragt, dass der möglichst schön und sicher wird. Miriam Melanie Köhler vom ADAC Südbayern weiß, warum wir als Autofahrer ganz besonders vorsichtig sein sollten.
1: Mit dem Schulstart verändert sich das Verkehrsgeschehen spürbar. Viele Erstklässler sind zum ersten Mal auf dem Schulweg unterwegs. Sie sammeln noch Erfahrungen im Straßenverkehr. Sie können Entfernungen und Geschwindigkeiten oft nicht richtig einschätzen. Und deshalb gilt für alle Autofahrer und für alle anderen Verkehrsteilnehmer Tempo runter, aufmerksam fahren und jederzeit bremsbereit sein.
0: Wir sind alle ganz anständig im Oberland unterwegs, würde ich mal sagen, an dieser Stelle. Oder dass wir auch alle sicher ans Ziel kommen und starten damit gut und vor allem sicher hinein in den heutigen allerersten Schultag.

Der Morgen. In unserer Heimat, liebe Autofahrer, an dieser Stelle eine herzliche Bitte von uns, von Radio Oberland, stellvertretend für alle Erstklässler, die machen heute zum allerersten Mal den Schulweg, vielleicht auch erst morgen, kann natürlich auch sein, am ersten Schultag, da wird man auch gern von den Eltern in die Schule gebracht, auch das ist dann durchaus verständlich, aber spätestens ab morgen und auch heute einfach vor den Schulen grundsätzlich wieder ein bisschen vorsichtiger unterwegs sein. Da muss man auch nicht immer bis ans Limit fahren, da kann man auch mal ein bisschen mehr den Fuß aufs Bremspedal legen.

0: Der Morgen in unserer Heimat. Es wird fleißig kontrolliert an den Schulen. Eben schon darüber gesprochen, erster Schultag. Die Polizei hat ein bestimmtes Auge drauf, auf was sie da genau achtet. Hier in unserer Heimat im Oberland am ersten Schultag. Das hören wir gleich in den Nachrichten.
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1: Um 7.30 Uhr mit Florian Buchlo. Guten Morgen. Heute sind im Oberland wieder mehr Kinder unterwegs als in den letzten 6 Wochen. Der erste Schultag steht an und für viele ist der Weg zur Schule völlig neu. Besonders Erstklässler sind im Straßenverkehr auf die Aufmerksamkeit anderer angewiesen. Sie können Geschwindigkeiten und Entfernungen noch nicht sicher einschätzen und auch ein gesehenes Auto bedeutet nicht automatisch, dass sie dessen Gefahr richtig beurteilen. Die Polizei verstärkt deshalb rund um Schulen ihre Verkehrskontrollen. Autofahrer und alle anderen Verkehrsteilnehmer sollten besonders vorsichtig, vorausschauend und jederzeit bremsbereit sein, appelliert die Polizei. Für die Grundschulen im Oberland beginnt mit dem neuen Schuljahr eine wichtige Neuerung. Erstklässler haben erstmals einen gesetzlichen Anspruch auf Ganztagsbetreuung. Der Anspruch gilt zunächst für die erste Klasse und wird in den kommenden Jahren auf die weiteren Jahrgangsstufen ausgeweitet. In Bayern umfasst er grundsätzlich 8 Stunden Betreuung an 5 Wochentagen. Auf Nachfrage haben die zuständigen Landratsämter bestätigt, dass die Grundschulen im Oberland darauf gut vorbereitet sind. Dafür wurden in den vergangenen Jahren unter anderem Räume umgestaltet und Schulen ausgebaut. Carsharing wird im Oberland weiter ausgebaut. Das Angebot e-Oberland ist inzwischen mit 50 Elektroautos an 45 Standorten in den Landkreisen Garmisch-Partenkirchen, Walham-Schongau und Bad Tölz-Wolfratshausen vertreten. Allein im ersten Halbjahr wurden die Fahrzeuge knapp 2.900 Mal gebucht. 2025 kamen insgesamt rund 345.000 elektrisch gefahrene Kilometer zusammen. Rang 8 im Camping-Ranking 2026. Das Camping-Resort Zugspitze in Greinau schafft es unter die 10 gefragtesten Plätze der Saison in Europa. Ermittelt wurde das Ranking vom Campingportal camping.info. Dafür wurde ausgewertet, welche der mehr als 23.000 gelisteten Campingplätze zwischen Januar und September besonders häufig von Nutzern aufgerufen wurden. An der Spitze liegt ein Campingplatz im Salzburger Land. Und das waren die Oberland-Nachrichten. 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
2: Ja, die Sonnenbrille können wir heute vielleicht sogar mitnehmen. 25 Grad in der Spitze. Die Sonne soll ein bisschen da sein hier in unserer Heimat. Und später soll sie auch immer noch bleiben. Heißt heute erstmal keine großartigen Wolken in Sicht. Vor allem nicht welche, die Regenschauer mit sich bringen. Morgen ist es ein bisschen anders. Wir starten zwar mit Sonne, später soll es aber gewaltig schütten. Vor allem am Abend. Donnerstag wieder etwas trockener. Aber dadurch, dass am Mittwochabend so viel regnen soll, kühlt es ab. 18 Grad maximal. Nur noch am Donnerstag.
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2: Servus, liebe Autofahrer. Schauen wir auf die Straßen. Derzeit keine Staus und keine Störungsmeldungen. Kommt gut ans Ziel. Es wird geblitzt in unserer Heimat. Polling Richtung Hugelfing-Peißenberg, dann Bad Heilbrunn von Bad Tölz auskommend. Bernried an der Werft und auch in Weilheim. Hier in der Deutenhausener Straße habt ihr noch einen gesehen. Ruft gerne an oder schreibt eine WhatsApp. Die Nummer dafür findet ihr bei radiooberland.de.
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2: Guten Morgen, schön, dass ihr mit dabei seid an diesem Morgen in unserer Heimat, an dem uns viele Dinge beschäftigen, unter anderem natürlich die Erstklässler. Es wird eingeschult, da geht es jetzt in den nächsten Minuten richtig zur Sache. Deshalb, liebe Autofahrer, ein bisschen vorsichtig sein, gerade an Schulen, gerade dort, wo Bushaltestellen sind. Und dann wird das auch ein richtig schöner Tag für die Erstklässler und auch für alle anderen, die ins neue Schuljahr starten, auf die weiterführenden Schulen gehen. Auch da der erste Schultag, auch das wird spannend. Wir drücken die Daumen. Das gelingt alles, das wird alles großartig. Ihr macht das schon.

0: Der Morgen in unserer Heimat hier bei Radio Oberland, bei dem wir euch immer informieren, was es denn Wichtiges aus unserer Heimat, aus der Region gibt. Das Oberland spricht ja auch über die unterschiedlichsten Menschen aus der Heimat, die sich immer für andere engagieren. Und eine dieser Personen, das ist unsere liebe Kollegin Marlene Nöhmeier. Sie unterstützt Jahr für Jahr die Haunische Kinderklinik, in der schwer krebskranke Kinder behandelt werden. Für sie eine absolute Herzensangelegenheit, denn da lassen sich auch wirklich berührende Geschichten miterleben.
1: Und die Julia war ganz, ganz schwer krank, also schwer krebskrank, und die war austherapiert. Da haben die Ärzte gesagt, also sie muss nach Hause, sie ist austherapiert. Es gab aber auch noch eine andere Therapie, aber die hätte viel Geld gekostet und die Mutter hatte natürlich das Geld nicht. Habe ich immer gedacht, das kann überhaupt nicht so sein. Da habe ich viele Musikanten kennt und dann habe ich gesagt, da ist so ein schwer krankes Kind, was könnte man denn da? Und dann haben die gesagt, ja, da machen wir Musi.
0: Genau daraus ist dann ein jährliches Event geworden, das wunderbare Musik aus der Region mit ganz unkomplizierter Hilfe zusammenbringt. Seid auch ihr gerne mit dabei. Marlenes nächstes Benefizkonzert zugunsten der Haunischen Kinderklinik steigt jetzt am Wochenende, genauer gesagt am 19. September in der Bayernhalle in Garmisch-Partenkirchen. Und mehr zu Marlene Nöhmeyers Engagement und ihren Geschichten hört ihr übrigens auch heute Abend. Ab 19 Uhr nehmen wir uns für eine Stunde lang Zeit.

Der Morgen in unserer Heimat mit Eddie Money, Take Me Home Tonight, Radio Oberland, 10 Minuten vor 8 in unserer Heimat, auf dem viele auf dem Weg in die Arbeit sind, manche auf dem Weg in die Schule, gerade an Bushaltestellen. Kannst da ordentlich zugehen jetzt, da ein bisschen vorsichtig sein mit dem Auto.

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3: Mit Florian Buchlo, guten Morgen. Und mit uns gibt's das Wichtigste aus dem Oberland immer zuerst. Für viele Kinder beginnt heute mit dem ersten Schultag ein neuer Lebensabschnitt und ein neuer Weg durch den Straßenverkehr. Besonders für Erstklässler ist vieles ungewohnt. Sie können Geschwindigkeiten, Entfernungen und auch den Bremsweg von Fahrzeugen noch nicht richtig einschätzen. Deshalb gilt heute im Oberland besondere Vorsicht rund um Schulen. Die Polizei verstärkt dort ihre Verkehrskontrollen und bittet alle Verkehrsteilnehmer, aufmerksam und vorausschauend zu fahren und jederzeit bremsbereit zu sein. Der Blick auf Bayern, Deutschland und die Welt. Wann normalisieren sich die Spritpreise wieder? Die Mineralölkonzerne machen da wenig Hoffnung. Der Wirtschaftsverband Fuels and Energy rechnet erst nächstes Jahr mit einer Beruhigung. Entscheidend sei, wie sich die Lage im Nahen Osten entwickelt, hat ein Sprecher der Rheinischen Post gesagt. Selbst wenn es bald Frieden geben sollte, würde es bis weit ins neue Jahr rein dauern, bis sich die Kraftstoffpreise normalisieren. Bayerns Bildungssystem kommt im deutschlandweiten Vergleich erneut auf den zweiten Platz. Vor dem Freistaat liegt im diesjährigen Bildungsmonitor der Initiative Neue Soziale Marktwirtschaft nur Sachsen. Besonders stark ist Bayern bei der beruflichen Bildung. Außerdem investiert der Freistaat pro Schülerin oder Schüler am meisten Geld in die weiterführenden Schulen. Bemängelt wird aber, dass im vergangenen Jahr der Anteil der Kindergartenkinder in der Ganztagsbetreuung deutlich unter dem Bundesschnitt lag. Die Rekordserie der FC Bayern Fußballerinnen hält. In der Bundesliga haben die Münchnerinnen bei Bayer Leverkusen mit 3:2 gewonnen. Damit ist das Team jetzt seit saisonübergreifend 46 Bundesligaspielen ungeschlagen. In der Tabelle liegen die FC Bayern Frauen nach 4 Spieltagen punktgleich hinter Wolfsburg auf Platz 2. Und das war alles Wichtige aus der Heimat Bayern, Deutschland und der Welt um kurz nach 8.
4: Heute bekommen wir nochmal einen richtig schönen Tag. 25 Grad in der Spitze, Sonnenbrille einpacken. 25 Grad, wie gesagt. Dazu kommt die Sonne eben raus. Es bleibt trocken, das ist das Schöne. Morgen starten wir mit Sonne hinein in den Tag, später aber Regenschauer unterwegs. Und die Kühlen des Oberlands so ein klein wenig ab. Am Donnerstag ist es nämlich zwar trocken, aber Maximalwerte von 18 Grad. Wärmer wird's da nicht.
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4: Alles frei, ihr kommt gut ans Ziel. Bitte anständig fahren. Es blitzt in unserer Heimat. Polling Richtung Hugelfing-Peißenberg steht einer. Dann Bad Tölz in der Arzbacher Straße auf der B2 Kaltenbrunnener Ortsdurchfahrt. Und auch wenn ihr in Froschhausen unterwegs seid, an der Kirche, dort steht ein Blitzer. Habt ihr noch einen gesehen? Ruft gerne an, schreibt eine WhatsApp. Die Nummer findet ihr wie immer auf radiooberland.de. Und wenn ihr einen gesehen habt, dann gerne auch melden über unsere bayerische Oberland-Depot-App.
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4: Hallihallo, schön, dass ihr mit dabei seid an diesem Dienstag, erster Schultag im Oberland. Für so viele, nicht nur für die Erstklässler, auch für die es auf die weiterführenden Schulen geht. Es gibt die Schülerinnen und Schüler, die ins letzte Schuljahr kommen. Es sind so viele besondere Erlebnisse, die da auf euch warten. Da könnt ihr euch richtig drauf freuen. Man muss gar keine Angst haben. Ganz im Gegenteil, man darf sich da drauf freuen. Schule ist was Schönes.

0: ein besonderer Tag im Oberland. 15. September. Heute gehen viele Kids zum allerersten Mal in die Schule. Und genau deswegen sollten wir alle so ein bisschen vorsichtig sein. Das sagt Miriam Melanie Köhler vom ADAC Südbayern. Kinder können einfach für uns Autofahrer unvorhersehbar sein.
1: Kinder sehen die Welt anders als Erwachsene. Sie lassen sich leicht ablenken, handeln manchmal impulsiv. Außerdem sind sie kleiner und zwischen parkenden Fahrzeugen oft schwer zu erkennen. Und sie haben auch selbst weniger Überblick. Alle Verkehrsteilnehmer sollten deshalb immer damit rechnen, dass ein Kind plötzlich am Fahrbahnrand auftaucht oder die Straße überqueren möchte.
0: Im Zweifel ist der Straßenverkehr eben noch eine komplett neue Welt, die erstmal erkundet werden muss. Also leisten wir einfach alle unseren Beitrag, dass jeder und jede im Oberland sicher in den ersten Schultag kommt. Wir begleiten euch dabei. Jederzeit und auch durchs komplette Schuljahr.

Service an euch, an den Autofahrern. War ja so ganz brav seid heute vor den Schulen. Sage ich euch ein paar Blitzer durch, wo ihr die findet, wenn ihr unterwegs seid. In Froschhausen in der Kirche steht einer, Benneried an der Werft und auch Weilheim in der Deutnerhausener Straße. Mehr Blitzer jederzeit um kurz nach halb und um kurz nach neun. Und wenn ihr einen Blitzer gesehen habt, sagt gerne Bescheid. Die Nummer gibt's auf radiooberland.de.

0: In Inningham am Ammersee, da wird eine Menge in die Infrastruktur investiert. Für wie viel Geld dort was gebaut wird, das hört ihr gleich in den Nachrichten.
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1: Um 8.30 Uhr mit Florian Buchlo. Guten Morgen. Sie sind klein, unerfahren und können Gefahren noch nicht richtig einschätzen. Mit dem heutigen Schulstart sind im Oberland wieder deutlich mehr Kinder im Straßenverkehr unterwegs. Besonders Erstklässler können Entfernungen und Geschwindigkeiten von Fahrzeugen noch nicht zuverlässig beurteilen. Die Polizei verstärkt deshalb ihre Verkehrskontrollen rund um Schulen. Gleichzeitig gilt für alle Verkehrsteilnehmer, aufmerksam und vorausschauend fahren, besonders vorsichtig sein und jederzeit bremsbereit bleiben. Auch Eltern sollten den Schulweg mit ihren Kindern üben. Für manche führt der Schulweg mit Zug oder S-Bahn zur Schule. Die Bundespolizei nimmt den ersten Schultag deshalb zum Anlass, auch vor den Gefahren an Bahnhöfen und Bahnanlagen zu warnen. Gerade jüngere Schülerinnen und Schüler unterschätzen diese Gefahren leicht. Smartphones und Kopfhörer können zusätzlich dazu führen, dass Züge, Durchsagen oder Warnsignale zu spät wahrgenommen werden. Die Gemeinde Inning am Ammersee investiert in ihre Infrastruktur. Gleich zwei größere Bauprojekte stehen in dieser Woche im Mittelpunkt. Heute wird Richtfest für die neue Seniorentagesstätte gefeiert. Rund 4,3 Millionen Euro kostet die Einrichtung, in der künftig bis zu 15 Personen betreut werden. Außerdem entstehen drei Wohnungen für Pflegekräfte. Morgen folgt der Spatenstich für den Anbau an das Feuerwehrhaus. Für rund 2,4 Millionen Euro sind dort unter anderem neue Garagen, Umkleiden, Schulungsräume und ein Jugendraum geplant. Kurz vor Saisonbeginn reagiert der SC Rissersee auf den verletzungsbedingten Ausfall von Lars Reus und verstärkt kurzfristig seine Defensive. Neu zum Team kommt Spencer Barry, der 27-jährige Deutsch-Kanadier, wird den SCR bis zur Deutschland-Cup-Pause unterstützen. Barry bringt bereits Erfahrung aus dem deutschen Eishockey mit, unter anderem aus der DEL 2 bei den Freiburger Wölfen und den Bietigheim Steelers. Zuletzt spielte er für die Heilbronner Falken. Mit seiner Erfahrung und defensiven Stabilität soll Barry für zusätzliche Tiefe sorgen. Und das waren die Oberland-Nachrichten. 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
2: Die Sonne, heute ist sie da, ist kräftig, 25 Grad. Das wird ein schöner erster Schultag in unserer Heimat. Morgen starten wir mit Sonne hinein in den Tag, später kommen aber Schauer zu uns. Abends kann es sogar richtig schütten, dann kühlt das Oberland ab. Bis auf 18 Grad gehen die Werte runter am Freitag. Keine wesentliche Wetteränderung, 20 Grad, die packt man nicht. Maximal 19 sollen es werden.
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2: Guten Morgen, liebe Autofahrer. Wir schauen in den Süden, da fahre ich an der Tunnel Richtung Süden. Da ist die rechte Fahrbahn derzeit blockiert, deshalb staut sich es ein bisschen auch im weiteren Verlauf der Garmisch-Partenkirchen rein. Ist schon mehr los, paar Minuten her. Hier einfach mehr mit einplanen, damit ihr auch pünktlich an euer Ziel kommt. Es blitzt unter anderem in Polling Richtung Hugelfing-Peißberg. Der Blitzanhänger am Bad Heilbrunn von Bad Tölz auskommen. Bernried an der Werft und B2 Kaltenbrunn hier in der Ortsdurchfahrt. Habt ihr noch einen Blitzer gesehen? Sagt gerne Bescheid, ruft an, schreibt eine WhatsApp-Nummer, findet ihr auf radiooberland.de.
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2: Guten Morgen zusammen. Das Oberland startet in einen neuen Tag. Ihr kommt mit uns gut hinein in diesen 15. September. Für den einen oder anderen der erste Schultag und auch für die Lehrer wird es wieder spannend. Die waren zwar schon gestern an der Schule, also die meisten zumindest, aber heute lernt man wieder die neuen Kids kennen. Und auch das wird dann sehr, sehr interessant. Auch hier bei Radio Oberland arbeiten ein paar Menschen, die auch mal in der Schule waren. Man möchte es kaum glauben. Und wie die ihren ersten Schultag erlebt haben, das hören wir gleich. Wir haben uns mal in der Redaktion umgehört, wie Simon Fritzenschaft, Theresa Pritsche und Co. ihren ersten Schultag damals erlebt haben. Welche Erinnerungen da hochkommen, das gleich.

0: der Morgen in unserer Heimat. Der erste Schultag steht an und auch hier bei Radio Oberland haben wir natürlich einige Kollegen mit dabei und jeder von uns hatte seinen ersten Schultag und wir haben uns mal in der Redaktion umgehört, was wir denn hier so erlebt haben, damals an unserem ersten Schultag.
1: Das ist so lange her, das war 1987, glaube ich. Also noch vor Mauerfall und solchen Geschichten. Du, ich weiß es gar nicht mehr. Ich weiß nur noch, dass ich eine metallic-blaue Schultüte hatte mit orange-roten ABC-Buchstaben drauf.
2: Ich bin neben einen kleinen Jungen gesetzt worden, der fürchterlich geweint hat und Angst hatte. Und ich musste ihn dann trösten.
3: Sehr aufgeregt. Viel Neues. Man wusste nicht genau, mit wem kommt man in die Klasse? Was passiert da alles?
4: Der war, glaube ich, ganz entspannt, um ehrlich zu sein. Aber ich erinnere mich an ein schönes Detail. Und

0: Der Morgen unserer Heimat. Und wir sind natürlich ganz gespannt, wie es euch geht jetzt am ersten Schultag. So langsam geht's ja los. Für viele ist es schon losgegangen. Die Erstklässler, glaube ich, für die stehen jetzt so im Moment die wichtigsten und spannendsten Minuten ihres bisher noch sehr, sehr kurzen Lebens an. Aber da kommen noch einige Spannende dazu. Da bin ich mir ziemlich, ziemlich sicher. Was Spannendes in Bayern, Deutschland und der Welt so passiert ist und passiert, das hört ihr gleich in den Nachrichten um 9 Uhr.
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3: Mit Florian Buchloh, guten Morgen. Und mit uns gibt's das Wichtigste aus dem Oberland immer zuerst. Ranzen packen und los zur Schule, das ist ab heute wieder das Motto bei den Schülern im Oberland. Manche müssen jetzt erstmals selbstständig mit Zug oder S-Bahn in Richtung Schulgebäude kommen. Gerade für sie kann der Bahnverkehr schnell unterschätzt werden. Die Bundespolizei nimmt den ersten Schultag deshalb zum Anlass, vor den Gefahren an Bahnhöfen und Bahnanlagen zu warnen. Eine kurze Ablenkung oder Unachtsamkeit kann schwerwiegende Folgen haben. Der Blick auf Bayern, Deutschland und die Welt, neue Maßnahmen gegen hohe Spritpreise. Darauf drängt Bayerns Ministerpräsident Söder, als Vorbild nennt Söder Österreich, dass die steuerlichen Mehreinnahmen an die Bürger zurückgebe, wie er nach einer Klausur des CSU-Parteivorstands gesagt hat, an der auch Österreichs Kanzler Stocker teilgenommen hatte. Damit könne man auch in Deutschland das Alltagsleben der Menschen erträglicher machen, so Söder. Am Flughafen München dürfen Reisende im Handgepäck bald wieder bis zu 2 Liter an Flüssigkeiten mitnehmen. Bisher galt ja die 100-Milliliter-Regel. Die wird ab Freitag an sämtlichen Sicherheitskontrollen aufgehoben. Grund dafür ist die Umstellung auf moderne Computertomographen bei der Gepäckkontrolle. Wasserflaschen können dann bei der Kontrolle im Handgepäck bleiben. Zugang zum Bahnsteig nur mit Fahrkarte. Dieses Konzept kann sich Bundesverkehrsminister Bilger gut vorstellen. Im Fernverkehr könnten Zugangskontrollen zum Bahnsteig sinnvoll sein, hat der CDU-Politiker der Funke Mediengruppe gesagt. Bilger findet, dass es dadurch sicherer an Bahnhöfen werden könnte. Er hat außerdem andere Länder als positive Beispiele genannt. In Frankreich oder auch Großbritannien sind solche Zugangskontrollen zum Bahnsteig nämlich schon üblich. Und das war alles Wichtige aus der Heimat Bayern, Deutschland und der Welt um kurz nach 9.
4: Das Wetter, es sorgt für gute Stimmung. Auch hier in der Radio Oberland Redaktion, das kann ich euch schon mal verraten. 25 Grad, die Sonne ist da, das macht Freude. Morgen starten wir mit Sonne hinein in den Tag. Später kommen aber Regenwolken zu uns, vor allem am Abend kann es da richtig gewaltig schütten. Temperaturen sinken dann auch, sodass wir am Donnerstag maximal nur noch 18 Grad haben, Freitag maximal 19 Grad. Es wird schon ein bisschen kühler. Man merkt, der Sommer neigt sich so allmählich dem Ende entgegen.
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4: Da schaut's gut aus auf unseren Straßen. Weitestgehend ist das meiste frei Richtung Süden. Fahre ich an der Tunnel die Röhre Richtung Süden. Kann sein, dass hier die rechte Fahrbahn noch blockiert ist. Richtung Garmisch-Partenkirchen schaut sich's auch schon ein bisschen rein. 5 bis 10 Minuten, die ihr da länger braucht. Es blitzt, und zwar Iffeldorf in der 30er-Zone, Laser- und Sofortkasse. Ein weiterer Blitzer steht auf der B2 Kaltenbrunn, Ortsdurchfahrt oder auch Bad Tölz in der Arzbacher Straße. Und wenn ihr noch einen Blitzer habt, sagt gerne Bescheid. Ruft an, schreibt eine WhatsApp, die Nummer findet ihr auf radiooberland.de.
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4: Na, wie war euer erster Schultag so? Also früher, vielleicht auch letztes Jahr oder vielleicht vor 30 Jahren, vor 50 Jahren, vor 60 Jahren. Wie ist das Oberland eingeschult worden? Schreibt uns gerne per WhatsApp, vielleicht habt ihr noch ganz besondere Geschichte von eurem ersten Schultag. Dann schickt uns das per WhatsApp und wir sprechen gleich drüber hier bei Radio Oberland.

ein besonderer Tag heute im Oberland. Der erste Schultag für viele, der allererste Schultag. Die ABC-Schützen sind unterwegs und wir haben euch gefragt nach euren Erinnerungen, was ihr so erlebt habt am ersten Schultag. Der Thomas hat gesagt, er kann sich noch erinnern, 1971 eingeschult. Die Schultüte war größer als er. Ja, das ist eine Wahnsinnsschultüte. Also erzählt doch mal gerne, wie der Thomas auch, schreibt uns per WhatsApp, was habt ihr erlebt an eurem ersten Schultag? Ging es vielleicht danach super zum Wirt, zum Essen oder wo auch woanders auch hin? Vielleicht ein Tagesausflug, macht man unterschiedliche Dinge. Auch heutzutage gibt es da ganz unterschiedliche Sachen.

0: Die Imagine Dragons, Radio Oberland. Schönen guten Morgen zusammen. Ganz kurzes Wetterupdate heute, 25 Grad. Es wird nochmal richtig schön. Erst morgen wird es deutlich kühler.
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1: Um 9.30 Uhr mit Florian Buchlo. Grüß Gott. Ab heute sind im Oberland wieder mehr Kinder unterwegs als in den letzten 6 Wochen. Der erste Schultag steht an und für viele ist der Weg zur Schule völlig neu. Besonders Erstklässler sind im Straßenverkehr auf die Aufmerksamkeit anderer angewiesen. Sie können Geschwindigkeiten und Entfernungen noch nicht sicher einschätzen und auch ein gesehenes Auto bedeutet nicht automatisch, dass sie dessen Gefahr richtig beurteilen. Die Polizei verstärkt deshalb rund um Schulen ihre Verkehrskontrollen. Für die Grundschulen im Oberland beginnt mit dem neuen Schuljahr eine wichtige Neuerung. Erstklässler haben erstmals einen gesetzlichen Anspruch auf Ganztagsbetreuung. Der Anspruch gilt zunächst für die erste Klasse und wird in den kommenden Jahren auf die weiteren Jahrgangsstufen ausgeweitet. In Bayern umfasst er grundsätzlich 8 Stunden Betreuung an 5 Wochentagen. Auf Nachfrage haben die zuständigen Landratsämter bestätigt, dass die Grundschulen im Oberland darauf gut vorbereitet sind. Dafür wurden in den vergangenen Jahren unter anderem Räume umgestaltet und Schulen ausgebaut. In München beginnt heute der Prozess um den Tod einer 29-jährigen Mutter von 6 Kindern aus Kreiling. Ihr Ehemann muss sich vor Gericht unter anderem wegen Mordes verantworten. Er soll die Frau im vergangenen Juni trotz eines Kontaktverbots in ihrer Wohnung mit einem Küchenmesser getötet haben. Zuvor soll es mehrere Fälle häuslicher Gewalt gegeben haben. Außerdem werden dem 37-Jährigen unter anderem Betrug, Freiheitsberaubung, Bedrohung und Sozialbetrug vorgeworfen. Rang 8 im Camping-Ranking 2026. Das Camping-Resort Zugspitze in Greinau schafft es unter die 10 gefragtesten Plätze der Saison in Europa. Ermittelt wurde das Ranking vom Campingportal camping.info. Dafür wurde ausgewertet, welche der mehr als 23.000 gelisteten Campingplätze zwischen Januar und September besonders häufig von Nutzern aufgerufen wurden. An der Spitze liegt ein Campingplatz im Salzburger Land. Und das waren die Oberland-Nachrichten. 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
2: Wetter ist gut heute. Die Sonne ist da, 25 Grad in der Spitze. Da lässt sich der erste Schultag doch leben, ausleben, genießen. Vor allem später dann, wenn die Schule erstmal vorbei ist, dann kann man das auch mal gemeinsam feiern. Bei strahlendem Sonnenschein. Morgen geht's mit Sonne los. Später sollen Schauer zu uns kommen. Vor allem am Abend soll es richtig schütten und abkühlen. Donnerstag nur noch maximal 18 Grad.
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2: Servus, liebe Autofahrer. Kurz nach 9:30 ist es. Das meiste ist geklärt. Alle Unfälle, die es auf der 95 heute Morgen gab, sind bereinigt. Ihr kommt gut ans Ziel. Es blitzt Iffeldorf durch in der 30er-Zone. Außerdem steht ein Blitzer auf der B2 Kaltenbrunnen. Ortsdurchfahrt bei Tölz wird an der Arzbacher Straße geblitzt und nach wie vor auch der Blitzanhänger in Froschhausen. Habt ihr noch einen gesehen? Ruft gerne an und schreibt eine WhatsApp ins Studio.
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2: Der sagt Hallihallo, schön, dass ihr dabei seid und gleich checken wir mal, was es alles so zu erleben gibt in unserer Heimat. Gibt ein paar tolle Events, die da anstehen.

0: Look of Love, Radio Oberland. Guten Morgen.
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0: Am Wochenende, am 19. September ab 11 Uhr gibt es in Krün den Almabtrieb mit Dorffest und Bauernmarkt. Da ist einiges geboten für euch, also schaut's hin, der Almabtrieb in Krün am kommenden Wochenende. Das Straßenkunstfestival auch am kommenden Wochenende, das ganze Wochenende über. Auf 4 Bühnen zeigen Artisten, Künstler, Musiker ihr Talent und können das alles in Garmisch-Partenkirchen beim Straßenkunstfestival und der Indian Summer Volume 2 Live Cooking Festival, Feueraromen Festival Flair, all das am 3. Oktober in Lechbruck am See an der Gsteig. Da könnt ihr kulinarische Leckerbissen erleben. 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

Ach, eine coole Nummer. Pink hier bei Radio Oberland, 10 Minuten vor 10. Gemeinsam geht's durch diesen Vormittag in unserer Heimat.

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3: Ich bin Helen Martin. Auch heute werden viele Autofahrerinnen und Fahrer beim Tanken wegen der hohen Spritpreise wieder schlechte Laune kriegen. Braucht es also wieder staatliche Maßnahmen? Genau davor warnt das Kiel-Institut für Weltwirtschaft. Wenn Steuergelder dazu eingesetzt würden, fehle das Geld für andere wichtige Sozialausgaben, so ein Sprecher im Deutschlandfunk. Wirtschaftsministerin Reiche hatte zum Beispiel eine vorübergehende Anhebung der Pendlerpauschale vorgeschlagen. US-Präsident Trump muss eine Gerichtsschlappe hinnehmen. Der Supreme Court, der oberste Gerichtshof, hat den Eilantrag der Regierung abgelehnt, die Briefwahl einzuschränken. Tina Eck berichtet aus den USA.
4: Trumps Masche ist es, kontinuierlich Misstrauen am fairen Ablauf der Wahlen in den USA zu sehen. Nur noch bestimmte Personen, die auf einer bundesstaatlich geführten Liste stehen, sollten per Briefwahl abstimmen dürfen. Eine Bundesrichterin befand, dass Trumps Pläne wohl verfassungswidrig seien und sich so kurz vor den Wahlen eh nicht umsetzen ließen. Das oberste Gericht gab dem jetzt statt.
3: Jürgen Klopp startet seinen Neuaufbau der Fußballnationalmannschaft mit einem XXL-Kader. Statt der üblichen 23 Spieler will der neue Bundestrainer laut dpa-Informationen bis zu 30 Profis berufen. So kann er mehr Spieler checken und die Belastung durch 4 Länderspiele in 10 Tagen besser verteilen. Vorgestellt wird der Kader am Donnerstag. Wer in München mit der S-Bahn fährt, hat heute Morgen einmal mehr starke Nerven gebraucht. Wegen eines Schadens an einer Oberleitung konnten mitten im Berufsverkehr keine Züge fahren. Betroffen waren alle Linien außer der S7 und der S20. Wie die Oberleitung beschädigt wurde, ist noch unklar.
5: Dankeschön, soweit die Nachrichten. Ab zum Wetter. Heute Sonne und Wolken im Mix, wobei wir mehr Sonne als Wolken haben. Es wird also richtig gut heute, bis 25 Grad. Heute Abend und heute Nacht 15 bis 9 und generell wolkig. Der Radio Oberland-Wettertrend. Morgen Mittwoch erstmal recht freundlich Richtung Nachmittag, teils kräftige Schauer und Gewitter und auch abends kann es länger schütten. Bis dahin ist 26 Grad in der Spitze und Donnerstag hin und wieder Sonne, aber auch dichte Wolken. Dann aber recht trocken, trotzdem nur 18 Grad.
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5: Gleich 3 nach 10, Servus auf die Straßen. Achtung, B23 zwischen Garmisch-Partenkirchen Nord und Garmisch-Partenkirchen Zentrum. Aktuell 3,5 Kilometer Stau und zäh. Pardon. 3,5 Kilometer Stau und zäh fließender Verkehr. Zeitverlust hier gut 5 Minuten. Dann haben wir die B17 Steingaden. Auch hier staut sich's im Bereich des Ortseingangs von Peiting bzw. Schongau herkommend. Und in Starnberg blinkt rot. Bereich Weilheimer und Hauptstraße. Zeitverlust hier gut 10 Minuten. Ansonsten alles entspannt. Bis auf die Dauerbaustellen. Und die gibt's online. radiooberland.de. So, ich scroll gerade mal runter hier bei uns auf der Homepage. Da stehen nämlich die Blitzer auch mit drauf. Froschhausen an der Kirche, Kaltenbrunn Ortsdurchfahrt, Bad Tölz, Arzbacher Straße, Bad Heilbrunn einwärts aus Richtung Bad Tölz, Bernried an der Werft und Weilheim-Deutenhauser Straße. Tut sich was? Gerne durchrufen oder WhatsAppen. Danke euch.
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5: Und ich bin Simon Fritzenschaft. Servus, grüß Gott alle zusammen. Wow.

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0: Classic Rocker von Survivor Burning Heart. Kurz vor 11 von diesem Dienstag und die geplante Vollsperrung der Isarbrücke in Lenggries wird verschoben. Woran liegt's? An den schlechten Wettervorhersagen. Das und mehr erzählt euch gleich um 10:30 der Kollege Flo Buchloh.
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1: Um 10.30 Uhr mit Florian Buchler. Grüß Gott. Mit dem Ende der Sommerferien geht im Oberland auch langsam die Badesaison zu Ende. Der heiße Sommer hat vielen Freibädern in der Region Rekordwerte beschert.
2: Besonders deutlich fällt das Plus in Bad Tölz aus. Dort kamen rund 45% mehr Gäste als im vergangenen Jahr. Im Wellenberg in Oberammergau wurden rund 20.000 Besucher gezählt, so viele wie noch nie seit Bestehen des Freibadbetriebs. Auch das Kainzenbad in Garmisch-Partenkirchen lag bereits Mitte August deutlich über dem kompletten Vorjahreswert und im Seebad Starnberg wurden bis Anfang September gut 6.000 Gäste mehr gezählt als im gleichen Zeitraum 2025. Florian Künstler, Redaktion.
1: Sie sind klein, unerfahren und können Gefahren noch nicht richtig einschätzen. Mit dem heutigen Schulstart sind im Oberland wieder deutlich mehr Kinder im Straßenverkehr unterwegs. Besonders Erstklässler können Entfernungen und Geschwindigkeiten von Fahrzeugen noch nicht zuverlässig beurteilen. Die Polizei verstärkt deshalb ihre Verkehrskontrollen rund um Schulen. Gleichzeitig gilt für alle Verkehrsteilnehmer aufmerksam und vorausschauend fahren, besonders vorsichtig sein und jederzeit bremsbereit bleiben. Die geplante Vollsperrung der Isarbrücke in Lenggries wird verschoben. Grund sind die schlechten Wetterprognosen. Eigentlich sollte die Brücke in der Nacht von morgen auf Donnerstag für Belagsreparaturen komplett gesperrt werden. Dieser Termin entfällt jetzt kurzfristig. Wann die Arbeiten und damit die Sperrung nachgeholt werden, steht laut staatlichem Bauamt Weilheim noch nicht fest. Die zuständigen Stellen stimmen derzeit einen Ersatztermin ab. Sobald dieser feststeht, werdet ihr von uns darüber informiert. Carsharing wird im Oberland weiter ausgebaut. Das Angebot e-Oberland ist inzwischen mit 50 Elektroautos an 45 Standorten in den Landkreisen Garmisch-Partenkirchen, Weilheim-Schongau und Bad Tölz-Wolfratshausen vertreten. Allein im ersten Halbjahr wurden die Fahrzeuge knapp 2.900 Mal gebucht. 2025 kamen insgesamt rund 345.000 elektrisch gefahrene Kilometer zusammen. Und das waren die Oberland-Nachrichten. 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
3: Danke dir, Buchi. Ab zum Wetter. Heute Sonne und Wolken im Mix. Die Höchstwerte bis 25 Grad und der Radio-Oberland-Wettertrend. Morgen erstmal recht freundlich. Richtung Nachmittag teils kräftige Schauer und Gewitter. Abends kannst du dann auch mal länger schütten. Bis dahin 26 Grad in der Spitze. Donnerstag dann hin und wieder Sonne, aber auch dichte Wolken. Trotzdem recht trocken und trotzdem nur bis 18 Grad.
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3: Um 11:03, Servus auf die Straßen. Achtung, in Weilheim Bereich Alpen bis Olympiastraße gerade viel los. Rote Pfeile heißt Stau und stockender Verkehr. Dann B2 Weilheim rauswärts Richtung Starnberg bzw. München hier in beiden Fahrtrichtungen. Stau und stockender Verkehr. Wechsel auf die B17 zwischen Lauterbach und Steingaden. Auch hier staut sich's, Zeitverlust um die 5 Minuten. Und dann blinkt's noch rot in Starnberg, Bereich Münchner Haupt- und Weilheimer Straße. Zeitverlust, ja, so knappe 10 Minuten an der Stelle momentan. Wo es geht, gute Fahrt. Fototermine, Froschhausen an der Kirche, Kaltenbrunn in der Ortsdurchfahrt, Bad Tölz, Arzbacher Straße, Polling Richtung Hugelfing, Bernried an der Werft und Weilheim, Deutenhauser Straße. Habt ihr mehr? Gerne her damit. Einfach durchrufen oder WhatsAppen. Dankeschön. Die Nummer findet ihr natürlich wie gewohnt online. Radiooberland.de.
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3: Und ich bin Simon Fritzenschaft. Servus, grüß euch. Schön, dass ihr mit dabei seid an diesem heutigen Dienstag. Erster Schultag. Und da kommen Erinnerungen hoch, auch bei uns in der Redaktion. Ja, war schon irgendwie schön und spannend damals. Sprechen wir gleich drüber nach. Der Little River Band und Bon Jovi. Das ist Living on a Prayer. An diesem 15. September um 10:45 Uhr.

0: Das ist Sound von der Little River Band an diesem Dienstag 20 vor 11. Und heute ist es ja ein spannender Tag für alle Neuerstklässler hier bei uns im Oberland. Zum ersten Mal mit Ranzen und Schultüte in die Schule. Ich habe vorher, als ich in die Arbeit gekommen bin, Obermarkt in Murnau, also durch die Fußgängerzone durch, habe ich ein richtig nettes Pärchen gesehen. Vorneweg der Papa mit Lederhose und Janka und Hurt. Hinten nach der Sohnemann, genauso mit Lederhose, Janka und Hurt. Und hinten nach die Mama mit der kleinen Schwester, auch noch im Dirndl. Das war einfach ein Bild für Götter. Zwischen Vorfreude, Neugier und ein bisschen Lampenfieber ist natürlich alles mit dabei. Aber wie war das eigentlich bei uns? Könnt ihr euch noch an euren ersten Schultag erinnern? Ja, wir haben mal bei uns im Team nachgefragt und in der Erinnerungskiste gekramt, unter anderem beim Kollegen Max Strowitzki und Flori Kern.
1: Sehr aufgeregt, viel Neues, man wusste nicht genau, mit wem kommt man in die Klasse, was passiert da alles.
2: Ich bin neben einen kleinen Jungen gesetzt worden, der fürchterlich geweint hat und Angst hatte und ich musste ihn dann trösten.
3: Der war, glaube ich, ganz entspannt, um ehrlich zu sein, aber ich erinnere mich an ein schönes Detail und zwar war unser Kaminkehrer am Ort damals unterwegs, weil seine Tochter eingeschult wurde und er hat jedem so einen ganz kleinen Kaminkehrer als Glücksbringer gebracht. Diesen kleinen Kaminkehrer habe ich bis heute.
4: Ich weiß nicht mehr, ob es der erste, der zweite oder der dritte war, aber ich musste nachsitzen.
0: Schöne Geschichten, wie hat es bei euch damals ausgesehen? Schickt uns doch eure Erinnerungen an den ersten Schultag per WhatsApp direkt ins Studio. Ich bin mal gespannt.
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3: Ich bin Stefan Schütz. Um ihre Machtansprüche durchzusetzen oder Opfer einzuschüchtern, wenden kriminelle Banden immer häufiger Gewalt an. Das teilte Innenminister Dobrindt mit, als er ein Lagebild über die organisierte Kriminalität vorgestellt hat. Demnach gab es im vergangenen Jahr 20 Todesopfer. Erschreckend auch, dass für die Taten auch Minderjährige angeheuert werden. Vielfahrer werden an der Tankstelle aktuell weiterhin viel Geld los. Die unruhige Lage in den Ölförderländern und Spekulationen über die Entwicklung treiben die Spritpreise immer weiter an. Nun ist wieder eine Debatte über mögliche Entlastungen entbrannt. Thomas Bleskin berichtet.
4: Die SPD schlägt ein Modell nach belgischem Vorbild vor. Der Staat würde einen Höchstpreis festlegen, günstiger verkaufen dürften Tankstellen weiterhin. Zusätzlich bringt sie eine Steuer auf besonders hohe Krisengewinne der Mineralölkonzerne ins Spiel. Wirtschaftsministerin Reiche will stattdessen Haushalte mit niedrigen Einkommen direkt entlasten. Allerdings fehlen dafür derzeit noch bei vielen Steuerpflichtigen die nötigen Kontodaten.
3: Wenn Pflegebedürftige oder ihre Angehörigen Eigenanteile nicht mehr bezahlen können, dann springen die Kommunen ein. Doch genau das verschärfe die finanzielle Not vieler Kommunen, warnt der Städte- und Gemeindebund. Hauptgeschäftsführer Berghegger hat der Augsburger Allgemeinen gesagt, die Ausgaben für die sogenannte Hilfe zur Pflege seien zwischen 2023 und 2025 um ein Drittel angestiegen auf 6 Milliarden Euro. Wenn am Samstag das Münchner Oktoberfest losgeht, kommen viele Gäste aus aller Welt in die bayerische Landeshauptstadt. Die Hotels sind allerdings nicht ausgebucht, wie eine Auswertung von Booking.com ergeben hat. Bei vielen Hotels sind noch Zimmer frei, teilweise sogar über die gesamte Wiesn. Der Branchenverband DEHOGA begründet das zum Beispiel damit, dass es mittlerweile mehr Hotelbetten in München gibt und Airbnb Konkurrenz macht. Jürgen Klopp startet seinen Neuaufbau der Fußballnationalmannschaft mit einem XXL-Kader. Statt der üblichen 23 Spieler will der neue Bundestrainer laut dpa-Informationen bis zu 30 Profis berufen. So kann er mehr Spieler checken und die Belastung durch 4 Länderspiele in 10 Tagen besser verteilen. Vorgestellt wird der Kader am Donnerstag.
5: Dankeschön, soweit die Nachrichten, ab zum Wetter. Generell Sonne und Wolken im Mix heute. Die Höchstwerte trotzdem echt in Ordnung, bis 25 Grad. Heute Abend und heute Nacht dann 15 bis 9 und generell wolkig und der Radio Oberland Wettertrend. Morgen Mittwoch erstmal freundlich, Richtung Nachmittag teils kräftige Schauer und Gewitter und auch abends kann es noch länger schütten. Bis dahin 26 Grad in der Spitze und Donnerstag hin und wieder Sonne, aber auch dichte Wolken, trotzdem recht trocken und trotzdem nur Spitzenwerte relativ schmal, bei um die 18 Grad.
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5: Gleich 4 nach 11, Servus auf die Straßen. Schau mal, wo es rot blinkt, wo viel los ist. Weilheim-Bereich, Pütrichstraße, Zeitverlust so um die 5 Minuten. Und auf der B23 zwischen der B2 Garmisch-Partenkirchen-Nord und Garmisch-Partenkirchen-Zentrum. 3,5 Kilometer Stau und stockender Verkehr. Hier verliert ihr gerade aktuell gute 5 Minuten. Wechsel auf die Schiene. Wir sprechen immer noch über den Oberleitungsschaden in München. Und der hat auch Auswirkungen für unser Oberland. Aktuell der Zugverkehr auf der Strecke München Hauptbahnhof Pasing beeinträchtigt. Da wird gerade repariert, eben an der Oberleitung. Betroffen sind davon auch alle Züge aus Richtung Garmisch-Partenkirchen. Es kommt hier zu großen Verspätungen und Teilausfällen. Fototermine Froschhausen an der Kirche, B2 Kaltenbrunn Ortsdurchfahrt. Bad Tölz, Arzbacher Straße, Pauling Richtung Hugelfing, Bernried an der Werft und Weilheim-Deutenhauser Straße. Habt ihr mehr? Gerne durchrufen oder WhatsAppen. Dankeschön, die Nummer, die ihr dafür braucht. Die Studio-Hotline, wie gewohnt, online, radiooberland.de.
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5: Ich bin Simon Fritzenschaft. Servus, heute ja erster Schultag und wir fragen euch ja schon den ganzen Morgen bis jetzt nach euren persönlichen Erinnerungen an den ersten Schultag. Und gerade hat die Eleonore bei mir angerufen aus Buch am Ammersee. Und sie hat gesagt, ich bin damals 1960, eieiei, das ist lange her, in Traunstein eingeschult worden, im September 1960. Damals im Dirndl mit Schultüte, die ist goldhellblau gewesen, Schneewittchen und die sieben Zwerge drauf, und es sind einfach schöne Erinnerungen, die ihr von Radio Oberland, hat sie gesagt, die Eleonore, ja, jetzt wieder nach vorne holt, und da hat sie sich sehr drüber gefreut. Dankeschön, Eleonore, dass du uns erzählt hast. Ich freue mich so, das ist eine echt schöne Erinnerung. Wenn auch ihr welche habt, gerne her damit, einfach durchrufen oder WhatsAppen. So, geben wir Gas rein in diesen Dienstagvormittag mit Europe, the final countdown.

0: Das ist Radio Oberland an diesem Dienstag, 15. September. Und das heißt, für 131.000 junge Menschen in ganz Bayern ist heute ein ganz besonderer Tag. Davon natürlich Tausende bei uns im Oberland. Für sie ist heute der allererste Schultag. Und damit es für sie ein möglichst schöner und sicherer Tag wird, sind wir alle gefragt. Miriam Melanie Köhler vom ADAC Südbayern.
1: Mit dem Schulstart verändert sich das Verkehrsgeschehen spürbar. Viele Erstklässler sind zum ersten Mal auf dem Schulweg unterwegs. Sie sammeln noch Erfahrungen im Straßenverkehr. Sie können Entfernungen und Geschwindigkeiten oft nicht richtig einschätzen. Und deshalb gilt für alle Autofahrer und für alle anderen Verkehrsteilnehmer: Tempo runter, aufmerksam fahren und jederzeit bremsbereit sein.
0: Alles klar, vielen lieben Dank. Und es gilt ja nicht nur sicher zur Schule, das war heute früh, sondern auch noch sicher nach Hause heute Mittag.
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0: Das ist Radio Balland an diesem Dienstag. Kurz vor 12 und der heiße Sommer hat vielen Freibädern bei uns in der Region eine richtig starke, teilweise eine Rekordsaison beschert. Wie stark genau und wo es überall wunderbar geklappt hat und vieles mehr verrät euch gleich der Kollege aus den Nachrichten um 11:30. Das ist Flo Buchloh.
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1: Um 11.30 Uhr mit Florian Buchlo. Grüß Gott. Der heiße Sommer hat vielen Freibädern im Oberland eine richtig starke Saison beschert. In Bad Tölz kamen rund 45% mehr Gäste als im vergangenen Jahr. Der Wellenberg in Oberammergau meldet mit rund 20.000 Besuchern sogar die höchste Zahl seit Bestehen des Freibadbetriebs. Auch das Kainzenbad in Garmisch-Partenkirchen lag Mitte August bereits deutlich über dem Gesamtwert von 2025. Und im Seebad Starnberg wurden bis Anfang September gut 6.000 Gäste mehr gezählt als im Vorjahreszeitraum. Die höheren Besucherzahlen machen sich vielerorts auch bei den Einnahmen deutlich bemerkbar. Für die Grundschulen im Oberland beginnt mit dem neuen Schuljahr eine wichtige Neuerung. Erstklässler haben erstmals einen gesetzlichen Anspruch auf Ganztagsbetreuung. Der Anspruch gilt zunächst für die erste Klasse und wird in den kommenden Jahren auf die weiteren Jahrgangsstufen ausgeweitet. In Bayern umfasst er grundsätzlich 8 Stunden Betreuung an 5 Wochentagen. Auf Nachfrage haben die zuständigen Landratsämter bestätigt, dass die Grundschulen im Oberland darauf gut vorbereitet sind. Dafür wurden in den vergangenen Jahren unter anderem Räume umgestaltet und Schulen ausgebaut. Ein Oberleitungsschaden hat heute am ersten Schultag den Bahnverkehr auf der Münchner Stammstrecke lahmgelegt. Betroffen waren alle Linien außer der S7 und der S20. Wie die Oberleitung beschädigt wurde, ist noch unklar. Zur Behebung der Beeinträchtigungen musste der Bahnhof München-Pasing gesperrt werden. Mittlerweile verkehren alle Züge wieder auf dem Regelweg. Es kann aber noch zu Folgeverspätungen kommen, warnt die Bahn. Kurz vor Saisonbeginn reagiert der SC Rissasee auf den verletzungsbedingten Ausfall von Lars Reus und verstärkt kurzfristig seine Defensive. Neu zum Team kommt Spencer Barry. Der 27-jährige Deutsch-Kanadier wird den SCR bis zur Deutschland-Cup-Pause unterstützen. Zuletzt spielte er für die Heilbronner Falken. Mit seiner Erfahrung und defensiven Stabilität soll Barry für zusätzliche Tiefe sorgen. Und das waren die Oberland-Nachrichten. 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
2: Danke dir, Buchi. Ab zum Wetter. Sonne und Wolken im Mix, wobei die Sonne die Oberhand hat. Dementsprechend auch die Höchstwerte heute echt nicht unangenehm. Bis 25 Grad geht's rauf. Heute Abend und heute Nacht dann 15 bis 9 Grad, aber generell wolkig. Und der Radio-Oberland-Wettertrend. Morgen Mittwoch erstmal freundlich. Richtung Nachmittags teils kräftige Schauer und Gewitter angesagt. Auch abends kann's länger mal schütten. Bis dahin aber 26 Grad in der Spitze. Donnerstag hin und wieder Sonne, aber eben auch ein paar dichtere Wolken mit dabei. Also alles irgendwie durchgemischt, trotzdem recht trocken. Und wer jetzt auf gute Temperaturen für den Donnerstag wartet? Nee, leider nicht. Trotz allem, auch wenn es sich nicht so schlecht anhört, nur 18 Grad und auch am Freitag keine wesentliche Wetteränderung. Die 20 Grad schaffen wir nimmer.
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2: 11.34 haben wir es gleich, 11.45. Servus Autofahrer. Achtung, gerade viel los im Starnberg-Bereich, Münchner Haupt- und Weilheimer Straße. In Weilheim, hier ist es Olympia bis Alpenstraße. In Murnau, hier ist es die Weilheimer Straße. Und auf der B17 zwischen Lauterbach und Steingaden, das ist quasi aus Richtung Breiting kommend, 1,5 Kilometer Stau, da dauert es knapp 20 Minuten länger. Wo es geht, gute Fahrt. Achtung, Froschhausen an der Kirche, Bad Tölz, Arzbacher Straße, Bad Heilbrunn einwärts aus Richtung Tölz, Bernried an der Werft und Weilheim, Deutenhauser Straße. Habt ihr mehr? Gerne her damit. Dankeschön. Einfach durchrufen oder WhatsAppen, Nummer wie immer online, radiooberland.de.
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2: Und ich bin Simon Fritzenschaft. Servus, schön langsam, aber sicher haben wir schon wieder geschafft, den ersten Schultag. Ich hoffe, es war schön. Tja, will ich natürlich wissen, wie war das bei uns, bei euch damals? Erinnert ihr euch? Was war gut? Was war eher weniger gut? Sagt mir Bescheid, einfach WhatsAppen oder anrufen. Ich bin sehr neugierig, ich weiß. So, jetzt machen wir erstmal Musik von Michael Learns to Rock und U2. This is Still Haven't Found What I'm Looking For.

0: Sounds to Rock hier bei Radio Oberland. Geht's Richtung Mittagspause. Heute ist ja ein ganz besonderer Tag für alle Kinder hier bei uns im Oberland. Der erste Schultag ist da. Schultüte, schicker Zwirn, jede Menge Neugier. So ging's heute zum ersten Mal ins Klassenzimmer. Vielleicht war der eine oder die andere auch ein bisschen nervös. Ein Tag, an den sich viele von uns noch gut erinnern können. Wie war's eigentlich bei uns, bei euch damals? Meldet euch, teilt eure Erinnerungen mit uns. Würden wir uns sehr drüber freuen. Einfach WhatsAppen oder durchrufen. Hat zum Beispiel die Eleonore aus Buchheim am Ammersee gemacht. Sie hat ihren ersten Schultag damals 1960 wirklich noch in sehr guter Erinnerung. Dirndl, Schultüte mit den sieben Zwergen und Schneewittchen drauf. Farbe war, glaube ich, Blau-Gold. Und, ganz wichtig, Minzschokolade drin. Ach, das war schön damals, hat sie geschrieben. Dankeschön, Eleonore. Habt ihr ähnlich coole Stories? Ja, dann sagt doch mal Bescheid.
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3: Ich bin Stefan Schütz. Mehr Gewalt, Einschüchterungen und minderjährige Täter. Darüber gibt ein Lagebericht zur organisierten Kriminalität Auskunft. Vorgestellt hat ihn Innenminister Dobrindt.
4: Besonders perfide ist dabei, dass auch Minderjährige zunehmend für Verbrechen missbraucht werden, dass Minderjährige auch zunehmend als sogenannte Wegwerftäter eingesetzt werden.
3: Weiter sagte Dobrindt, auf das Konto organisierter Banden gingen im vergangenen Jahr mindestens 20 Tötungsdelikte und Deutschland werde von Kokain überschwemmt. Wer regelmäßig mit der Münchner S-Bahn fährt, ist Einschränkungen und Verspätungen schon gewohnt. Seit heute Morgen geht auf der Stammstrecke nichts mehr wegen eines Schadens an der Oberleitung. Alle Linien sind betroffen, außer die S7 und die S20, weil die ohnehin nicht über die Stammstrecke fahren. Fahrgäste steigen am besten auf die U-Bahn, die Tram und den Bus um. Viele frustrierte Gesichter am Flughafen Köln-Bonn. Weil sich ungewöhnlich viele Mitarbeitende der Sicherheitskontrollen krankgemeldet haben, gibt es dort sehr lange Schlangen im Sicherheitsbereich. Das führte so weit, dass einige ihre Flüge verpasst haben, heißt es in Medienberichten. Laut dem Sicherheitsdienstleister ist die Hälfte des eingeplanten Personals ausgefallen. Flughafenfrust auch auf Sizilien. Auf der italienischen Insel bleibt der Flughafen von Catania wegen einer neuen Aschewolke des Vulkans Ätna gesperrt. Alle Starts und Landungen in der Nähe der 300.000 Einwohnerstadt wurden von den Behörden bis zum Nachmittag abgesagt. Seit gestern sind bereits mehrere Dutzend Flüge ausgefallen, darunter viele internationale Verbindungen. Jetzt ist es offiziell, die US-Umweltbehörde hat wichtige Vorschriften gestrichen, die den Ausstoß klimaschädlicher Substanzen von Kohle- und Gaskraftwerken eindämmen. Ein Behördensprecher sagte, er gehe davon aus, dass die Menge an verbrannter Kohle für die Energiegewinnung um das Zehnfache ansteigen wird. Die USA gehören zu den größten Verursachern von Treibhausgasen.
5: Dankeschön, soweit die Nachrichten. Wieder ab zum Wetter. Sonne und Wolken im Mix, wobei wir mehr Sonnenanteil haben. Heute die Höchstwerte dementsprechend auch nicht schlecht. Bis 25 Grad heute Abend und heute Nacht dann 15 bis 9 und generell wolkiger und der Radio-Oberland-Wettertrend. Morgen, das ist der Mittwoch, erst recht freundlich Richtung Nachmittag, teils kräftige Schauer und Gewitter. Abends kann es auch länger schütten, bis dahin aber 26 Grad in der Spitze. Donnerstag hin und wieder Sonne, aber auch dichte Wolken, trotzdem recht trocken, trotzdem nur schmale 18 Grad im Höchstbereich. Freitag ändert sich im Wesentlichen nichts, die 20 Grad schaffen wir auch nicht mehr.
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5: Gleich 4 nach 12, Servus auf die Straßen. Achtung in Starnberg, hier viel los, wie immer eigentlich, Bereich Münchner Haupt- und Weilheimer Straße. Auch in Weilheim blinkt es gerade rot. Hier ist es Olympia bis Alpenstraße und auf der B17 zwischen Lauterbach und Steingaden. Knapp 2 Kilometer Stau, Zeitverlust gute 10 Minuten. Wo es geht, gute Fahrt. Achtung Fotos, Froschhausen an der Kirche, Kaltenbrunn in der Ortsdurchfahrt. Bad Tölz, Arzbacher Straße, Polling Richtung Hugelfing, Bernried an der Werft und Weilheim-Deutenhauser Straße. Steht auch alles online. Radio-Oberland.de, fehlt euch noch was? Dann gerne updaten. Dankeschön.
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5: Ich bin Simon Fritzenschaft. Servus, grüß euch. Schöne Mittagspause jetzt mit Chicago. Bissal Gefühl zum Mittagessen. 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

0: Es ist Dienstag, Freunde, und das heißt, los geht's mit dem neuen Schuljahr. Wenn ihr jetzt oder eure Kids vielleicht nicht die allergrößten Fans von Schule seid oder nicht so richtig gute Noten habt, überhaupt kein Problem, sage ich euch. Viele der erfolgreichsten Menschen der Welt hatten eine richtig schwere Zeit in der Schule. Die Schauspieler Selma Hayek kennt ihr aus From Dusk Till Dawn zum Beispiel oder Robert Pattinson. Harry Potter, Twilight, Batman, ja, die haben entweder so viele Streiche gespielt in ihrer Schulzeit oder so selten Hausaufgaben gemacht, dass sie irgendwann tatsächlich von der Schule geflogen sind und trotzdem große Filme und noch größere Karrieren. Und Sängerin Amy Winehouse, ja, die war an der Schule, wo Tattoos und Nasenpiercings eigentlich streng verboten waren. Und als sie mit 14 mit einem Nasenpiercing aufgetaucht ist, war es vorbei. Und trotzdem eine klasse Sängerin gewesen. Hier ist sie schon zusammen mit Mark Ronson.
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0: Queen, Save Me. Achtung, Freunde, gleich 12:30 und ich habe zwei frische Verkehrsmeldungen für euch. Einmal die B2 zwischen der Abzweigung Wilshofen und Machtelfing. Obacht, jetzt gekracht, es kommt zu Verkehrsbehinderungen. Und die A95 zwischen Wolfratshausen und Seeshaupt, der linke Fahrstreifen blockiert. Da steht ein kaputtes Auto.
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1: Um 12.30 Uhr mit Florian Buchlo. Grüß Gott. Mit dem Ende der Sommerferien geht im Oberland auch langsam die Badesaison zu Ende. Der heiße Sommer hat vielen Freibädern in der Region Rekordwerte beschert.
2: Besonders deutlich fällt das Plus in Bad Tölz aus. Dort kamen rund 45% mehr Gäste als im vergangenen Jahr. Im Wellenberg in Oberammergau wurden rund 20.000 Besucher gezählt, so viele wie noch nie seit Bestehen des Freibadbetriebs. Auch das Kainzenbad in Garmisch-Partenkirchen lag bereits Mitte August deutlich über dem kompletten Vorjahreswert. Und im Seebad Starnberg wurden bis Anfang September gut 6.000 Gäste mehr gezählt als im gleichen Zeitraum 2025. Florian Künstler, Redaktion.
1: In München beginnt heute der Prozess um den Tod einer 29-jährigen Mutter von 6 Kindern aus Kreiling. Ihr Ehemann muss sich vor Gericht unter anderem wegen Mordes verantworten. Er soll die Frau im vergangenen Juni trotz eines Kontaktverbots in ihrer Wohnung mit einem Küchenmesser getötet haben. Zuvor soll es mehrere Fälle häuslicher Gewalt gegeben haben. Außerdem werden dem 37-Jährigen unter anderem Betrug, Freiheitsberaubung, Bedrohung und Sozialbetrug vorgeworfen. Ein Urteil wird Mitte Oktober erwartet. Die geplante Vollsperrung der Isarbrücke in Lenggries wird verschoben. Grund sind die schlechten Wetterprognosen. Eigentlich sollte die Brücke in der Nacht von morgen auf Donnerstag für Belagsreparaturen komplett gesperrt werden. Dieser Termin entfällt jetzt kurzfristig. Wann die Arbeiten und damit die Sperrung nachgeholt werden, steht laut staatlichem Bauamt Weilheim noch nicht fest. Die zuständigen Stellen stimmen derzeit einen Ersatztermin ab. Carsharing wird im Oberland weiter ausgebaut. Das Angebot e-Oberland ist inzwischen mit 50 Elektroautos an 45 Standorten in den Landkreisen Garmisch-Partenkirchen, Weilheim-Schongau und Bad Tölz-Wolfratshausen vertreten. Allein im ersten Halbjahr wurden die Fahrzeuge knapp 2.900 Mal gebucht. 2025 kamen damit insgesamt rund 345.000 elektrisch gefahrene Kilometer zusammen. Und das waren die Oberland-Nachrichten. 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
3: Danke dir, Buchi. Ab zum Wetter. Heute weiter Sonne und Wolken im Mix, wobei eigentlich verbreitet die Sonne mehr Anteile hat und dementsprechend die Höchstwerte auch nicht so schlecht. Bis 25 Grad. Heute Abend und heute Nacht dann 15 bis 9 und mehr Wolken. Und der Radio-Oberland-Wettertrend. Morgen erstmal freundlich Richtung Nachmittag, teils kräftige Schauer und Gewitter möglich. Abends kann es auch länger schütten. Bis dahin aber 26 Grad Maximum. Donnerstag hin und wieder Sonne, aber auch dichte Wolken, trotzdem recht trocken, trotzdem nur bis 18 Grad. Und auch Freitag keine wesentliche Wetteränderung. Die 20 Grad schafft man immer.
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3: Gleich 4:30, Servus auf die Straßen. Achtung, viel los in Starnberg, Bereich Münchner bis Hauptstraße. Die Weilheimer nehmen wir noch mit dazu. Dann Obacht auf der B2. Weilheim-München zwischen der Abzweigung Wilshofen und Machtelfing. Immer noch die Fahrbahn auf einen Streifen verengt. Da läuft eine Unfallaufnahme. Rüber auf die A95 München-Garmisch-Partenkirchen zwischen Wolfratshausen und Seeshaupt. Der linke Fahrstreifen blockiert. Gefahr durch ein kaputtes Auto und da sind auch Personen auf der Straße unterwegs. Und noch die B17 zwischen Lauterbach und Steingaden. Stau und stockender Verkehr. Zeitverlust an der Stelle gerade so um die 5 Minuten. Wo es geht, gute Fahrt. Dauerbaustellen immer online. radiooberland.de. So, Fototermine. Weilheim, Deutenhauser Straße, Bernried an der Werft, Bad Heilbrunn einwärts aus Richtung Tölz, Polling Richtung Hugelfing, Bad Tölz immer noch die Arzbacher Straße, dann die B2 Kaltenbrunn, die Ortsdurchfahrt und Froschhausen, das wäre der letzte für den Moment, an der Kirche. Habt ihr mehr? Gerne her damit. Dankeschön.
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3: Ich bin Simon Fritzenschaft. Servus, grüß Gott zusammen mit Joe Cocker und Summer in the City. Ja, wenn wir jetzt schon im Frühherbst quasi drin sind, machen wir doch Sommer im Radio.

0: Das ist Sound von Twisted Sister, We're Not Gonna Take It, gleich Viertel vor eins, und das Oberland spricht über die unterschiedlichsten Menschen aus der Region, die sich immer wieder für andere engagieren. Eine dieser Personen ist unsere liebe Kollegin Marlene Nöhmeier. Sie unterstützt Jahr für Jahr die Haunersche Kinderklinik, in der schwer krebskranke Kinder behandelt werden. Für sie eine absolute Herzenssache, denn da lassen sich auch wirklich berührende Geschichten miterleben.
1: Und die Julia war ganz, ganz schwer krank, also schwer krebskrank. Und die war austherapiert. Da haben die Ärzte gesagt, also sie muss nach Hause, sie ist austherapiert. Es gab aber auch noch eine andere Therapie, aber die hätte viel Geld gekostet und die Mutter hatte natürlich das Geld nicht. Habe ich mir gedacht, das kann überhaupt nicht so sein. Da habe ich viele Musikanten kennt und dann habe ich gesagt, da ist so ein schwerkrankes Kind, was könnte man denn da? Und dann haben die gesagt, ja, da machen wir Musi.
0: Und genau aus dieser Idee ist ein jährliches Event geworden, das wunderbare Musik aus der Region mit ganz unkomplizierter Hilfe zusammenbringt. Seid übrigens auch ihr gerne mit dabei. Marlenes nächstes Benefizkonzert zugunsten der Haunerschen Kinderklinik steigt jetzt am Wochenende in der Bayernhalle Garmisch-Partenkirchen. Und mehr zu Marlenes Engagement und ihre Geschichte hört's im Übrigen auch heute Abend, wenn ihr wollt. Ab 19 Uhr nehmen wir uns dafür eine Stunde lang Zeit hier bei Radio Oberland.
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3: Ich bin Stefan Schütz. Dass München sportliche Großereignisse ausrichten kann, hat die bayerische Landeshauptstadt schon öfter bewiesen. Jetzt gab es den Zuschlag für zwei weitere große Sportevents. Die Leichtathletik-WM 2031 wird in München stattfinden, so der zuständige Weltverband. Außerdem gab die UEFA bekannt, dass München das Finale der Fußball-Champions League 2028 austragen wird. Für 1,77 Millionen Schülerinnen und Schüler im Freistaat hat das neue Schuljahr begonnen. Rund 132.000 Kinder machten sich zum ersten Mal auf den Weg in ein Klassenzimmer. Die Schülerzahlen sind so hoch wie seit 15 Jahren nicht mehr. Kultusministerin Stolz und Ministerpräsident Söder riefen Autofahrende zur besonderen Vorsicht auf. Bundesverkehrsminister Bilger möchte die Sicherheit an Bahnhöfen erhöhen. Denkbar ist für ihn, dass zumindest an den großen Bahnhöfen der Zutritt künftig nur mit Ticket erlaubt ist. Das sagte er den Funke-Zeitungen. Diana Kramer berichtet.
4: In anderen Ländern wie Frankreich oder Großbritannien sind Zugangskontrollen längst üblich. Wie an Flughäfen kommen Reisende dort erst nach elektronischer Ticketprüfung, zum Beispiel durch Zugangsschleusen zum Bahnsteig. Es brauche mehr Schutz für Bahnhöfe, aber auch für die gesamte Verkehrsinfrastruktur und auch die Energieversorgung. Die Angriffe auf verletzliche Bereiche seien eine neue Realität.
3: Der Bundesdrogenbeauftragte Streeck warnt davor, den Konsum von Kokain zu verharmlosen. Inzwischen werde es in Teilen der Gesellschaft als ganz normal angesehen, die Droge zu nehmen. Sogar der Preis sei wegen der steigenden konsumierten Menge gesunken. Die Versorgung wird durch die organisierte Kriminalität gesichert und die geht laut Lagebericht immer brutaler vor. Verbraucherschützer gehen mit drei Verbandsklagen gegen Preiserhöhungen der Streaming-Anbieter Netflix, Apple TV und Wow vor. Sie wollen für Kunden Rückzahlungen in Höhe von 200 bis 700 Euro durchsetzen, abhängig vom jeweiligen Vertrag. Begründung: Die Anbieter hätten die Preise laufender Abonnements wiederholt angehoben, ohne die gesonderte Zustimmung ihrer Kunden einzuholen. Ein ähnliches Verfahren läuft gegen DAZN.
5: Dankeschön, ab zum Wetter. Weiter Sonne und Wolken im Mix heute, aber es ist nicht schlecht draußen. Die Höchstwerte dementsprechend nicht unangenehm. So bei 24, 25 Grad. Heute Abend und heute Nacht dann 15 bis 9 und mehr Wolken und der Radio Oberland Wettertrend. Morgen erstmal freundlich Richtung Nachmittag, teils kräftige Schauer und Gewitter. Abends kann es auch länger schütten, bis dahin 26 Grad in der Spitze. Donnerstag hin und wieder Sonne, aber auch dichte Wolken. Trotzdem recht trocken und Höchstwerte um die 18 Grad. Freitag ändert sich im Wesentlichen eigentlich nichts. Die 20 Grad schafft man nicht mehr.
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5: Gleich 4 nach 1, Servus auf die Straßen. Achtung, Weilheim auswärts auf der B2 Richtung Starnberg bzw. München in beiden Fahrtrichtungen haben wir hier aktuell knapp 2 Kilometer stockenden Verkehr. Und in Starnberg blinkt es rot. Natürlich wo? Bereich Weilheimer bis Münchner Straße. So, Fototermine. Ganz frisch. Dankeschön fürs Melden. Garmisch-Partenkirchen-Leuserstraße. Dann machen wir weiter Froschhausen an der Kirche, Kaltenbrunn-Ortsdurchfahrt. Polling Richtung Hugelfing, Bernried an der Werft. Und was haben wir noch? Der letzte für den Moment, Weilheim-Deutenhauserstraße. Das war's. Habt ihr mehr? Gerne hier durchrufen oder WhatsApp. Die Studio-Hotline von Radio Oberland. Wie gewohnt immer online, radiooberland.de. Dankeschön.
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5: Ich bin Simon Fritzenschaft. Servus, kurz nach 1 an diesem Dienstag. Ich hoffe für euch alle, liebe Familien, liebe Eltern, liebe Kids, war der erste Schultag eine schöne Erfahrung. Und wenn es so ist, freuen wir uns mit euch. Ist doch ganz klar, es ist was Besonderes gewesen. Und hier sind die Bangles, If She Knew What She Wants.

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1: Habt ihr Lust, euch euren Ängsten zu stellen? Spinnen und Insekten zum Beispiel? Tja, Gänsehautalarm, oder? Das könnt ihr euch anschauen. Und zwar bei der größten mobilen Insekten- und Riesenspinnenausstellung Deutschlands, Insektophobie. Kommt am 20.09. nach Wolfratshausen mit dabei. Ist auch übrigens die größte Vogelspinne der Welt. Eine Woche später, also am 27. September, treffen dann posthum Seine Majestät König Ludwig II. Und Nervenarzt Dr. Bernhard von Gudden aufeinander. Und zwar beim Strobel wird in Oberhausen. Dr. Gudden, vermeintlicher Schuld am Tod des Märchenkönigs, verteidigt sich. Die beiden kommen sich im Gespräch näher und siehe da, sie haben scheinbar mehr Gemeinsamkeiten als anfänglich gedacht. Das wird richtig spannend. Und dann bleiben wir gleich beim Strubbelwirt und gehen eine Woche weiter. Dann kommt Kabarettistin Monika Maria Wagner zu uns ins Oberland mit dem Gepäck. Ihr neues Programm Dasein. Termin 4. Oktober. Alle Infos dazu und vieles mehr wie immer bei uns online. Radiooberland.de.
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1: Um 13.30 Uhr mit Max Strowitzki. Grüß Gott. Der heiße Sommer hat vielen Freibädern im Oberland eine richtig starke Saison beschert. In Bad Tölz kamen rund 45% mehr Gäste als im vergangenen Jahr. Der Wellenberg in Oberammergau meldet mit rund 20.000 Besuchern sogar die höchste Zahl seit Bestehen des Freibadbetriebs. Auch das Kainzenbad in Garmisch-Partenkirchen lag Mitte August bereits deutlich über dem Gesamtwert von 2025 und im Seebad Starnberg wurden bis Anfang September gut 6.000 Gäste mehr gezählt als im Vorjahreszeitraum. Die höheren Besucherzahlen machen sich vielerorts auch bei den Einnahmen deutlich bemerkbar. Für die Grundschulen im Oberland beginnt mit dem neuen Schuljahr eine wichtige Neuerung. Erstklässler haben erstmals einen gesetzlichen Anspruch auf Ganztagesbetreuung. Der Anspruch gilt zunächst für die erste Klasse und wird in den kommenden Jahren auf die weiteren Jahrgangsstufen ausgeweitet. In Bayern umfasst er grundsätzlich 8 Stunden Betreuung an 5 Wochentagen. Auf Nachfrage haben die zuständigen Landratsämter bestätigt, dass die Grundschulen im Oberland darauf gut vorbereitet sind. Dafür wurden in den vergangenen Jahren unter anderem Räume umgestaltet und Schulen ausgebaut. Rund 2000 Einsatzstunden im Jahr. Die Wasserwacht Lenggries ist regelmäßig stark gefordert. Damit sie auch künftig schnellstmöglich helfen kann, sucht die Ortsgruppe neue Mitglieder und Unterstützer. Heute gibt es dazu einen Kennenlernabend an der Wasserrettungsstation. Ab 19 Uhr können Interessierte ohne Anmeldung mit den Verantwortlichen sprechen und Fragen stellen. Gesucht werden Ehrenamtliche für den aktiven Dienst und die Jugendarbeit sowie Förderer. Wer mitmachen möchte, braucht keine Vorkenntnisse. Rang 8 im Camping-Ranking 2026. Das Camping-Resort Zugspitze in Greinau schafft es unter die 10 gefragtesten Plätze der Saison in Europa. Ermittelt wurde das Ranking vom Campingportal Camping Info. Dafür wurde ausgewertet, welche der mehr als 23.000 gelisteten Campingplätze zwischen Januar und September besonders häufig von Nutzern aufgerufen wurden. Die Anlagen kommen aus 44 Ländern. Mit 47 Plätzen stellt Deutschland die meisten Vertreter in den Top 100. An der Spitze liegt ein Campingplatz im Salzburger Land. Das waren die Oberland-Nachrichten. 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
2: Dankeschön, Kollege Max Strowitzki. Ab zum Wetter. Weiter Sonnenwolken im Mix und es ist nicht unangenehm draußen, so 24, 25 Grad. Der Radio Oberland-Wettertrend. Morgen erstmal freundlich Richtung Nachmittag, teils kräftige Schauer und Gewitter möglich. Abends kann es dann auch länger mal schütten. Die Natur kann es nach wie vor gebrauchen. Bis dahin aber 26 Grad nochmal in der Spitze. Donnerstag hin und wieder Sonne, aber eben auch Wolken mit dabei. Trotzdem trocken, aber nur 18 Grad und Freitag ändert sich im Wesentlichen auch nichts. Die 20 Grad schaffen wir da auch nicht.
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2: 13.34 haben wir es gleich. Servus Autofahrer. Achtung, A95 Fahrt Richtung München. Obacht zwischen dem Übergang von der B2 und Eschenlohe. Hier haben wir gerade einen toten Fuchs auf der Straße. Dann blinkt's rot in Starnberg, Bereich Münchner Haupt- und Weilheimer Straße. Und in Weilheim hier ist es Olympia bis Alpenstraße. Wo es geht, gute Fahrt. Dauerbaustellen wie gewohnt immer online, radiooberland.de. Da stehen auch aktuelle Blitzer. Grad Garmisch-Partenkirchen-Leuserstraße, Froschhausen an der Kirche, Bad Tölz-Arzbacher Straße, Polling Richtung Hugelfing und Weilheim-Deutenhauser Straße. Habt ihr mehr? Gerne durchrufen oder WhatsAppen. Dankeschön.
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2: Und ich bin Simon Fritzenschaft. Servus, grüß euch, schön, dass ihr da seid. Und das hier sind die Shakespeare Sisters. Stay an diesem Dienstag, 15. September.

0: Das ist Sound von Supertramp. Der Logical Song hier an diesem Dienstag und heute ist ja ein ganz besonderer Tag. Klammer auf, gewesen, Klammer zu. Also es ist immer noch, so viele Kinder bei uns im Oberland sind heute in den neuen Lebensabschnitt in die Schule gestartet. Es war und es ist der erste Schultag und genau deswegen sollten wir alle vorsichtig sein, sagt Miriam Melanie Köhler vom ADAC Südbayern. Kinder können im Verkehr nämlich einfach unvorhersehbar sein.
1: Kinder sehen die Welt anders als Erwachsene. Sie lassen sich leicht ablenken, handeln manchmal impulsiv. Außerdem sind sie kleiner und zwischen parkenden Fahrzeugen oft schwer zu erkennen und sie haben auch selbst weniger Überblick. Alle Verkehrsteilnehmer sollten deshalb immer damit rechnen, dass ein Kind plötzlich am Fahrbahnrand auftaucht oder die Straße überqueren möchte.
0: Im Zweifel ist der Straßenverkehr eben dann doch eine komplett neue Welt für die Kids. Die müssen sich daran erstmal gewöhnen. So wie wir alle eigentlich, weil jetzt war ja 6 Wochen Pause. Es dauert ein bisschen die nächsten Tage und Wochen, bis wir alle wieder miteinander klarkommen. Also einfach Obacht, damit die Kids sicher jeden Tag jetzt in die Schule kommen und, ganz wichtig, nicht nur hin, sondern auch zurück. Also sicher wieder nach Hause. Also viel Spaß im neuen Schuljahr.
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3: Ich bin Stefan Schütz. Kriminelle Banden werben immer mehr Minderjährige für Gewalttaten an. Das hat das Bundeskriminalamt festgestellt. Der Kontakt läuft häufig über soziale Medien. Die jüngsten angeworbenen Täter sind 13 Jahre alt. Thomas Bleskin berichtet.
4: Auftraggeber und diejenigen, die schließlich zuschlagen, begegnen sich oft gar nicht persönlich. Gleichzeitig nutzen vor allem jüngere Kriminelle soziale Netzwerke, um mit Macht, Status und Gewalt zu protzen. Das BKA spricht von einer sogenannten Gen Z-Mafia. Insgesamt beobachtet die Behörde im Bereich der organisierten Kriminalität außerdem eine zunehmende Gewaltbereitschaft.
3: Die S-Bahn München hat vielen Pendlerinnen und Pendlern den Tagesstart vermiest. Ein Oberleitungsschaden hat für stundenlange Verspätungen gesorgt, weil keine Züge über die Stammstrecke fahren konnten. Sie ist eine der meistbefahrenen Bahnstrecken Europas und oft anfällig für Störungen. Die USA haben laut US-Medien erstmals offiziell die Stationierung von Waffen im Weltraum bestätigt. Luftwaffenstaatssekretär Mank nannte keine Details, betonte aber die Bedeutung für die Abschreckung. Möglich sei laut einem Regierungsvertreter etwa die Fähigkeit, feindliche Satelliten zu zerstören. Die USA sehen im All China und Russland als Bedrohung. Viele junge Menschen träumen von einer eigenen Firma, aber nur wenige setzen den Plan wirklich um. Bei einer Umfrage der Bertelsmann Stiftung haben 40% gesagt, sie könnten sich vorstellen, eine Firma zu gründen. Wirklich umgesetzt haben das aber lediglich 3% der 14- bis 25-Jährigen. Das liegt zum Beispiel daran, dass viele ein sicheres Angestelltenverhältnis bevorzugen, anderen fehlt das Wissen oder das Startkapital. In Japan leben immer mehr Menschen, die älter sind als 100 Jahre. Es sind aktuell fast 108.000, die diese Marke überschritten haben. Der Großteil sind Frauen, so das Gesundheitsministerium in Tokio. Gleichzeitig schrumpft Japans Bevölkerung angesichts niedriger Geburtenraten und einer vergleichsweise geringen Einwanderung im Rekordtempo.
5: Und der Blick aufs Oberlandwetter. Traumhaftes Wetter bringt Xanthos über die Berge. Spätsommer an diesem ersten Schultag im Oberland. Zum Schulanfang gibt's heute Temperaturen von bis zu 25 Grad in der Spitze. Am Abend und in der Nacht, da kommen dann ein paar Wolken zu uns rüber bei 15 bis 9 Grad. Der 3-Tage-Trend fürs Oberland, der Mittwoch, der startet recht freundlich in den Tag. Ab Nachmittag können dann teils kräftige Schauer und Gewitter durchs Oberland ziehen. Tagestopwerte morgen bei 26 Grad. Der Donnerstag und der Freitag, die werden wechselhaft Sonne und Wolken im Mix bei 18 Grad und am Freitag kühlt es nochmal etwas runter bei Temperaturen zwischen 14 und 19 Grad.
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5: Und der Blick auf die Straßen im Oberland, da haben wir momentan nur eine größere Meldung vorliegen. In Greinau sind alle Parkplätze am Eibsee der Seilbahn der Zahnradbahn restlos belegt. Da staut es sich schon erheblich zurück. Alle Besucher werden gebeten, diesen Bereich nicht mehr anzufahren und bitte dem Parkleitsystem in Garmisch-Partenkirchen folgen. Sonst läuft's im Oberland. Und die neuesten Blitzer, einen in Garmisch-Partenkirchen innerorts in der Leusachstraße wird geblitzt und noch zwei Blitzanhänger, einer in Froschhausen, der steht da schon ein bisschen länger an der Kirche und auf der B2 Kaltenbrunnen in der Ortsdurchfahrt. Wenn ihr noch was entdeckt, gerne melden via WhatsApp oder Telefon. Die Nummer gibt's auf radiooberland.de oder ihr schaut mal rein in unsere bayerische Oberland-App.
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5: Mit Patrick Hoffmann heute im Studio. Schön, dass ihr mit dabei seid an diesem ersten Schultag Dienstag. Da muss man sich auch erst dran gewöhnen. Ich hoffe, ihr habt's geschafft. Ihr habt einen wunderschönen Vormittag gehabt. Und habt jetzt noch einen viel schöneren Nachmittag bei dem Wetter.
4: muss man das unbedingt ausnutzen. Wir haben schöne Musik mit dabei. Sam Brown, Stop. Im Studio ist Patrick Hoffmann. Servus.

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1: Um 14.30 Uhr mit Max Strowitzki. Grüß Gott. Mit dem Ende der Sommerferien geht im Oberland auch langsam die Badesaison zu Ende. Der heiße Sommer hat vielen Freibädern in der Region Rekordwerte beschert.
2: Besonders deutlich fällt das Plus in Bad Tölz aus. Dort kamen rund 45% mehr Gäste als im vergangenen Jahr. Im Wellenberg in Oberammergau wurden rund 20.000 Besucher gezählt, so viele wie noch nie seit Bestehen des Freibadbetriebs. Auch das Kainzenbad in Garmisch-Partenkirchen lag bereits Mitte August deutlich über dem kompletten Vorjahreswert. Und im Seebad Starnberg wurden bis Anfang September gut 6.000 Gäste mehr gezählt als im gleichen Zeitraum 2025. Florian Künstler, Redaktion.
1: In München hat heute der Prozess um den Tod einer 29-jährigen Mutter von 6 Kindern aus Krailing begonnen. Ihr Ehemann muss sich vor Gericht unter anderem wegen Mordes verantworten. Er soll die Frau im vergangenen Juni trotz eines Kontaktverbots in ihrer Wohnung mit einem Küchenmesser getötet haben. Zuvor soll es mehrere Fälle häuslicher Gewalt gegeben haben. Außerdem werden dem 37-Jährigen unter anderem Betrug, Freiheitsberaubung, Bedrohung und Sozialbetrug vorgeworfen. Ein Urteil wird Mitte Oktober erwartet. Schwerer Verkehrsunfall in Steingarten. Am Montagnachmittag war ein 86-jähriger Steingartner auf der B17 in nördliche Richtung unterwegs. Laut Polizei kam er auf Höhe Graben aus bislang unbekannter Ursache von der Straße ab. Der Wagen überschlug sich und blieb anschließend in einer kleinen Baumgruppe hängen. Der 86-Jährige konnte durch Ersthelfer aus dem Auto befreit werden. Er wurde schwer verletzt per Rettungshubschrauber in eine Klinik geflogen. Der Sachschaden beläuft sich auf rund 15.000 Euro. Kurz vor Saisonbeginn reagiert der SC Rissersee auf den verletzungsbedingten Ausfall von Lars Reus und verstärkt kurzfristig seine Defensive. Neu zum Team kommt Spencer Barry. Der 27-jährige Deutsch-Kanadier wird den SCR bis zur Deutschland-Cup-Pause unterstützen. Barry bringt bereits Erfahrung aus dem deutschen Eishockey mit, unter anderem aus der DEL2 bei den Freiburger Wölfen und den Bietigheim Steelers. Zuletzt spielte er für die Heilbronner Falken. Mit seiner Erfahrung und defensiven Stabilität soll Barry für zusätzliche Tiefe sorgen. Das waren die Oberland-Nachrichten. 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
3: Danke, Max, für die Nachrichten. Der Blick aufs Wetter im Oberland. Was soll man sagen? Traumhafter Spätsommer im Oberland. Zum Schulstart zeigt sich das Wetter heute nochmal von seiner besten Seite. Die Temperaturen klettern noch rauf bis auf 25, 26 Grad. Erst am Abend, wenn die Sonne dann weggeht und in der Nacht, da ziehen ein paar Wolken auf. Dann liegen die Werte so zwischen 15 und kalten 9 Grad der 3 Tage drin fürs Oberland. Morgen geht's zunächst freundlich los. Ab dem Nachmittag wird's dann ungemütlicher. Teilweise können kräftige Schauer und Gewitter durchs Oberland ziehen. Dazu wird es mit bis zu 26 Grad aber sogar noch mal richtig warm. Am Donnerstag und Freitag, da wechseln sich Sonne und Wolken dann ab. Temperaturen gehen dabei deutlich zurück. Am Donnerstag sind es rund 18 Grad drin. Und am Freitag, da wird es mit 14 bis 19 Grad noch mal etwas kühler.
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3: Und da schauen wir auf die Straßen im Oberland und eigentlich läuft der Verkehr. Nur einen Hinweis aus Greinau, da sind alle Parkplätze am Eibsee rund um die Zugspitzbahn restlos überfüllt. Da staut sich's schon erheblich zurück. Da werden alle noch anfahrenden Besucherinnen und Besucher gebeten, diesen Bereich bitte nicht mehr anzufahren und unbedingt dem Parkleitsystem in Garmisch-Partenkirchen folgen. Sonst läuft's. Die neuesten Blitzer im Oberland in Garmisch-Partenkirchen. Innerorts in der Leusachstraße wird geblitzt. Und zwei Blitzeranhänger, die Klassiker Froschhausen an der Kirche und auf der B2 Kaltenbrunn in der Ortsdurchfahrt. Sonstige Blitzeranhänger, die haben wir noch zusammengefasst auf unserer Homepage radiooberland.de. Und da findet ihr auch die Nummer zu uns ins Studio oder schickt uns gerne eine WhatsApp. Danke, gute und sichere Fahrt.
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3: Mit Patrick Hoffmann im Studio. Schön, dass ihr dabei seid. Und schickt uns doch gerne mal eine WhatsApp-Sprachnachricht ins Studio, wie ihr damals euren ersten Schultag so erlebt habt. Das wird uns interessieren. Wir sprechen nachher drüber mit Kollege Flo Kern. Bis dahin wünsche ich euch einen schönen Dienstagnachmittag und wir haben richtig coole Musik mit dabei. CC Top, Mike and the Mechanics und den Anfang, den macht Wiener Schmäh. Hier ist Falco.

0: Santana featuring Rob Thomas hier auf Radio Oberland. Und Achtung bitte, auf der B17, da liegen Blumentöpfe auf der Fahrbahn. Und zwar im Bereich Kinsau und Denklingen. Da bitte vorsichtig fahren.
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3: Ich bin Stefan Schütz. Kanzler Merz widmet sich dem Thema Spritpreise. Es ist Zeit zu handeln, sagte er sinngemäß in Berlin vor Unternehmerinnen und Unternehmern.
4: Das genaue Instrumentarium steht noch nicht fest. Sie können aber davon ausgehen, dass wir sehr bald einen Vorschlag dazu vorlegen werden.
3: Wirtschaftsministerin Reiche ist für Entlastungen von Menschen mit geringeren Einkommen. Die SPD ist unter anderem für eine Übergewinnsteuer, die Mineralölkonzerne zahlen müssten. CSU-Chef Söder geht davon aus, dass Kanzler Merz noch genügend Rückendeckung in den eigenen Reihen hat. Dabei rechnet er fest mit der Unterstützung des CDU-Präsidiums, das Merz am Sonntag eingeladen hat. Dort soll dann das Ergebnis der anstehenden Landtagswahl in Mecklenburg-Vorpommern beraten werden. Spätestens seit der Wahlniederlage der CDU in Sachsen-Anhalt steht Merz im Kreuzfeuer der Kritik. Verbraucherschützer gehen juristisch gegen die Streamingdienste Netflix, Apple TV und Wow vor. Sie wollen für Kunden in Deutschland Rückzahlungen in Höhe von 200 bis 700 Euro durchsetzen, abhängig vom jeweiligen Vertrag. Ihre Argumentation: Die Anbieter hätten die Preise laufender Abonnements wiederholt angehoben, ohne dafür die Zustimmung ihrer Kunden einzuholen. Mehr Gewalt, Einschüchterungen und minderjährige Täter, das steht im Lagebericht zur organisierten Kriminalität, den Innenminister Dobrindt vorgestellt hat.
5: Besonders perfide ist dabei, dass auch Minderjährige zunehmend für Verbrechen missbraucht werden, dass Minderjährige auch zunehmend als sogenannte Wegwerftäter eingesetzt werden.
3: Laut Dobrindt gingen letztes Jahr mindestens 20 Tötungsdelikte aufs Konto organisierter Banden. Dass München sportliche Großereignisse ausrichten kann, hat die bayerische Landeshauptstadt schon häufiger bewiesen. Jetzt gab es den Zuschlag für zwei große Sportevents. Die Leichtathletik-WM 2031 wird in München stattfinden, so der zuständige Weltverband. Außerdem gab die UEFA bekannt, dass München das Finale der Fußball-Champions League 2028 austragen wird.
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6: Rund 2000 Einsatzstunden im Jahr. Die Wasserwacht in Gries ist regelmäßig stark gefordert. Und damit sie auch künftig schnellstmöglich helfen kann, sucht die Ortsgruppe neue Mitglieder und Unterstützer. Heute gibt's dazu einen Kennenlernabend an der Wasserrettungsstation. Ab 19 Uhr können Interessierte ohne Anmeldung mit den Verantwortlichen sprechen und Fragen stellen. Gesucht werden Ehrenamtliche für den aktiven Dienst und die Jugendarbeit sowie Förderer. Wer mitmachen möchte, braucht keine Vorkenntnisse. Aus Lengries, Florian Buchlor.
7: Danke dir, Flo. Wir schauen weiter von den Nachrichten hin zum Oberlandwetter, das uns heute von einer sonnigen Seite präsentiert. Es ist insgesamt recht freundlich draußen. Die aktuellen Temperaturen liegen in Walgau bei 23, in Uffing bei 24 Grad. In der Spitze sind maximal so gute 25, vielleicht auch mal 26 drin. Also wir sind wirklich sehr weit oben auf dem Thermometer unterwegs. Und genauso wird es auch erstmal weitergehen, zumindest morgen. Das zeigt uns der 3-Tage-Trend fürs Oberland. Es ist nämlich ein Mix aus Sonne und Wolken unterwegs. Zwischendrin kann es mal kurz nass werden, bei bis zu 26 Grad. Am Donnerstag und am Freitag wiederum wird es insgesamt kühler. Die Spitzenwerte erreichen noch maximal 19 Grad.
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7: Gleich 3:04, Servus auf die Straßen und bitte Vorsicht auf der B17 zwischen Kinsau und Denklingen. Hier liegen einige Blumentöpfe auf der Strecke verteilt. Fahrt da bitte vorsichtig und kommt mit uns von Radio Oberland weiterhin sicher ans Ziel. Und denkt bitte weiterhin dran, dass am Eibsee alle Parkplätze belegt sind. Bitte nicht mehr da mit dem Auto hinfahren. Kein Durchkommen in diesem Bereich, sondern bitte dem Parkleitsystem in und um Garmisch-Partenkirchen folgen und dann im Zweifel zum Beispiel mit der Zahnradbahn weiterfahren. Die neuesten Blitzer im Oberland stehen in Garmisch-Partenkirchen auf der Leusachstraße, dann in Froschhausen an der Kirche, B2 Kaltenbrunn die Ortsdurchfahrt, Bad Tölz die Arzbacher Straße, Polling Richtung Hugelfing und in Weilheim die Deutenhausener Straße. Hat sich da was geändert? Habt ihr noch was gesehen? Dann sagt's uns, ruft einfach an oder schickt eine Nachricht durch per WhatsApp oder auch gern über die Bayerische Oberland-App. Dankeschön und euch eine gute und sichere Fahrt.
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7: So schaut's aus. Servus beieinander. Schön, dass ihr mit dabei seid und wir gemeinsam durch diesen heutigen ersten Schultag gehen. Und zwar jetzt gleich natürlich mit dem Blick schon mal so ein bisschen zurück. Wie war es denn heute? Aber auch ein Blick weiter zurück in die Vergangenheit von so vielen von uns. Wie war es denn bei uns damals? Wir wollen uns gemeinsam mit euch zurückerinnern an diesen ganz besonderen Tag, den wir alle mal erlebt haben. Die besten Geschichten hier aus der Heimat gibt's gleich nach Meredith Brooks und Status Quo. In the Army Now. Schönen Nachmittag.

Das ist die Musik für euren Dienstagnachmittag hier bei uns im Oberland. Ganz genau 15.13 Uhr haben wir's. Servus benannt an diesem ersten Schultag 2026/27. Liebe Schülerinnen, liebe Schüler, ich hoffe, ihr habt diesen ersten Schultag gut hinter euch gebracht und gerade an unsere ABC-Schützen, unsere Erstklässler im Oberland, hoffe ich jetzt einfach mal, dass ihr einen richtig schönen ersten Tag hattet. Den haben wir ja alle mal irgendwo erlebt. Diesen ersten Schultag, mit dem verbindet man einfach ganz unterschiedliche Erlebnisse. Und wir haben euch gefragt, was verbindet ihr denn mit diesem Tag? Ganz viele Meldungen sind reingekommen, vielen lieben Dank dafür. Zum Beispiel hat sich bei mir vorhin noch die Ilona aus Garmisch-Partenkirchen gemeldet. Sie hat gesagt, sie ist 1957 eingeschult worden, ist Brillenträgerin und hat damals zum Schulstart gerade eine ganz, ganz neue Brille bekommen. Die Mama wollte ihr dann nochmal so ein bisschen durchs Haar streichen, einfach die Haare vom Gesicht wegstreichen und dann passiert's. Die Brille fällt runter, direkt in den Gulli und ist weg. Nie wieder gefunden worden, die gute, neue und vor allem wahnsinnig teure Brille. Die Mama hat sich natürlich wahnsinnig geärgert, hat die Ilona erzählt. Verständlicherweise, später, viele Jahre später, konnten sie natürlich drüber lachen. Aber genau das sind eben diese Geschichten, die man mit diesem ersten Schultag verbindet. Der kann sehr unterschiedlich ausfallen und die Ilona hat gesagt, Mai, so ist es halt, das Leben ist bunt, solche Sachen gehören nun mal mit dazu. Liebe Ilona, vielen lieben Dank für deine Geschichte. Teilt ihr sie auch gerne mit uns. Was habt ihr so erlebt an eurem ersten Schultag? Wie erinnert ihr euch an diesen ganz besonderen Moment in unserem Leben? Schickt uns durch. Per WhatsApp-Nachricht, auch immer gern per Sprachnachricht, direkt zu mir ins Studio. Ich begleite euch weiterhin mit großartiger Musik. Jetzt von Eric Carmen. Das ist Hungry Eyes. Viertel nach drei haben wir's.

15.22 Uhr, hier ist Radio Oberland am Dienstag. Wir schauen mit euch nochmal kurz auf die Straßen, damit ihr sicher unterwegs seid. Vorsicht bitte weiterhin auf der B17 zwischen Kinsau und Denklingen. Da fliegt immer wieder mal noch so der ein oder andere Blumentopf umeinander. Seid da bitte vorsichtig, dass da nicht mehr passiert. Und kommt mit uns weiterhin bestens informiert und natürlich auch bestens unterhalten. Sicher ans Ziel, jetzt mit Cyndi Lauper und Girls Just Wanna Have Fun. Schönen Nachmittag euch.

0: Jetzt am Samstag ist es wieder soweit. Die Wiesn 2026 beginnt. Da warten natürlich dann noch wieder ganz viele Souvenirs auf uns. Überall sind diese Stände verteilt. Ja, wobei einige von ihnen offenbar bei einem Großbrand jetzt bei uns im Oberland zum Opfer gefallen sind. Diese Souveniranhänger und weiteres. Was ihr dazu genau wissen müsst zu diesem Großeinsatz des vergangenen Tages, das hört ihr gleich bei uns in den Oberland-Nachrichten um Punkt 3:30.
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1: Um 15.30 Uhr mit Max Strowitzki. Grüß Gott. Rund 1,5 Millionen Euro Sachschaden sind bei einem Brand in Vilgertshofen entstanden. Im Ortsteil Pflugdorf standen gestern am späten Nachmittag zwei zusammenhängende Lagerhallen eines Souvenirherstellers in Vollbrand. Der Inhaber selbst hatte das Feuer gegen 17 Uhr entdeckt und gemeldet. Rund 150 Einsatzkräfte der umliegenden Feuerwehren sowie des THW rückten an. Trotz sofortiger Löschmaßnahmen konnten die Hallen nicht gerettet werden. Verletzt wurde niemand. Die Brandursache ist bislang unklar. Der heiße Sommer hat vielen Freibädern im Oberland eine richtig starke Saison beschert. In Bad Tölz kamen rund 45% mehr Gäste als im vergangenen Jahr. Der Wellenberg in Oberammergau meldet mit rund 20.000 Besuchern sogar die höchste Zahl seit Bestehen des Freibadbetriebs. Auch das Kainzenbad in Garmisch-Partenkirchen lag Mitte August bereits deutlich über dem Gesamtwert von 2025 und im Seebad Starnberg wurden bis Anfang September gut 6.000 Gäste mehr gezählt als im Vorjahreszeitraum. Die höheren Besucherzahlen machen sich vielerorts auch bei den Einnahmen deutlich bemerkbar. Die Gemeinde Inning am Ammersee investiert in ihre Infrastruktur. Gleich zwei größere Bauprojekte stehen in dieser Woche im Mittelpunkt. Heute wird Richtfest für die neue Seniorentagesstätte gefeiert. Rund 4,3 Millionen Euro kostet die Einrichtung, in der künftig bis zu 15 Personen betreut werden. Außerdem entstehen drei Wohnungen für Pflegekräfte. Morgen folgt der Spatenstich für den Anbau und das Feuerwehrhaus. Für rund 2,4 Millionen Euro sind dort unter anderem neue Garagen, Umkleiden, Schulungsräume und ein Jugendraum geplant. In Landsberg am Lech haben Unbekannte ein Wohnmobil vom Gelände eines Händlers gestohlen. Laut Polizei wurde das rund 60.000 Euro teure Fahrzeug am Sonntagvormittag vom Firmengelände in der Graf-Zeppelin-Straße entwendet. Am Montag bemerkte ein Mitarbeiter, dass das Wohnmobil weg war und verständigte die Polizei. Kennzeichen und Schlüssel befinden sich nach wie vor im Besitz des Händlers. Die Kripo Fürstenfeldbruck bittet um Hinweise. Das waren die Oberland-Nachrichten. 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
2: Danke dir, Max. Wir schauen weiter von den Nachrichten hin zum Oberlandwetter, das immer wieder mal ein paar Sonnenstrahlen parat hat. Zum Beispiel in Schwabruck, da messen wir 24 Grad im Moment. In Raisting sind sogar 26 Grad, damit überdurchschnittlich warm bei uns im Oberland. Also genießen ist angesagt heute Nachmittag. Das haben wir uns alle, glaube ich, sehr, sehr verdient. Aber können wir auch morgen gerne noch machen. Denn der 3-Tage-Trend fürs Oberland zeigt uns, dass auch der Mittwoch zumindest noch weitestgehend sonnig ist. Ja, es sind ein paar Wolken unterwegs. Gerade abends kann es dann auch vereinzelt mal nass werden. Aber die Temperaturen spielen weiterhin mit bei bis zu 26 Grad. Erst am Donnerstag und am Freitag wird es dann kühler. Die Spitzenwerte erreichen dann in Anführungsstrichen nur noch 19 Grad.
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2: 2 Minuten nach 3:30, Servus auf die Straßen. Da schaut soweit ganz gut aus, ihr kommt ohne Probleme ans Ziel, aber denkt bitte weiterhin dran, am Eibsee sind weiterhin alle Parkplätze belegt, da bitte mit dem Auto nicht mehr hinfahren, das bringt in dem Fall jetzt nichts, sondern wenn überhaupt, dem Parkleitsystem in und um Garmisch-Partenkirchen folgen und dann im Zweifel mit der Zahnradbahn weiterfahren. Die neuesten Blitzer stehen in Garmisch-Partenkirchen auf der Leusachstraße, B2 Kaltenbrunn die Ortsdurchfahrt, dann in Bad Tölz die Arzbacher Straße, in Polling, wenn ihr Richtung Hugelfing unterwegs seid, Bernried an der Werft und Weilheim hier die Deutenhausener Straße. Sollte sich da irgendwas geändert haben, gibt's einen frischen Blitzer, ist einer abgebaut worden, dann sagt's uns. Ruft einfach an oder schickt eine Nachricht durch per WhatsApp oder auch gern über die Bayerische Oberland-App. Dankeschön und euch eine gute und sichere Fahrt.
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2: So schaut's aus. Servus beinannt. Ich bin da. Ihr seid da. Perfekt. Können wir uns einen richtig schönen Dienstagnachmittag machen. Natürlich auch mit großartiger Musik. Gleich unter anderem von Bruce Springsteen und das hier, das ist Aerosmith. Crazy. Habt eine großartige Zeit hier im Oberland.
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Heute, dieser Dienstag, ist ja im Prinzip ein Bilderbuchtag bei uns im Oberland. Die Sonne scheint, es ist angenehm warm mit Temperaturen von bis zu 25 Grad. Da lässt sich's wirklich gut aushalten. Aber, so ehrlich müssen wir sein, diese kalten, nassen, auch dunklen Tage, die sind jetzt im Herbst wahrlich nicht mehr weit. Die kommen immer wieder mal auf uns zu und genau für diese Tage brauchen wir die passende Unterhaltung. Gut, dass gestern in der Nacht die Emmys verliehen wurden in den USA drüben. Ein sehr wichtiger Preis, der sehr viele großartige Serien jedes Jahr aufs Neue auszeichnet. Und jetzt dachte ich mir, komm, ich gebe euch mal einen dieser Tipps bzw. einen Preisgewinner an die Hand. Für eben genau diese kalten, nassen Tage. Zum Beispiel hat The Pitt gewonnen. Habt ihr vielleicht schon mal was gehört? Viele werden es aber mit Sicherheit auch nicht kennen. Eine sehr besondere Serie. Da ist zum Beispiel schon gesagt worden, das ist eine Serie, die Ärzte ernst nimmt. Und das stimmt auch wirklich, weil sie sehr nah rangeht an den Alltag von Ärzten und Ärztinnen in den USA eben zum Beispiel drüben. Da geht es um dieses medizinische Fachpersonal in einem Krankenhaus in Pittsburgh und vor allem um alles, was eben dazugehört. Persönliche Krisen spielen natürlich eine Rolle, aber auch das Thema Arbeitsplatzpolitik in der Gesundheitsbranche und natürlich auch, wie die Menschen an sich mit der Behandlung schwerkranker Menschen umgehen. Das lässt die logischerweise auch nicht kalt und genau das wird in dieser Serie wunderbar gezeigt. Also, vielleicht mal merken. The Pitt läuft unter anderem bei HBO Max und ist einer der großen Sieger der Emmys 2026. Völlig zu Recht eine Empfehlung für den Serienherbst bei uns im Oberland. Einfach mal auf die Liste schreiben und im Zweifel, wenn ihr nicht wisst, was ihr anschauen sollt, einfach mal reinschalten. Oder ihr hört Radio Oberland, damit seid ihr auch immer bestens informiert und natürlich auch unterhalten. Jetzt mit Nick Kershaw und The Riddle. Ganz genau 3:45 haben wir's.

Rosen, da wird jetzt in der Sauerlacher Straße fotografiert, in der 30er-Zone. Oliver, Dankeschön für die Meldung. Wenn auch ihr noch was gesehen habt, macht's gerne wie er, schickt uns eine WhatsApp-Nachricht durch oder ruft auch gerne an, direkt bei mir im Studio. Ganz egal, wo ihr unterwegs seid, weiterhin eine gute und sichere Fahrt mit uns von Radio Oberland.

0: 15.52 Uhr. Hier ist Radio Oberland am Dienstagnachmittag. Und ich muss euch sagen, hier im Studio ist echt gerade sehr schön. So ein kleiner Lichtstrahl kommt hier rein. Das ist doch mal eine sehr angenehme Stimmung für den heutigen ersten Schultag. Aber wir müssen auch ein bisschen ehrlich sein, gerade wenn wir so auf die nächsten Tage schauen, da kann es stellenweise im Oberland deutlich herbstlicher werden. Immer wieder kann es mal nass und kalt sein. Und was so manchem von uns schon nicht passt, das passt auch einer ziemlich großen Baustelle im Oberland nicht. Die findet nämlich erstmal gar nicht statt. Welche Baustelle genau betroffen ist und wann wir dann mit einer Sperre doch mal rechnen müssen, das dann gleich in den Oberland-Reportern um 16 Uhr.
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3: Ich bin Stefan Schütz. Die Politik debattiert wieder über Möglichkeiten, wie Autofahrende an den Tankstellen entlastet werden können. Kanzler Merz kündigte an, dass etwas passieren soll, ließ aber offen, was genau. Wirtschaftsministerin Reiche ist dafür, dass Menschen mit niedrigem Einkommen entlastet werden. Die SPD hat Spritpreisdeckel und Übergewinnsteuer für Mineralölkonzerne ins Spiel gebracht. Bundesgesundheitsminister Linnemann will strengere Regeln für medizinisches Cannabis durchsetzen. Die Importe von Cannabisblüten sollen laut Prognose seines Ministeriums in diesem Jahr auf 300 Tonnen steigen, eine Verzehnfachung binnen 3 Jahren. Das habe mit Medizin nichts mehr zu tun, sondern mit Drogenkonsum, sagte der CDU-Politiker. Kriminelle Banden werben immer mehr Minderjährige für Gewalttaten an, das hat das Bundeskriminalamt festgestellt. Der Kontakt läuft häufig über soziale Medien. Die jüngsten angeworbenen Täter sind 13 Jahre alt. Thomas Pleskin berichtet.
4: Auftraggeber und diejenigen, die schließlich zuschlagen, begegnen sich oft gar nicht persönlich. Gleichzeitig nutzen vor allem jüngere Kriminelle soziale Netzwerke, um mit Macht, Status und Gewalt zu protzen. Das BKA spricht von einer sogenannten Gen Z-Mafia. Insgesamt beobachtet die Behörde im Bereich der organisierten Kriminalität außerdem eine zunehmende Gewaltbereitschaft.
3: Weltraumwaffen waren lange Science-Fiction-Elemente, doch diese Zeiten scheinen vorbei. Washington hat laut US-Medien zum ersten Mal bestätigt, dass Waffen im Weltraum stationiert wurden. Luftwaffenstaatssekretär Mank nannte keine Details, betonte aber die Bedeutung für die Abschreckung. Möglich sei laut einem Regierungsvertreter etwa die Fähigkeit, feindliche Satelliten zu zerstören. Die USA sehen im All China und Russland als Bedrohung. Weniger als eine Woche vor Beginn des Oktoberfests in München beklagt ein Souvenirhersteller einen Millionenschaden. Entstanden ist er bei dem Brand zweier Lagerhallen in Vilgertshofen im Landkreis Landsberg am Lech. Die Polizei beziffert den Schaden auf mindestens 2,5 Millionen Euro. Den Angaben nach entdeckte der Geschädigte den Brand selbst. Verletzt wurde niemand.
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5: Die geplante Vollsperrung der Isarbrücke in Lenggries wird verschoben. Grund sind die schlechten Wetterprognosen. Eigentlich sollte die Brücke in der Nacht von morgen auf Donnerstag für Belagsreparaturen komplett gesperrt werden. Dieser Termin entfällt jetzt kurzfristig. Wann die Arbeiten und damit die Sperrung nachgeholt werden, steht laut staatlichem Bauamt Weilheim noch nicht fest. Die zuständigen Stellen stimmen derzeit einen Ersatztermin ab. Sobald dieser feststeht, werdet ihr von uns darüber informiert. Aus Lenggries, Florian Buchlo.
6: Selbstverständlich, wir behalten das für euch im Blick. Danke dir, Flo. Und wir schauen jetzt vor allem erstmal weiter aufs Oberlandwetter, das sich zumindest jetzt gerade noch von einer sehr freundlichen, sehr sonnigen Seite präsentiert. Die Temperaturen zwischen 15 und 9 Grad. Der 3-Tage-Trend fürs Oberland, insgesamt recht konstant, zumindest was das Wetter an sich angeht, denn es wartet ein Sonne-Wolken-Mix und stellenweise kann es immer wieder mal kurz nass werden, kleine Schauer und Gewitter, damit müssen wir einfach rechnen. Morgen der Mittwoch noch der schönste Tag mit bis zu 26 Grad, am Donnerstag und am Freitag liegen die Maximalwerte dann bei bis zu 19 Grad.
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6: 3:58, Servus auf die Straßen. Soweit schaut's erstmal ganz gut aus. Plant bitte nur gute 3 bis 5 Minuten mehr Zeit ein auf der B17 in Steingaden. Da wird ja fleißig gebaut. Da ist in der Ortsdurchfahrt eine Ampelschaltung. Dementsprechend immer wieder mal ein kurzer Zeitverlust von eben diesen guten 5 Minuten. Die neuesten Blitzer weiterhin in Wolfratshausen auf der Sauerlacher Straße, dann in Garmisch-Partenkirchen die Leusachstraße, B2 Kaltenbrunn in der Ortsdurchfahrt, Bad Tölz die Arzbacher Straße, Polling Richtung Hugelfing, in Bernried an der Werft und in Weilheim auf der Deutenhausener Straße. Sollte sich da irgendwas geändert haben, habt ihr noch was entdeckt, dann sagt's uns. Ruft einfach kurz an oder schickt eine Nachricht durch per WhatsApp oder auch gern über die Bayerische Oberland-App.
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6: Wir haben es gerade schon ganz kurz in den Nachrichten mal besprochen. Es soll wieder Entlastungen an den Tankstellen geben. Wie die aussehen, ist noch nicht ganz klar, aber sie sind zumindest schon mal angekündigt. Sind offenbar aber auch dringend notwendig. Jeder von uns, der viele Kilometer jeden Tag auf der Straße lässt, der weiß es natürlich. Aber ein wirklich extremes Beispiel hier bei uns in der Heimat, das habe ich gleich für euch parat. Nach Musik von U2 und Manfred Mann's Earth Band. Das ist Blinded by the Light. Schönen Nachmittag.

Liebe Pendlerinnen, liebe Pendler im Oberland, sind wir mal ehrlich. Autofahren macht doch gerade eigentlich gar keinen Spaß, oder? Also, mir geht's zumindest so, weil man jeden Kilometer weiß, eieiei, da ist wieder einiges an Geld weg. Die Spritpreise, sie beschäftigen uns seit vielen Wochen, seit vielen Monaten inzwischen. Zwischenzeitlich gab's ja auch diesen Tankrabatt von knapp 17 Cent pro Liter. Und jetzt sind die Preise wieder auf einem neuen Allzeithoch. Dagegen soll was gemacht werden, hat zumindest Bundeskanzler Friedrich Merz vorhin angekündigt. Man wird sich da zusammensetzen und über neue Maßnahmen nachdenken. Wann die kommen, wie die aussehen, große Fragezeichen, das weiß bisher keiner. Aber dass es wirklich dringend notwendig ist, da irgendwie was zu tun, sehen wir zum Beispiel anhand eines Extrembeispiels. Und zwar von der A8 bei Holzkirchen. Jetzt wissen wir ja alle, an den Autobahnen bei uns im Oberland ist der Sprit immer teurer. Ja, auf jeden Fall. Deswegen auch der Hinweis, es ist wirklich ein Extrembeispiel. Aber trotzdem, ich bin ehrlich, ich habe das noch nie gesehen. Der ein oder andere von uns hat sich bestimmt schon mal so ein bisschen am Kopf gekratzt und geschaut, was? Da steht eine 2 vorne dran, als es zum ersten Mal passiert ist. Ja, das haben wir uns inzwischen jetzt schon dran gewöhnt, aber wer jetzt mal eine 3 vorne sehen will vor dem Preis, der kann eben nach Holzkirchen fahren. Denn da ist sie tatsächlich aufgetaucht. Bei V-Power Racing. Da kostet der Liter inzwischen 3,08 Euro. Auch da, sei dazu gesagt, tankt natürlich nicht jeder, bei weitem nicht. Aber so ehrlich müssen wir sein, beim Super E5 schaut es jetzt auch nicht so viel besser aus. Der liegt nämlich bei 2,83 Euro. Das sind wirklich Extrembeispiele hier bei uns im Oberland, aber die gehören eben zur Realität mit dazu. Und genau deswegen werden wir das natürlich genau im Blick behalten, wie sich die Spritpreise weiterentwickeln. Wir wollen von euch wissen, wo merkt ihr gerade bei euch im Alltag, dass Dinge teurer werden? Was sind bei euch so die Kostentreiber, die jeden Tag auf uns warten? Schickt uns gern eure ganz persönlichen Geschichten durch, per WhatsApp-Nachricht, auch gern per Sprachnachricht, direkt zu mir ins Radio Oberland Studio. Denn morgen bei uns wollen wir drüber diskutieren, was gerade bei uns die Preistreiber sind, wo wir merken, dass einfach deutlich weniger Geld im Geldbeutel ist. Bin sehr gespannt, was ihr für Geschichten zu erzählen habt. Danke fürs Mitmachen.

Hier ist Radio Oberland an diesem Dienstag. Schön, dass ihr mit dabei seid um 16.51 Uhr. Wir schauen noch mal ganz kurz auf die Straßen, denn es kann immer noch länger dauern. Zum Beispiel eben auf der B17 in Steingaden. In der Ortsdurchfahrt wird ja fleißig gearbeitet. An der Straße wird gebaut und dementsprechend da eine Ampelschaltung. Wenn ihr da unterwegs seid, plant im Moment bitte gute 3 bis 5 Minuten mehr Zeit ein, damit ihr weiterhin pünktlich ans Ziel kommt. Wir begleiten euch mit allen wichtigen Informationen und Musik von Foreigner. Das ist Cold as Ice.

0: Das ist Radio Oberland an diesem Dienstag, diesem 15. September und vor allem diesem ersten Schultag im Schuljahr 2026/27. Servus beieinander. Wir hoffen sehr, dass ihr gut in dieses neue Schuljahr reingestartet seid, vor allem auch sicher in die Schule und natürlich auch wieder nach Hause gekommen seid. Das ist eh das Allerwichtigste. Und dass das auch in den nächsten Tagen und Wochen so bleibt, wird die Polizei in den nächsten Tagen erstmal verstärkt kontrollieren. Alles, was ihr dazu wissen müsst, hört ihr gleich um 16.30 Uhr in den Oberland-Nachrichten.
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1: Um 16.30 Uhr mit Max Strowitzki. Grüß Gott. Zwei Lagerhallen eines Souvenirherstellers sind gestern in Vilgertshofen-Pflugdorf vollständig ausgebrannt. Das Feuer war gegen 17 Uhr entdeckt worden. Rund 150 Einsatzkräfte der umliegenden Feuerwehren und zahlreiche Kräfte des THW kämpften gegen die Flammen. Wegen der starken Rauchentwicklung war die Bevölkerung zunächst aufgefordert worden, Fenster und Türen geschlossen zu halten. Die Hallen konnten trotz der sofort eingeleiteten Löschmaßnahmen nicht gerettet werden. Der Schaden wird auf etwa 1,5 Millionen Euro geschätzt. Verletzt wurde niemand. Die Ursache ist noch unbekannt. Die Polizei verstärkt im Oberland bis Freitag ihre Kontrollen rund um Schulen, Kindergärten und auf Schulwegen. Hintergrund ist eine landesweite Aktion zur Gurt- und Kindersicherungspflicht. Gerade zum Schuljahresbeginn steht dabei die Sicherheit der jüngsten Verkehrsteilnehmer im Fokus. Mit dem heutigen Schulstart sind im Oberland jetzt wieder deutlich mehr Kinder im Straßenverkehr unterwegs. Besonders Erstklässler können Entfernungen und Geschwindigkeiten von Fahrzeugen noch nicht zuverlässig beurteilen. Autofahrer und alle anderen Verkehrsteilnehmer sollten deshalb besonders vorsichtig, vorausschauend und jederzeit bremsbereit sein, appelliert die Polizei. Schwerer Verkehrsunfall in Steingaden. Am Montagnachmittag war ein 86-jähriger Steingadener auf der B17 in nördliche Richtung unterwegs. Laut Polizei kam er auf Höhe Graben aus bislang unbekannter Ursache von der Straße ab. Der Wagen überschlug sich und blieb anschließend in einer kleinen Baumgruppe hängen. Der 86-Jährige konnte durch Ersthelfer aus dem Auto befreit werden. Er wurde schwer verletzt per Rettungshubschrauber in eine Klinik geflogen. Der Sachschaden beläuft sich auf rund 15.000 Euro. Die geplante Vollsperrung der Isarbrücke in Lenggries wird verschoben. Grund sind die schlechten Wetterprognosen. Eigentlich sollte die Brücke in der Nacht von morgen auf Donnerstag für Belagsreparaturen komplett gesperrt werden. Dieser Termin entfällt jetzt kurzfristig. Wann die Arbeiten und damit die Sperrung nachgeholt werden, steht laut staatlichem Bauamt Weilheim noch nicht fest. Die zuständigen Stellen stimmen derzeit einen Ersatztermin ab. Sobald dieser feststeht, werdet ihr von uns darüber informiert. Das waren die Oberland-Nachrichten. 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
2: Wir behalten die Dinge für euch im Blick. Danke dir, Max. Und das gilt natürlich nicht nur für die Nachrichten, sondern auch fürs Oberland-Wetter. Ganz klar. Denn heute am Dienstag ist es nochmal sehr freundlich. Die Sonne scheint immer wieder. Es sind echt nochmal sehr angenehme Stunden. Nehmt die mit, nutzt die nochmal, habt einen schönen späteren Nachmittag, bevor es dann ziemlich frisch wird. Heute Nacht nämlich. Die Temperaturen gehen weiter runter auf 15 bis 9 Grad. Der 3-Tage-Trend fürs Oberland. Morgen nochmal recht warm bei bis zu 26 Grad. Zwischendurch können aber schon erste Schauer und Gewitter dazukommen. Und gerade am Donnerstag und am Freitag immer wieder mal nass. Und es wird in der Spitze deutlich frischer. Maximal 19 Grad sind dann noch drin.
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2: 4:35, Servus auf die Straßen. Soweit ist alles okay. Ihr kommt ohne Probleme ans Ziel. Und die neuesten Blitzer, die stehen weiterhin in Wolfratshausen auf der Sauerlacher Straße, Garmisch-Partenkirchen die Leusachstraße, B2 Kaltenbrunn in der Ortsdurchfahrt. Dann in Bad Tölz auf der Arzbacher Straße wird fotografiert, in Polling, wenn ihr Richtung Hugelfing unterwegs seid, Bernried an der Werft und in Weilheim auf der Deutenhausener Straße. Sollte das nicht alles gewesen sein, habt ihr noch irgendwas entdeckt? Dann sagt's uns gerne. Ruft einfach an oder schickt eine Nachricht durch per WhatsApp oder auch gern über die Bayerische Oberland-App. Dankeschön und euch eine gute und sichere Fahrt mit uns.
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2: Servus beinannt. Wir von Radio Oberland haben heute mit euch wieder was ganz Besonderes vor, nämlich einen wunderbaren Gesprächsabend mit meiner Kollegin Marlene Nöhmeier. Kennt ihr natürlich vom Bayerischen Feierabend oder auch vom Frühshoppen am Sonntag, aber sie hat noch ganz, ganz viele andere Herzensangelegenheiten und über die wollen wir heute sprechen, denn es ist ganz wichtig, über dieses Thema Bescheid zu wissen und, wenn möglich, selbst mit anzupacken. Alles, was ihr dazu wissen müsst, gleich nach Duran Duran und Sting. Fields of Gold für euren Dienstagnachmittag.

0: Zusammen mit Duran Duran und uns von Radio Oberland geht's in euren Dienstagfeierabend, zumindest ganz langsam. Wir wollen schon mal drauf blicken, was heute noch auf uns wartet, denn das Oberland spricht, und zwar über die verschiedensten Menschen hier aus der Region, die sich immer wieder für andere engagieren. Eine dieser Personen ist dabei unsere liebe Kollegin, die Marlene Nöhmeier. Sie unterstützt Jahr für Jahr die Haunersche Kinderklinik, in der schwer krebskranke Kinder behandelt werden. Für sie eine absolute Herzensangelegenheit, denn da lassen sich auch wirklich berührende Geschichten miterleben.
1: Und die Julia war ganz, ganz schwer krank, also schwer krebskrank, und die war austherapiert. Da haben die Ärzte gesagt, also sie muss nach Hause, sie ist austherapiert. Es gab aber auch noch eine andere Therapie, aber die hätte viel Geld gekostet und die Mutter hatte natürlich das Geld nicht. Habe ich immer gedacht, das kann überhaupt nicht so sein. Da habe ich viele Musikanten kennt und dann habe ich gesagt, da ist so ein schwer krankes Kind, was könnte man denn da? Und dann haben die gesagt, ja, da machen wir Musi.
0: Genau daraus ist ein jährliches Event geworden, das wunderbare Musik aus der Region mit ganz unkomplizierter Hilfe zusammenbringt. Seid auch ihr gern mit dabei bei Marlenes nächsten Benefizkonzert zugunsten der Haunerschen Kinderklinik. Jetzt am Wochenende, genauer gesagt am 19. September in der Bayernhalle Garmisch-Partenkirchen. Und noch mehr zu Marlenes Engagement und ihren Geschichten. Gerade eben war es ja nur ein ganz kurzer Ausschnitt. Hört ihr heute Abend nochmal bei uns. Ab 19 Uhr nehmen wir uns Zeit, eine Stunde lang, für genau diese Momente, die unsere Kollegin Marlene Nöhmeier in den Jahren schon erlebt hat und mit Sicherheit auch noch erleben wird. Dabei jetzt schon mal ganz viel Spaß. Bis es soweit ist. Um 19 Uhr werden wir aber erstmal ganz entspannt in den heutigen Abend reinstarten. Jetzt unter anderem mit den Hooters und 500 Miles. Ganz genau 3:45 Uhr am Mass.

0: Das Ehrenamt bei uns in der Heimat ist eine ganz wichtige Stütze. Ohne das wird es einfach nicht funktionieren, und zwar in den unterschiedlichsten Bereichen. Und genau deswegen wird jetzt wieder nach Ehrenamtlichen gesucht. Wer dabei ganz vorne mit dabei ist, wer vor allem Nachwuchs sucht und wie wir dabei sein können, besprechen wir gleich in aller Ruhe um 17 Uhr bei uns in den Oberland-Reportern.
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3: Ich bin Stefan Schütz. Kanzler Merz hat angesichts der hohen Spritpreise Entlastungen angekündigt. Er sagte beim Unternehmertag des Handelsverbands BGA, er sei der Meinung, dass wir handeln müssen. Claudia Wächter berichtet.
4: Für viele, die täglich das Auto brauchen, ist eine Belastungsgrenze erreicht, sagt der Kanzler und verspricht, wir werden sehr bald einen Vorschlag auf den Tisch legen. Der Druck auf die Bundesregierung wächst, endlich zu handeln, eventuell mit einem Spritpreisdeckel, einer Übergewinnsteuer für die Ölkonzerne oder auch mit gezielten Maßnahmen, zum Beispiel nur Entlastungen für Geringverdiener.
3: Mehr Sicherheit an großen Bahnhöfen, wenn der Zutritt nur noch mit einem Fahrschein möglich ist. Mit diesem Vorschlag hat Bundesverkehrsminister Bilger nicht nur positive Reaktionen hervorgerufen. Grünen-Politiker Al-Wazir sagte t-online, angesichts der engen Zugtaktung vom selben Gleis sei das faktisch unmöglich. Weitere kritische Stimmen geben zu bedenken, dass so ein Sicherheitssystem viel Geld kosten würde. Großer Ärger zum Schulstart. Ein Kurzschluss in einer Oberleitung hat dafür gesorgt, dass heute Vormittag keine S-Bahnen auf der Münchner Stammstrecke fahren konnten. Auch viele Regionalzüge waren betroffen. Die Bahn spricht von einer Verkettung mehrerer Umstände. Die Stammstrecke ist eine der meistbefahrenen Bahnstrecken Europas. Ein Chemieunfall in einem Schulschwimmbad hat in Würzburg für Aufregung gesorgt. Rund 2000 Schülerinnen und Schüler der Fachoberschule und Berufsschule mussten in Sicherheit gebracht werden. Im Schwimmbad sei eine chemische Flüssigkeit ausgelaufen, so die Polizei. 9 Schüler sowie ein Mitarbeiter, der 2 Flüssigkeiten mischen wollte, wurden leicht verletzt. Kurz vor der Entscheidung über den deutschen Olympiabewerber hat München 2 internationale Prestige-Events zugesprochen bekommen. Die bayerische Landeshauptstadt darf 2031 die Leichtathletik-Weltmeisterschaft austragen. Das große Sportfest gastiert im Olympiastadion. 3 Jahre zuvor findet bereits das Finale der Fußball-Champions League im Stadion des FC Bayern statt.
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5: Rund 2000 Einsatzstunden im Jahr. Die Wasserwacht in Gries ist regelmäßig stark gefordert und damit sie auch künftig schnellstmöglich helfen kann, sucht die Ortsgruppe neue Mitglieder und Unterstützer. Heute gibt es dazu einen Kennenlernabend an der Wasserrettungsstation. Ab 19 Uhr können Interessierte ohne Anmeldung mit den Verantwortlichen sprechen und Fragen stellen. Gesucht werden Ehrenamtliche für den aktiven Dienst und die Jugendarbeit sowie Förderer. Wer mitmachen möchte, braucht keine Vorkenntnisse. Aus Lengries, Florian Buchlor.
6: Dankeschön in die Nachrichtenredaktion. Das ist schon verrückt, was in den nächsten Tagen und Jahren vor allem in München alles los ist. Nächstes Jahr kommen Oasis für Konzerte nach Deutschland, 28 dann das Champions League Finale und 31 die Leichtathletik WM. Gut, soweit wollen wir jetzt gar nicht mal vorausblicken. Ich würde mit euch gerne auf die nächsten 3 Tage vorausschauen. Bei uns im Oberlandwetter nämlich. Im Moment ist es noch recht freundlich, in Wildsteig bei 23, Penzberg bei 24 Grad. Heute Nacht wird es aber deutlich frischer. 15 bis 9 Grad sind dann noch drin. Der 3-Tage-Trend eben, der hat dann einiges zu bieten, nämlich erstmal morgen noch einen sehr angenehmen Tag, bis zu 26 Grad und immer wieder Sonnenschein. Am Donnerstag und am Freitag ist es immer öfter mal nass, da sind Schauer und Gewitter mit dabei, bei Temperaturen von maximal noch 19 Grad.
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6: 3:05, Servus auf die Straßen. Es kann immer wieder mal länger dauern, auf der B472 nämlich. Zwischen Greiling und Bad Tölz Ost gute 2 Kilometer Stau. Unsere Stauzeitmessung sagt, ihr solltet gute 10 bis sogar 15 Minuten mehr einplanen. Die neuesten Blitzer weiterhin in Wolfratshausen auf der Sauerlacher Straße, Garmisch-Partenkirchen die Leusachstraße, B2 Kaltenbrunn hier in der Ortsdurchfahrt. Bad Tölz, wenn ihr auf der Arzbacher Straße unterwegs seid, Polling Richtung Hugelfing und in Weilheim auf der Deutenhausener Straße. War das nicht alles? Habt ihr noch was gesehen? Ist noch ein frischer Blitzer aufgetaucht oder ist einer vielleicht doch mal abgebaut worden? Ganz egal, sagt uns gern Bescheid, ruft an oder schickt eine Nachricht direkt zu mir ins Studio. Dankeschön und euch eine gute Fahrt.
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6: Servus beieinander, schön, dass ihr mit dabei seid, dass wir diesen heutigen ersten Schultagabend gemeinsam verbringen und das natürlich auch mit einem Blick auf die, sagen wir mal, Freizeitseite bei uns in der Heimat. Was gibt's in den nächsten Tagen wieder alles zu entdecken? Welche Veranstaltungen warten auf uns? Wo können wir was Tolles erleben? Verrate ich euch. Gleich nach Musik von Joe Cocker und The Cars. Das ist Drive. Für euren Start rein in diesen Dienstag-Feierabend.

0: Hier ist Radio Oberland an diesem Dienstag. Schön, dass ihr mit dabei seid, dass wir gemeinsam jetzt wieder schauen, was in den nächsten Tagen alles los ist, was wir hier in der Heimat alles erleben können.
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0: Kunst und Handwerk aus 150 Werkstätten können wir bestaunen. 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September. 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

Es dauert weiterhin länger auf den Straßen bei uns im Oberland, besonders gerade auf der B472 zwischen Greiling und Bad Tölz-Ost. Immer wieder 2 Kilometer Stau und stockender Verkehr. Unsere Stauzeitmessung sagt, plant da bitte gute 15 Minuten mehr ein. Eine knappe Viertelstunde kann es da im Zweifel eben länger dauern. Kommt weiterhin bestens informiert und sicher mit Radio Oberland ans Ziel.

0: Hier ist Radio Oberland an diesem Dienstag, dem 15. September. Schön, dass ihr mit dabei seid. Wer gestern Abend auf der B17 unterwegs war, der wird sich gefragt haben, was ist das denn da bitte? Riesengroße, dunkle Rauchschwaden am Himmel. Und wir haben für euch die Antwort, es hat sogar im weitesten Sinne was mit der Wiesn zu tun. Wie das zusammenkommt, klären wir gleich um 17.30 Uhr in den Oberland-Nachrichten.
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1: Um 17.30 Uhr mit Max Strowitzki. Guten Abend. Kurz vor dem Start des Oktoberfests in München beklagt ein Souvenirhersteller einen Millionenschaden. Rund 1,5 Millionen Euro Sachschaden sind bei einem Brand in Vilgertshofen entstanden. Im Ortsteil Pflugdorf standen gestern am späten Nachmittag zwei zusammenhängende Lagerhallen des Souvenirherstellers in Vollbrand. Der Inhaber selbst hatte das Feuer gegen 17 Uhr entdeckt und gemeldet. Rund 150 Einsatzkräfte der umliegenden Feuerwehren sowie das THW rückten an. Trotz sofortiger Löschmaßnahmen konnten die Hallen nicht gerettet werden. Verletzt wurde niemand, die Brandursache ist bislang unklar. Etwas mehr als ein Jahr nach der tödlichen Messerattacke in Kreiling steht der Ehemann des Opfers seit heute vor Gericht. Die Staatsanwaltschaft wirft dem 37-Jährigen Mord vor. Er soll seine 29-jährige Ehefrau und Mutter von 6 Kindern im vergangenen Juni in ihrer Wohnung getötet haben, trotz eines bestehenden Kontaktverbots. Zudem muss er sich wegen weiterer Vorwürfe verantworten, darunter Betrug, Freiheitsberaubung und Bedrohung. Das Urteil wird für Mitte Oktober erwartet. Carsharing wird im Oberland weiter ausgebaut. Das Angebot e-Oberland ist inzwischen mit 50 Elektroautos an 45 Standorten in den Landkreisen Garmisch-Partenkirchen, Weilheim-Schongau und Bad Tölz-Wolfratshausen vertreten. Allein im ersten Halbjahr wurden die Fahrzeuge knapp 2.900 Mal gebucht. 2025 kamen insgesamt rund 345.000 elektrisch gefahrene Kilometer zusammen. Dadurch seien im Fahrbetrieb rechnerisch mehr als 50 Tonnen CO2 eingespart worden. Auch in Herrsching geht das Carsharing weiter. Dort steht ab sofort ein neuer 9-Sitzer am Bahnhof bereit. Das Fahrzeug kann unter anderem für Ausflüge, Umzüge oder Vereinsfahrten gebucht werden. In Landsberg am Lech haben Unbekannte ein Wohnmobil vom Gelände eines Händlers gestohlen. Laut Polizei wurde das rund 60.000 Euro teure Fahrzeug am Sonntagvormittag vom Firmengelände in der Graf-Zeppelin-Straße entwendet. Am Montag bemerkte ein Mitarbeiter, dass das Wohnmobil weg war und verständigte die Polizei. Kennzeichen und Schlüssel befinden sich nach wie vor im Besitz des Händlers. Die Kripo Fürstenfeldbruck bittet um Hinweise. Das waren die Oberland-Nachrichten. 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
2: Danke dir, Max. Wir schauen weiter von den Nachrichten hin zum Oberlandwetter. Und da sehen wir, dass sich die Sonne ganz langsam ein bisschen rar macht. Es wird spürbar kühler und die Temperaturen gehen im Laufe des Abends noch immer weiter zurück, später sogar auf 15 bis 9 Grad. Der 3-Tage-Trend fürs Oberland zeigt uns, dass morgen dann nochmal ein sehr freundlicher, sehr schöner Tag wird. Bis zu 26 Grad sind drin, die Sonne kommt immer wieder raus. Aber wir müssen zwischendrin schon mal mit kleinen Schauern und Gewittern rechnen. Und gerade am Donnerstag und am Freitag werden die auch intensiver. Dementsprechend wird es dann auch kühler. Die Spitzenwerte liegen dann noch knapp bei 19 Grad.
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2: 6:35, Servus auf die Straßen. Es dauert ein kleines bisschen länger und zwar auf der B472 zwischen Greiling und Bad Tölz Ost. Knappe 2 Kilometer Stau. Unsere Stauzeitmessung sagt, ihr solltet hier bestenfalls bis zu 15 Minuten Puffer einplanen. Die neuesten Blitzer stehen weiterhin in Wolfratshausen auf der Sauerlacher Straße, dann in Garmisch-Partenkirchen auf der Leusachstraße, B2 Kaltenbrunn die Ortsdurchfahrt, Bad Tölz, wenn ihr auf der Arzbacher Straße unterwegs seid und auch in Bernried an der Werft wird noch fotografiert. Sollte sich da was geändert haben, ist ein frischer Blitzer aufgetaucht, ist einer abgebaut worden, dann sagt's uns gerne. Ruft an oder schickt eine Nachricht durch per WhatsApp oder gern über die Bayerische Oberland-App. Dankeschön und euch eine gute und sichere Fahrt.
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2: So langsam ist aber wirklich geschafft, der erste Schultag bei uns im Oberland. Die Schulen haben schon lange wieder aus, logischerweise. Da dürft's heute im Laufe des Vormittags dann schon wieder rum gewesen sein. Ich hoffe, ihr hattet eine gute Zeit. Aber wir wollen den ersten Schultag noch nicht ganz hinter uns lassen. Wir wollen gemeinsam mit euch zurückblicken, auf unseren ersten Schultag zurückblicken und einfach mal in Erinnerungen schwelgen. Machen wir gleich mit euren Geschichten nach Musik von Dexys Midnight Runners und Deepish Mode. Sie begleiten uns rein in diesen Dienstag-Feierabend. Habt eine großartige Zeit. Jetzt um 5 nach halb 6.

Zusammen mit Daxys Midnight Runners und uns von Radio Oberland geht's rein in euren Dienstag-Feierabend. Schön, dass ihr mit dabei seid heute am 15. September, einem Tag, der für viele junge Menschen im Oberland ein ganz, ganz besonderer war und immer noch ist. Der erste Schultag, der allererste Schultag, um genau zu sein, den vergisst man eigentlich nie. Gerade so die Dinge, die drumherum passiert sind, die werden einen ein Leben lang begleiten. Und genau deswegen haben wir euch nach euren Erlebnissen, nach euren Erfahrungen gefragt. Zum Beispiel der Michael hat uns geschrieben, er verbindet seinen ersten Schultag, man muss fast sagen leider, mit einem geschichtsträchtigen Ereignis. Sein allererster Schultag war nämlich der 11. September 2001. Da wissen wir ja seit letzter Woche, was da genau war. Da haben wir uns gerade dran zurückerinnert zum 25. Jahrestag. Danke dir, Michael, für diese Geschichte schon mal. Der Hubert hat sich noch gemeldet. Er hat gesagt, ich bin am ersten Tag an der Einschulung wieder mit Hormganger mit der Mama. Er wollte einfach nicht in der Schule bleiben. Auch das kann natürlich passieren. Lieber Hubert, vielen lieben Dank dafür. Und die Irene hat sich noch gemeldet bei mir. Und zwar, nein, die Ilona war es, Entschuldigung, die Ilona aus Garmisch-Partenkirchen. Sie hat gesagt, sie wurde 1957 eingeschult, Brillenträgerin damals gewesen und hat zur Einschulung gerade eine frische, niegelnagelneuere und vor allem auch vergleichsweise teure Brille bekommen. Dann wollte ihr die Mama zur Entlassung in die Schule sozusagen, ins Schulleben, nochmal die Haare aus dem Gesicht streichen. Und was passiert? Die Brille fällt runter, ab in den Gulli und weg war sie. Nie wieder gesehen. Wahnsinnig ärgerlich, hat auch die Mama von der Ilona damals natürlich wahnsinnig geärgert. Ein paar Jahre später konnten sie dann drüber lachen natürlich und denken bis heute an diese Geschichte zurück. Liebe Ilona, vielen lieben Dank dafür. Sie hat auch gesagt, das gehört halt dazu. Das Leben ist bunt und solche Momente, die passieren einfach. Das ist die richtige Einstellung, mit der gehen wir jetzt rein in diesen heutigen Dienstagabend. Zusammen mit Madness und Our House. Gleich 5:45. Schönen Abend euch.

0: Wenn's draußen kalt, nass, ungemütlich ist, dann passt es vielen von uns, glaube ich, schon mal so gar nicht. Es ist irgendwie, ja, nicht so unsere Lieblingsjahreszeit unter Umständen, aber das geht nicht nur uns Menschen so, sondern auch so mancher Baustelle im Oberland. Ja, ganz richtig gehört, denn das Wetter hat jetzt zur Folge, dass eine Baustelle verschoben wird und wir schauen müssen, wann wir denn mit dieser Sperrung jetzt eigentlich rechnen müssen. Alles, was ihr dazu wissen müsst, gleich um 18 Uhr in den Oberland-Reportern.
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3: Ich bin Stefan Schütz. Bundesgesundheitsminister Lindemann will strengere Regeln für medizinisches Cannabis durchsetzen. Die Importe von Cannabisblüten sollen laut Prognose seines Ministeriums in diesem Jahr auf 300 Tonnen steigen, eine Verzehnfachung binnen 3 Jahren. Das habe mit Medizin nichts mehr zu tun, sondern mit Drogenkonsum, sagte der CDU-Politiker. Kanzler Merz widmet sich dem Thema Spritpreise. Es ist Zeit zu handeln, sagte er sinngemäß in Berlin vor Unternehmerinnen und Unternehmern.
4: Das genaue Instrumentarium steht noch nicht fest. Sie können aber davon ausgehen, dass wir sehr bald einen Vorschlag dazu vorlegen werden.
3: Wirtschaftsministerin Reiche ist für Entlastungen von Menschen mit geringeren Einkommen. Die SPD ist unter anderem für eine Übergewinnsteuer, die Mineralölkonzerne zahlen müssten. Für 1,77 Millionen Schülerinnen und Schüler im Freistaat hat das neue Schuljahr begonnen. Rund 132.000 Kinder machten sich zum ersten Mal auf den Weg in ein Klassenzimmer. Die Schülerzahlen sind so hoch wie seit 15 Jahren nicht mehr. Kultusministerin Stolz und Ministerpräsident Söder riefen Autofahrende zur besonderen Vorsicht auf. Unter anderem im Kultfilm Das Boot war er zu sehen, Schauspieler Ralf Richter, der jetzt mit 69 Jahren gestorben ist. Das teilte sein Sohn bei Facebook mit. Zu sehen war Richter, der in Essen geboren und in Bochum aufgewachsen ist, auch regelmäßig in der Krimiserie Tatort, im Großstadtrevier oder in Ein Fall für zwei. Weltraumwaffen waren lange Science-Fiction, doch diese Zeiten scheinen vorbei. Die USA haben jetzt nach US-Medienberichten erstmals die Stationierung von Waffen im Weltraum bestätigt. Aus den USA berichtet Tina Eck.
5: Trumps Space Force wird Wahrheit, aber Details über die Weltraumwaffen gibt es noch nicht. Sie sind als Warnung an China und Russland gedacht, zum Schutz der Urstreitkräfte und als Antwort auf wachsende und wandelnde Bedrohungen, wie es heißt. Und Weltraumwaffen könnten zum Beispiel feindliche Satelliten zerstören. China will keine Militarisierung des Weltalls, sondern friedliche Nutzung.
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6: Die geplante Vollsperrung der Isarbrücke in Lenggries wird verschoben. Grund sind die schlechten Wetterprognosen. Eigentlich sollte die Brücke in der Nacht von morgen auf Donnerstag für Belagsreparaturen komplett gesperrt werden. Dieser Termin entfällt jetzt kurzfristig. Wann die Arbeiten und damit die Sperrung nachgeholt werden, steht laut staatlichem Bauamt Weilheim noch nicht fest. Die zuständigen Stellen stimmen derzeit einen Ersatztermin ab. Sobald dieser feststeht, werdet ihr von uns darüber informiert. Aus Lenggries, Florian Buchler.
7: Das auf jeden Fall. Danke dir, Flo. Wir schauen weiter aufs Oberlandwetter. Das zeigt sich jetzt zwar noch von der vergleichsweise freundlichen Seite. Regenschauer sind gerade nur bedingt unterwegs. Aber wir merken, sobald die Sonne jetzt langsam im Feierabend verschwindet, wird es deutlich frischer. Die Temperaturen gehen gerade runter. In Unterammergau sind es noch 22, in Peißenberg 24. Heute Nacht dann noch 15 bis 9 Grad möglich. Der 3-Tage-Trend fürs Oberland bis zum Freitag insgesamt recht wechselhaft. Es sind immer wieder mal Sonne und Wolken im Mix unterwegs. Allerdings kann es auch sein, dass mal kurz ein kleiner Schauer oder auch ein kleines Gewitter mit dabei ist. Damit müssen wir rechnen. Morgen noch bei bis zu 26, am Donnerstag und am Freitag bei maximal noch 19 Grad.
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7: Ganz genau 6:03. Servus auf die Straßen. Es ist weiterhin Geduld gefragt auf der B472 zwischen Greiling und Bad Tölz Ost. 2 Kilometer Stau. Unsere Stauzeitmessung sagt, es dauert bis zu 15 Minuten länger. Bitte habt hier Geduld und kommt mit uns sicher ans Ziel. Natürlich auch mit den neuesten Blitzern, die weiterhin in Wolfratshausen auf der Sauerlacher Straße stehen, in Garmisch-Partenkirchen auf der Leusachstraße, B2 Kaltenbrunn die Ortsdurchfahrt, dann in Bad Tölz auf der Arzbacher Straße, Polling Richtung Hugelfing, Bernried an der Werft und in Weilheim auf der Deutenhausener Straße. Sollte sich da irgendwas getan haben, gibt's einen frischen Blitzer, ist einer Richtung Feierabend geschickt worden, dann sagt's uns, ruft an oder schickt eine Nachricht durch per WhatsApp oder auch gern direkt zu mir über die Bayerische Oberland-App ins Studio. Dankeschön und eine gute Fahrt.
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7: Servus beieinander an diesem 15. September, schön, dass ihr mit dabei seid. Ich werde mit euch gemeinsam gleich nochmal auf eine Zeitreise gehen, denn die Maria hat sich gerade bei mir gemeldet mit einer großartigen Geschichte von ihrem ersten Schultag. Ich sage euch eins, Knaller. Könnt ihr auf jeden Fall gleich in aller Ruhe genießen, nach Musik von Tracy Chapman und Man at Work. Schönen Feierabend.

0: Wir lassen ihn zusammen mit Tracy Chapman so langsam ausklingen, diesen ersten Schultag bei uns im Oberland, ganz genau 13 Minuten nach 6. Servus Bernd. Wir möchten gemeinsam auf eure Geschichten blicken, auf euren ersten Schultag damals, und die Maria hat sich gemeldet aus Weilheim mit einer wirklich unglaublichen Geschichte.
1: Servus Radio Oberland, hier ist die Maria. An was ich mich noch an meinen ersten Schultag erinnern kann, also ich bin 78 eingeschult worden und es waren jede Menge Süßigkeiten drinnen, unter anderem auch Banjo. Das gibt's glaube ich jetzt überhaupt nicht mehr oder habe ich schon ewig nicht mehr gesehen. Und neben diesen ganzen Süßigkeiten gab es dann auch eine Tube Zahnpasta. Und ich dachte mir, es gibt ja auch, zumindest damals gab es Kaugummi-Zigaretten und alles mögliche. Und ich dachte mir, keine Ahnung, in der Tube, vielleicht ist das ja auch irgend so ein Kaugummi oder sowas. Und hab's natürlich dann auch probiert. Aber meine Mutter hat ernst gemeint, also nach so viel Süßigkeiten, es war wirklich Zahnpasta. Euch einen schönen Tag, servus.
0: Das gibt es nicht, Maria. Danke dir für die Geschichte. Ich versteh's aber, weil wir haben gerade hier in der Redaktion nochmal nachgeschaut. Es gab tatsächlich Kaugummi in der Zahnpastatube, hieß Tubblegum. Gibt's, glaube ich, heute noch am Kiosk. War ehrlich gesagt nicht so geschmacksintensiv. Aber man muss es, glaube ich, positiv sehen. Maria, deine Mama hatte einfach ganz einen guten Gedanken. Von dem ganzen Süßkram muss man sich ja auch gut die Zähne putzen, damit man kein Karies bekommt. Also, die Mama hat wieder mitgedacht. So soll es sein. Euch vielen lieben Dank für diese großartigen Geschichten und einen wunderschönen Dienstagabend. Ganz genau 17:45 haben wir's.

0: Hier ist Radio Oberland an diesem Dienstag, 18.23 Uhr. Dass unsere Heimat spitzenmäßig ist, das wissen wir ja sowieso, aber es ist tatsächlich auch nochmal schwarz auf weiß bewiesen. Einer der besten Campingplätze weltweit kommt hier aus dem Oberland. Alles, was ihr dazu wissen müsst, gleich um 18.30 Uhr in den Oberland-Nachrichten.
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1: Um 18.30 Uhr mit Max Strowitzki. Guten Abend. Zwei Lagerhallen eines Souvenirherstellers sind gestern in Vilgertshofen Pflugdorf vollständig ausgebrannt. Das Feuer war gegen 17 Uhr entdeckt worden. Rund 150 Einsatzkräfte der umliegenden Feuerwehren und zahlreiche Kräfte des THW kämpften gegen die Flammen. Wegen der starken Rauchentwicklung war die Bevölkerung zunächst aufgefordert worden, Fenster und Türen geschlossen zu halten. Die Hallen konnten trotz der sofort eingeleiteten Löschmaßnahmen nicht gerettet werden. Der Schaden wird auf etwa 1,5 Millionen Euro geschätzt. Verletzt wurde niemand. Die Ursache ist noch unbekannt. Mehr Betreuung für Grundschulkinder. Mit dem neuen Schuljahr startet in Bayern der Rechtsanspruch auf Ganztagesbetreuung, zunächst für die Erstklässler. Die Grundschulen im Oberland sehen sich dafür gut gerüstet. Die zuständigen Landratsämter haben bereits seit mehreren Jahren auf die Einführung hingearbeitet. Schulen wurden erweitert, Räume neu organisiert und Betreuungsangebote vorbereitet. Der Anspruch wird in den kommenden Jahren Schritt für Schritt auf die weiteren Klassen ausgeweitet. Ab dem Schuljahr 2029/30 soll er für alle Grundschulkinder gelten. Die geplante Vollsperrung der Isarbrücke in Lenggries wird verschoben. Grund sind die schlechten Wetterprognosen. Eigentlich sollte die Brücke in der Nacht von morgen auf Donnerstag für Belagsreparaturen komplett gesperrt werden. Dieser Termin entfällt jetzt kurzfristig. Wann die Arbeiten und damit die Sperrung nachgeholt werden, steht laut staatlichem Bauamt noch nicht fest. Die zuständigen Stellen stimmen derzeit einen Ersatztermin ab. Sobald dieser feststeht, werdet ihr von uns darüber informiert. Rang 8 im Camping-Ranking 2026. Das Camping-Resort Zugspitze in Greinau schafft es unter die 10 gefragtesten Plätze der Saison in Europa. Ermittelt wurde das Ranking vom Campingportal Camping-Info. Dafür wurde ausgewertet, welche der mehr als 23.000 gelisteten Campingplätze zwischen Januar und September besonders häufig von Nutzern aufgerufen wurden. Die Anlagen kommen aus 44 Ländern. Mit 47 Plätzen stellt Deutschland die meisten Vertreter in den Top 100. An der Spitze liegt ein Campingplatz im Salzburger Land. Das waren die Oberland-Nachrichten. 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
2: Danke dir, Max. Wir schauen weiter von den Nachrichten hin zum Oberlandwetter, das sich jetzt doch mal von einer etwas frischeren Seite präsentiert. Wir merken es draußen, die Temperaturen, sie gehen langsam zurück. Heute Nacht dann sogar auf 15 bis 9 Grad, da kann es ziemlich frisch werden, ist aber nur so ein kleiner nächtlicher Durchhänger, denn morgen, das zeigt uns der 3-Tage-Trend fürs Oberland, wird's nochmal warm. Temperaturen von bis zu 26 Grad sind möglich, dazu Sonne und Wolken im Mix, allerdings müssen wir auch damit rechnen, dass so langsam kleine Schauer und Gewitter auf uns zukommen. Gerade am Donnerstag und am Freitag werden die intensiver und dann wird's auch insgesamt frischer. Die Temperaturen erreichen dann noch knappe 19 Grad in der Spitze.
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2: 3 Minuten nach 6:30, Servus auf die Straßen. Soweit alles okay, ihr kommt ohne Probleme durch. Und die neuesten Blitzer stehen weiterhin in Wolfratshausen auf der Sauerlacher Straße, B2 Kaltenbrunnen in der Ortsdurchfahrt, Bad Tölz die Arzbacher Straße, Polling Richtung Hugelfing, in Bernried an der Werft und in Weilheim auf der Deutenhausener Straße. So, war das nicht alles? Habt ihr noch was gesehen? Hat sich da irgendwas schon wieder getan? Dann sagt's uns, ruft an oder schickt eine Nachricht direkt zu mir ins Radio Oberland Studio. Dankeschön und euch eine gute und sichere Fahrt.
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2: Servus beieinander, schön, dass ihr mit dabei seid. Und ich freue mich sehr, dass ihr mit dabei seid, weil wir heute noch was Großartiges mit euch vorhaben. Wir wollen mit euch quatschen und zwar über ein ganz, ganz tolles Projekt, das jedes Jahr so viel Gutes tut bei uns im Oberland. Wer dahinter steckt und wo wir da dabei sein können, klären wir alles gleich. Nach Musik von Paul McCartney, Michael Jackson und Faith No More. Das ist I'm Easy für euren Dienstagfeierabend.

Die Heimat, sie läuft bei uns. Radio Oberland an diesem Dienstagabend hier. Schön, dass ihr mit dabei seid und wir gemeinsam gleich in ein wunderbares Thema eintauchen können. Meine liebe Kollegin Marlene Nöhmeier ist heute wieder für uns im Einsatz, wie gestern schon mit ihrem Feierabend, aber heute in ganz anderer Mission. Es geht um ein Herzensprojekt, das sie seit vielen Jahren unterstützt, jedes Jahr mit auf die Beine stellt, um unter anderem Geld zu sammeln für die Haunersche Kinderklinik, in der schwer krebskranke Kinder behandelt werden. Eine wirkliche Herzensangelegenheit für unsere Marlene und genau darüber wollen wir mit ihr sprechen. Was bedeutet es, da sich jedes Jahr zu engagieren? Was geschieht damit genau mit den eingenommenen Geldern und warum liegt ihr das so ganz besonders am Herzen? Das sind alles Fragen, die wir natürlich klären werden und noch ganz viel mehr werden wir auch erfahren. Seid also gern mit dabei. Um 19 Uhr geht's los. Das Oberland spricht mit Raffaela Habermann. Heute als Gast Marlene Nöhmeier. Dabei ganz viel Spaß dann gleich ab 19 Uhr und euch weiterhin einen wunderbaren und hoffentlich entspannten Dienstagabend mit uns. Servus beieinander.

Dienstagabend, hier ist Radio Oberland an diesem 15. September. Schön, dass ihr mit dabei seid und wir gemeinsam erstens in diesen Abend gemeinsam reinstarten, zweitens gleich die Geschichten rund um die Herzensangelegenheit von Kollegin Marlene Nöhmeier hören werden und drittens wir weiterhin großartige Musik genießen dürfen. Seid also gern mit dabei und kommt entspannt rein in diesen 15. Septemberabend. Servus bei Nantes.

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3: Ich bin Gregor Jose Moser. Arbeiten im europäischen Ausland soll einfacher werden, das plant die EU-Kommission. So sollen Arbeitnehmer ihre Ansprüche auf Sozial- und Gesundheitsversorgung leichter nachweisen können, wie Kommissionspräsidentin von der Leyen angekündigt hat. Zudem ist geplant, dass Berufsqualifikationen von unter anderem Ärztinnen, Krankenpflegern, Ingenieurinnen und Lehrern länderübergreifend schneller anerkannt werden, innerhalb von 5 Wochen statt 3 Monaten. Handlungsbedarf sieht Kanzler Merz beim Thema Spritpreise. Beim Unternehmertag des Handelsverbands BGA hat Merz versichert, dass seine Regierung bald einen Vorschlag vorlegen werde, um die hohen Preise in den Griff zu bekommen. Dafür stehe man auch im engen Austausch mit den Ländern. Ideen kursieren schon viele. Die SPD spricht sich etwa für einen Preisdeckel und eine Übergewinnsteuer aus, die jedoch Merz ablehnt. CDU-Parteikollegin und Wirtschaftsministerin Reiche bevorzugt Direktzahlungen an Menschen mit wenig Einkommen. Kunden von Netflix, Apple TV und Wow könnten Geld zurückbekommen. Verbraucherschützer haben gegen Preiserhöhungen der 3 Streamingdienste geklagt und fordern je nach Vertrag Rückzahlungen von 200 bis 700 Euro. Mehr von Claudia Wächter.
4: Konkret heißt der Vorwurf, die Anbieter haben die Preise mehrmals erhöht, ohne dafür eine neue Zustimmung der Kunden einzuholen. Stattdessen gab es nur den Hinweis auf Preisanpassungsklauseln in den Geschäftsbedingungen. Und die, sagen die Verbraucherschützer, sind unwirksam. Betroffene können sich der Klage anschließen, kostenlos.
3: Bei der Münchner S-Bahn-Stammstrecke kommt es nach einem Kurzschluss in einer Oberleitung am Vormittag teils noch immer zu Verspätungen und Teilausfällen. Wie die Bahn mitgeteilt hat, ist der Oberleitungsschaden auf dem Abschnitt zwischen Pasing und Leim mittlerweile zwar repariert, der Verkehr werde jetzt nach und nach auf allen Linien wieder aufgenommen, das brauche aber Zeit.
5: Heute Nacht ist es meistens bewölkt im Oberland und dementsprechend gehen auch die Temperaturen zurück auf 15 bis 9 Grad. Der 3-Tage-Trend fürs Oberland. Bis zum Freitag ist ein Mix aus Sonne und Wolken unterwegs. Zwischendrin kann es aber auch kurze Schauer und Gewitter geben. Außerdem wird es immer kühler. Morgen sind noch maximal 26 Grad drin. Am Donnerstag und am Freitag geht es weiter runter auf maximal noch 19 Grad.
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6: Wir sind heute in einem der mir bekanntesten, schönsten Gärten in Partenkirchen. Und dazu habe ich die Marlene bei mir. Eine ganz besondere Person, die kenne ich schon seit... Marlene, seit wann kennen wir uns?
7: Ja, seit Jugend an. Also ich kenne dich, wo du noch ein Mädel warst. Wo du mit meinem Sohn in Schuljahr bist.
6: Stimmt.
7: Also es ist schon ziemlich lang her, dass wir uns kennen. Dann haben wir uns wieder getroffen im Radio und da waren wir 7 oder 8 Jahre Kolleginnen. Dann sind wir Freundinnen geworden. Jetzt bist du meine Chefin, aber trotzdem
6: na,
7: eine
6: jetzt
7: ganz,
6: komm.
7: Ganz gute Freundin.
6: Ja, genau.
7: Ich will dich nicht als Freundin verlieren.
6: Nein.
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1: Wir reden heute über eine Herzenssache, die Marlene seit 30 Jahren am Herzen liegt. Magst du mal ganz kurz erzählen, über was wir heute reden?
2: Und es ist wirklich eine Herzenssache. Wir reden über schwer krebskranke Kinder. Das erste Mal, wo ich mit schwer krebskranken Kindern in Kontakt gekommen bin, war ganz kurz, nachdem ich auch zum Radio gekommen bin, durch glückliche Umstände. Und da hat mich eine Mutter angerufen und die hat ein Kind gehabt, das hieß Julia. Und die Julia war ganz, ganz schwer krank, also schwer krebskrank. Und die war austherapiert. Und da haben die Ärzte gesagt, also sie muss nach Hause, sie ist austherapiert. Es gab aber auch noch eine andere Therapie, aber die hätte viel Geld gekostet. Und die Mutter hatte natürlich das Geld nicht. Dann habe ich immer gedacht, das kann überhaupt nicht so sein. Man kann kein Kind, man muss ein Kind retten. Ich war immer schon ein bisschen, habe gern jemanden gerettet. Und dann war das so, dann wurde ich vom Radio, von der Renate Kaiser, wurde ich ins Panorama geschickt. Da waren die ganzen Donis, das war der Antoni-Tag, das ist der 13. Juni, immer noch, jedes Jahr. Und da hat sie gesagt, du gehst da mal hin und nimmst ein paar O-Töne und machst dann einen schönen Beitrag. So war das dann auch. Da habe ich viele Musikanten kennt, da waren alle Musikanten. Und dann habe ich mich an einen Tisch gesetzt und dann habe ich zu einem gesagt, da ist so ein schwerkrankes Kind, was könnte man denn da? Und dann haben die gesagt, ja, da machen wir Musi. Vielleicht können wir da sammeln. Und so ist es angegangen. Dann habe ich alle Donis angeschrieben. Also es war wirklich eine unheimliche Arbeit damals noch, weil die Donis, die waren jetzt nicht gleich so begeistert, aber ich konnte sie dann begeistern. Ich glaube, es waren 10 Donis, alle Doni, was so bei uns im Gai rum waren. Die habe ich gefragt und dann haben sie alle gesagt, okay, das machen wir. Und das, die Donis sind dann wirklich im Rassen, war das der erste, die Donis spielen auf. Und das war ein Abend, also der Rassen ist aus allen Nähten gebrochen, weil die Leute, die haben sowas gesucht. Es war nur Doni, es war ein einziger und das war der Pfarrer Hofer, der war damals bei uns Pfarrer, der hat zu Kurt Zitter gespielt. Und dann haben wir den auf der Bühne umtauft, haben ihm ein Bier über den Kopf geschüttet und hat gesagt, so Karl, du heißt jetzt Anton, du bist jetzt der Anton Karl Hofer, unser Pfarrer. Und dann hat er gesagt, passt schon. Und dann haben wir da gespielt. Und das war auch das erste Mal, dass ich auf einer Bühne stand, dass ich moderiert habe. Also ich hatte Schweißausbrüche, aber es war wunderbar. Wir wussten, um was es geht. Und es hat 10 D-Mark damals noch, hat das Eintritt gekostet und es ist bis heute so geblieben. Heute kostet es 10 Euro und es war wirklich so gestopft voll, dieser Rassen, dass der Wirt immer gesagt hat, wir können keine Leute mehr reinlassen wegen Brandschutz. Aber mir war das sowas von wurscht. Ich dachte mir, jeder Gast, der hat 10 Mark bezahlt. Und dann habe ich mich das erste Mal auch mit einem Kerberl hinten hingestellt und habe gesagt, wenn ihr noch was geben wollt, dann gibt's was. Und da haben wir, glaube ich, so ungefähr 6.000-7.000 Mark damals schon zusammengebracht. Die Julia hat dann diese Medizin noch gekriegt, aber sie ist leider Gottes nach einem Jahr gestorben. Es war eine ganz traurige Geschichte, aber wenigstens konnten wir ihr Leben noch ein Jahr verlängern und es war auch schön. Und dieses Geld, ja, wohin jetzt mit dem Geld? Wie finden wir die Julia? Und dann habe ich im Radio Gott sei Dank immer die Möglichkeit gehabt, ja, eine Elterninitiative zu suchen. Und da hat sich dann die Margarete Bader aus Ullstadt gemeldet, der ihr Sohn war damals auch krank, hat Leukämie gehabt. Und die hat dann gesagt, ja, sie hat eine Elterninitiative gegründet und das Geld können wir also zu ihr bringen. Da sind wir dann hingefahren mit einem Haufen Donis und haben ihr das Geld gebracht. Wir waren alle unheimlich stolz. Hat so Ziegenmulch gegeben und eine Brotzeit. Sie haben Ziegen gehabt. Und ja, und das war das erste Mal. Und dann ging das natürlich weiter durch die Margarete, weil man hat dann erfahren, wie viele Kinder da sind und wie viel Kinder geholfen werden muss und wie wenig Geld da ist und dass alles wirklich nur mehr mit Spenden geht. Und so ging das los. Und dann habe ich das jedes Jahr, habe ich, also am Anfang war es schon ein bisschen zart, weil bis diese Musikgruppen für eine Brotzeit und ein Bier alle zusammenzukriegen, die wollen natürlich sonst schon Gage kriegen. Aber es ist mir geglückt, dann waren wir auch im Forsthaus Grasseck. Wir waren überall umeinander und alle, die Locations wurden dann alle zu klein. Dann Hartis Cousin, also der Cousin von meiner Mutter, hat die Bayernhalle damals gehabt. Und dann habe ich gesagt, Ludwig, lass uns doch in die Bayernhalle gehen. Und so ist das entstanden mit der Bayernhalle. Da gehen 300-400 Leute rein, da haben wir eine große Bühne.
1: Hat schon mal jemand anders mitgemacht als ein Toni? Oder sind es heute noch die Tonis?
2: Nein. Also die Tonis sind natürlich immer stark vertreten in der Bayernhalle, weil die Tonis, so komisch wie das klingt, die Tonis sind alle unheimlich gute Musikanten. Und wie der Sebrich-Toni und der Jonassen-Toni, die waren von Anfang an mit dabei und sind jetzt immer noch dabei, sind ja mit uns allen etwas älter geworden, aber immer noch die idealen Musikanten, sind auch heuer wieder dabei am 19.09. in der Bayernhalle bei unserem großen Benefizabend für krebskranke Kinder. 10 Euro, wie immer, 19.30 Uhr geht's los, dauert so bis um eine halbe elf, der offizielle Teil. Mhm. Aber dann fangen sie an zum Ausspielen, diese Gruppen, die meisten gehen dann nicht heim. Ja, und so, der Sebrich-Toni hat einmal zu mir gesagt, um 5 Uhr in der Früh, weil ich gesagt habe, wir müssen jetzt einmal Schluss machen. Ihr müsst jetzt einmal gehen, der Wirt, der will gehen. Dann hat er gesagt, sie darf jetzt zum 3 Uhr anfangen, um 5 Uhr in der Früh.
1: Hab ich Stress gemacht.
2: Ich habe Stress gemacht, weil das ist dann so nett. Und die spielen so auf und da sind auch, was wirklich das Schöne ist, sind natürlich für ältere Leute, aber es sind ganz viele Junge. Die identifizieren sich auch mit der Musik und auch mit der ganzen Geschichte. Es sind ganz viele Junge und die bleiben natürlich hocken, gell?
1: Gibt ja eh nichts mehr wie ein Disco oder ein Club. Also von dem her ist eher lieber was geboten, wenn es bis um 5 Uhr morgens
2: ist. Ja, genau. Also das ist wirklich so, dass die Leute einfach, die jungen Leute einfach da gern sitzen bleiben und sagen, das ist eine schöne Geschichte. Und was wir also dann von Anfang an, seit wir Rassen dann gemacht haben, jetzt stehen meine Enkelkinder halt vorne, dass wir immer noch mit zwei Kerberl da stehen, also keiner muss wirklich nicht, aber jeder darf und die meisten, die schmeißen in das Kerberl was rein. Mhm.
1: Ja. Du, jetzt hast du gesagt, der Anfang war ja im Rassen, also für alle, die es nicht wissen, weil wir haben ja auch noch Hörer, die nicht in Garmisch hocken oder Garmisch-Partenkirchen, Entschuldigung, Vorsicht.
2: Das ist in Partenkirchen.
1: Nein, ich sage ja in Partenkirchen, genau.
2: Der Rassen ist in Partenkirchen, in der Ludwigstraße. Und der Rassen, das ist wirklich auch so ein einheimisches Lokal. Und der Rassen sind meine Wurzeln. Meine Urgroßoma kommt aus dem Rassen. Und das war natürlich auch eine Überlegung, dass ich das erste Mal dahin gehe, wo meine Wurzeln sind. Und der Wirt, der war uns auch dann wohlgesonnen,
1: muss ich sagen. Jetzt sagst du, seit 30 Jahren machst du das. Ja. Und wie ist denn so dieses, ich meine, ihr sammelt das Geld.
2: Ja.
1: Das ist ja wirklich richtig viel Geld, was ihr da zusammenkriegt. Und
2: letztes Jahr waren es 13.000, oder?
1: War super.
2: Also wir haben so mit 6.000 Mark angefangen und das hat sich immer gesteigert, weil wir jetzt wirklich ganz nette Leute, also Großspender, habe ich an Land gezogen. Wie haben sie immer gesagt, ich kann gut jammern, aber ich jammer, ich habe nicht so, sondern ich jammer für krebskranke Kinder und das ist ganz wichtig. Weil es ist mir so wichtig, es waren dann mal 80 Kinder auf der Station, alle schwer krank. Ob die jetzt von Garmisch kommen, ob die jetzt von Altstadt kommen oder ob sie vielleicht sogar ein ukrainisches Kind dabei ist, das ist mir vollkommen wurscht. Weil ein Kind ist ein Kind und ein Kind braucht eine Hilfe. Und wenn das Geld nicht mehr langt, was wirklich der Fall ist, dass sogar einmal eine Station geschlossen werden musste, weil einfach kein Geld mehr da ist für die Krankenschwestern, das kann nicht sein.
1: Aber was ist das für eine Klinik? Ist die staatlich? Also warum, wie kann es überhaupt passieren, dass da kein Geld da ist für Kinder, die krank sind?
2: Schwer das krank. Ist die Haunersche Kinderklinik in München. Und das ist natürlich so, dass gerade diese Stationen, wo diese schwerkranken Kinder sind, dass die überwiegend, die Krankenschwestern und auch, sagen wir mal, Psychologe oder sowas, das brauchen auch die Kinder, brauchen auch mal einen Psychologen, dass die nur durch Spenden bezahlt werden. Und was mir ganz am Herzen liegt, wie wir angefangen haben, da hat es eine Wohnung gegeben. Wenn man nämlich, ich weiß es, unsere Tochter war auch mit 9 Monaten ziemlich krank, und wenn du dann als Mama wieder heimfahren musst, das ist tödlich. Und es ist so, da gab es eine Wohnung, jetzt gibt es 5 Wohnungen, wo man angemietet hat, wo Oma, Opa, Eltern, Bruder, Schwester, die wo da gratis wohnen können, ganz in der Nähe von der Klinik, und dass die ganz lang in der Nacht, also heute abends bei den Kindern sind und auch in der Früh wieder hingehen können. Und was sehr, sehr wichtig ist, dass sich die Eltern untereinander auch austauschen können, dass die sich auch untereinander Trost spenden. Weil wenn man dann heimgeht um 8 Uhr von so einem schwerkranken Kind nach der Chemo oder so, das ist ganz schlimm.
1: Bist du denn selber öfters in der Klinik oder hast du auch Kontakt mit den Kindern? Weißt du, wo das Geld hingeht?
2: Ja, ich weiß, wo das Geld hingeht. Ich war einmal mit dabei. Nur, ich habe 6 Enkelkinder, Raffaela, und das zirkt mich so ab, dass ich eine Woche überhaupt, also nicht mehr ich bin.
1: Du versuchst halt an einer anderen Stelle zu helfen.
2: Ja, ich habe da zum Beispiel mit den Klinik-Clowns war ich einmal da bei den Kindern. Da war ich dabei mit den Klinik-Clowns. Da gibt es einen Beutel, wo mit den Klinik-Clowns ich auch mit dem Clown mache. Aber also es jedes Jahr gibt es einen Bus, da können Eltern oder immer der, wo sich interessiert, mit der Margarete, die dort da einen Bus chartern. Das kostet nicht viel, ein paar Euro für den Bus. Und die können sich da die Klinik anschauen. Aber du kennst mich lang genug. Ich bin jemand, der wo lieber im Verborgenen arbeitet. Ja, weil das ist so schlimm, wenn dir diese haarlosen Kinder mit dem Bobbycar dann auf dem Gang entgegenkommen, gell? Da zirkt es dir alles aus.
1: Ja. Was das hat diese
2: ist so
1: Hilflosigkeit,
2: schlimm,
1: ja.
2: Diese Hilflosigkeit. Aber die Kinder, die backen das eigentlich recht gut. Die sind da oft ganz fröhlich, gerade mit denen, wo die Klinik-Clowns mit dabei waren. Es war ein toller Nachmittag. Und die sind oft einmal auch lustig und mit denen kann man reden. Also ich glaube, dass es für Eltern und besonders für Omas, ich weiß nicht, das Gefühl, dass für Omas noch schlimmer ist, das ist eine ganz schlimme Situation.
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1: Ich bin Gregor Jose Moser. Arbeiten im europäischen Ausland soll einfacher werden, das plant die EU-Kommission. So sollen Arbeitnehmer ihre Ansprüche auf Sozial- und Gesundheitsversorgung leichter nachweisen können, wie Kommissionspräsidentin von der Leyen angekündigt hat. Zudem ist geplant, dass Berufsqualifikationen von unter anderem Ärztinnen, Krankenpflegern, Ingenieurinnen und Lehrern länderübergreifend schneller anerkannt werden, innerhalb von 5 Wochen statt 3 Monaten. Bei der Münchner S-Bahn-Stammstrecke kommt es nach einem Kurzschluss in einer Oberleitung am Vormittag teils noch immer zu Verspätungen und Teilausfällen. Wie die Bahn mitgeteilt hat, ist der Oberleitungsschaden auf dem Abschnitt zwischen Pasing und Leim mittlerweile zwar repariert, der Verkehr werde jetzt nach und nach auf allen Linien wieder aufgenommen, das brauche aber Zeit.
2: Die Temperaturen bei uns im Oberland pendeln sich heute Nacht ein, bei 15 bis 9 Grad, dazu sind viele Wolken unterwegs. Der 3-Tage-Trend für die Heimat, bis zum Freitag ändert sich am Wetter nicht viel, es sind immer wieder mal ein paar Wolken, aber auch Sonnenstrahlen mit dabei. Zwischendrin müssen wir aber auch mit kurzen Schauern und Gewittern rechnen. Bei Temperaturen morgen von maximal 26 Grad, am Donnerstag und am Freitag ist es in der Spitze etwas kühler mit maximal noch 19 Grad.

0: Heute ist unser Thema Herzenssache und dazu habe ich die Marlene bei mir.
1: Wir reden über schwer krebskranke Kinder.
0: Was ist denn das Feedback, wenn ihr jetzt das sammelt und das Geld halt quasi dort überreicht oder gebt? Wie ist denn das Feedback? Gibt es Feedback von den Eltern, von der Klinik wie ist das?
1: Also es gibt Feedback von den Eltern. Es gibt ein Feedback sogar von den Kindern, war sogar mein 11-jähriges Kind mit in der Bayernhalle, das hatte die Oma mitgebracht und die hat gesagt, sie würde nicht mehr leben, wenn das nicht so wäre. Es ist wirklich so, dass die Kinder danken das auch. Es gibt zum Beispiel, die kommen ja ganz oft einmal ganz schlimme Chemo, die Kinder. Und wenn sie von der Chemo kommen, da sind die ja fix und alle. Und da wird das Geld auch verwendet, da haben wir so einen großen Spendenkorb. Da sind jetzt für die kleinen Autos drin, da sind Mahlsachen drin. Aber es sind ja auch große Kinder, die wo 16, 17 sind, in die Schule gehen. Da wird dann schon von den Spenden auch einmal ein Laptop angeschafft. Oder irgendwas, was die wirklich für die Schule brauchen. Weil die verlieren ja so viel Zeit, diese Kinder, wenn die dann nicht mehr in die Schule gehen können und alles. Also da wird das Geld verwendet, das wird für einen Psychologen verwendet, das wird jetzt für eine Krankenschwester, die wo zusätzlich ist. Weil wenn eine Krankenschwester nur 3 Minuten Zeit hat für jetzt Kind, das geht ja gar nichts.
0: Ja.
1: Und da kommt dann oder so einen sozialen Dienst oder für solche Sachen wird das. Weil 13.000 Euro, das ist jetzt, oder 10.000, was wir halt so zusammenbringen, das ist jetzt nicht viel. Aber wir sind ja nicht die Einzigen, also es wird überall gesammelt, wenn jetzt eine Weihnachtsfeier ist, wenn irgendein Geburtstag ist. Ich habe viele Geburtstage jetzt, wo die mich anrufen und sagen, du Marlene, ich wäre 80, ich will keine Kaffeemaschine mehr und den Blumenstock brauche ich auch nicht mehr. Ich stelle ein Schwein auf und wir deren das dann an die krebskranken Eltern. Weil die Sache ist so, um das weiter aufrecht zu erhalten, braucht man über 50.000 Euro.
0: Aber warum, wo versagt das System?
1: Das System versagt auf der ganzen Linie. Also wo es genau, das kann ich dir jetzt nicht sagen. Ich denke mir, dass das schon angeht bei den Krankenkassen. Wo versagt das System?
0: Jetzt lass uns noch mal die Zeit zurückdrehen. Und mal, du hast einen Beutel mitgebracht.
1: Ja, ja.
0: Ein paar habe ich erkannt. Hier ist noch der Bürgermeister Toni.
1: Neidlinger.
0: Toni Neidlinger. Auch ein Toni.
1: Stimmt,
0: auch Toni.
1: Toni Neidlinger.
0: Hier ist dein Mann, der Adi. Den habe ich auch erkannt.
1: Der war uns immer.
0: Ich muss das mal kurz hier reinhalten. Das war 26.09.97. Also, es ist lustig, wenn man sich das anschaut, wie viele Gesichter man da kennt, als wenn man vor hier ist.
1: Warte mal. 97, gell? 2007? 29, okay. Ich habe es dir gesagt, zum 30. Mal ist heuer. Ich bedanke mich immer bei Radio Oberland. Weil Werbung ist eigentlich ein Geschäft. Und wenn ich von Radio Oberland jegliche Freiheit kriege, um Werbung zu machen für solche Themen und auch für diesen Abend, dann ist das schon ein großes Dankeschön wert. Ein großes Vergelt's Gott. Weil ohne Werbung geht überhaupt nichts. Und wenn jetzt ich habe jetzt zweimal am Sonntag, wo ich Frühschoppen gehabt habe, da habe ich das im Radio Oberland durchgesagt. Und jetzt sind, glaube ich, schon 6 oder 7 Tische oder 8 Tische sind schon weg. Und nach einer Woche.
0: Na dann, Gas geben.
1: Ja, natürlich geben wir Gas. Und es ist wirklich so, also ich würde den Saal schon vollbringen. Ich steuere auf der Seite immer noch ein paar Tische auf für Junge. Ja, mei, die brauchen dann jetzt nicht 10 Euro zahlen, sondern die schmeißen aber dann auch ganz brav in die Stoppfallen was rein. Und auch für ältere Leute, ist ein altes Ehepaar gekommen und hat da 5 Euro rein. Und der Mo, das war ganz traurige Geschichte. Der hat gesagt, Frau Neumeier, ich darf so gern da mehr rein, aber wir kriegen 600 Euro Rente. Und mehr geht halt nicht. Und ich war wirklich so weit, dass ich einen 20er noch aus dem Topf rausgeholt und hat zu ihm gegeben. Aber das war jetzt gar nicht gegangen. Aber die sind so nett, die Leute.
0: Jetzt habe ich noch eine Frage. Und zwar, wann fängst du an mit den Vorbereitungen? Weil du musst ja die ganzen Tonis zusammenkriegen. Ja,
1: also, das klingt jetzt ein bisschen blöd. Aber ich fange im Januar mit den Vorbereitungen an. Weil die Gruppen, das sind wirklich gute Gruppen und alle Musiker sind gute Gruppen. Also da will ich jetzt nicht einen besser machen als wir den anderen. Aber Man hat natürlich schon ein paar Favoriten, so Lieblinge, die wo man gerne dabei hat. Und die, ja, die sind halt alle fest gebucht. Und wenn ich im Januar anfrage, dann sagen die meistens nicht nein. Auch wenn sie jetzt vielleicht dann irgendwo
0: was anderes hätten machen können.
1: Da hätten sie 1000 Euro gekriegt dafür. Aber das sind wirklich solche und das sind auch dabei, die kennen wir bei uns im Radio auch ganz oft und das sind wirklich die, ja.
0: Local Hero.
1: Ja, genau. Die Gurus,
0: wollte ich sagen. Aber und wie ist es? Also, ich meine, du bereitest vor, du organisierst, du schaust, dass das euch steht, das muss ein Programm her und so weiter. Ihr seid wieder in der Bayernhalle, die nehmen keine Miete, Trachtenverein will keine Gage, alle machen das für umsonst. Das ist wirklich das Geld, der Erlös für die Kinder.
1: Jeder Euro geht an die krebskranken Kinder. Und einmal habe ich, wenn die sind ja auch schon von weiter her gekommen, dann habe ich gesagt, ja, da kannst du 50er haben. Für Sprit, niemals, gell. Also das werden die auch gar nicht mehr.
0: Wie ist es denn für dich, wenn du dann auf der Bühne stehst und du siehst dann, dass die Bayernhalle voll ist und du siehst diese ganzen Menschen, wie fühlt sich das für dich an?
1: Gut, eigentlich fühlt sich das gut an. Es erfüllt mich ein bisschen auch mit Stolz, was man so bewirken kann, wenn die Leute zusammenhalten. Und man muss jetzt wirklich sagen, das ganze Oberland, das sind nicht nur die Baden-Kulcher, wo ich daheim bin, sondern das sind die Garmischer, das sind die Mitarbeiter. Da kommen welche aus dem Ammersee, die kommen welche von weit her, die fahren 2 Stunden mit dem Auto, um bei dieser Veranstaltung mit dabei zu sein und um zu spenden. Und da geht dann von denen, geht dann schon einmal dann ein 50er in den Topf oder solche Sachen. Und auch von unseren Einheimischen, da kommen wir, die haben eine Firma, also die spenden schon gut. Ich habe ja vorher schon gesagt, dass wir Radio Oberland und wirklich, das ist der Wahnsinn, was wir alles machen haben dürfen auch schon. Wir haben einmal der Sterzi und ich, das ist mein Kollege vom Frühschoppen, wir haben einmal eine Sendung gemacht und da haben wir gesagt, es dürfen Sie, die Leute dürfen Sie eine Musi wünschen und wir haben also ein eigenes Konto eröffnet und für das, dass Sie eine Musi wünschen, da werden Sie was auf das Konto erzählen, gell? Wir sind um 4:30 waren wir, das war noch in Garmisch, also um 4:30 waren wir da im Sender und haben uns gedacht, ja, können wir jetzt noch kurz frühstücken, Geschmack, gell, alles. Es ging ab 4:30, also mein Mo war dabei, gell, der hat alles aufgeschrieben. Es war der Wahnsinn. Wir waren zu viert, wir haben gerackert, wie die wahnsinnig, bis abends um 8 haben wir Musik gespielt und dann haben wirklich auch Firmen haben da ganz gut gespendet. Und zum Schluss am Heiligen Abend haben wir der Margarete Bader 43.000 Euro übergeben. Boah. 43.000 für die Kinder. Und da kann man natürlich was anfangen. Und wenn ein Sender wie Radio Oberland so dahinter steht, hinter diesem Projekt, dann kann man doch wirklich nur von Geiz Gott sagen. Also wir haben einen Tisch für geladene Gäste. Da kommt jetzt mein Nachbar, das ist der Paula Lackermeier. Und dann kommt von der Sparkasse, der ehemalige Leiter der Sparkasse, jetzt ist Sparkasse Oberland, da kommt der Georg Fink mit seiner Frau, dann kommt höchstwahrscheinlich unser Landrat, der Toni, der Anton Speer, und dann haben wir noch 2 Großspenden, das darf ich auch sagen, das ist das Autohaus Hornung. Dann haben wir das Autohaus Heiz auch noch mit der größeren Spende. Und dann haben wir noch eine Großspende von der Stiftung. Das ist die Hannabel-Stiftung. Und die sitze ich immer ganz vorne an einen Tisch hier. Also da kennen sie es nicht aus. Die hole ich dann immer alle auf die Bühne. Und alle haben sie so einen Scheck dabei. Und das ist natürlich so, den Check, den haben sie immer hinterm Buckel und auf der Bühne zahlen sie das. Und wenn da schon mal 2000 Euro draufsteht auf so einen Scheck wie von der Hannabel Stiftung oder auch vom Autohaus Hornung, dann ist das natürlich schon der Hammer. Dann fängt mein Kopf schon an zu rechnen. Man wird ein bisschen ehrgeizig, aber fängt mein Kopf schon an zu rechnen. Und dann sage ich in der Pause zur Margarete, eigentlich, jetzt schauen wir mal, eigentlich konnte man wieder so zwischen 9.000 und 10.000 Euro zusammenbringen.
0: Schön. Und welche Musiker stehen denn auf der Bühne?
1: Ja, also es sind 8 Gruppen und es stehen, also die Musikanten Bier und Brotzeitmusik. Das ist eine junge Gruppe, die machen seit ein paar Jahren mit, die sind ganz beliebt und die machen Mordsmusik. Die spielen rein, schon ein bisschen mit Pfeffer. Dann haben wir auch, die sind immer schon seit Anfang mit dabei. Das ist der Sebrich Toni mit seiner Tochter, der Barbara Salfner. Dann ist der Jonasen Toni mit dabei, Anton Hornsteiner mit der Hanna Veit. Und die singen alle nicht mehr so. Die Hanna Veit singt nur mehr in der Kirche und die hat eine grenzenlos gute Stimme. Dann ist dabei die Zammer,

0: Geschichten, aber auch lustige Geschichten. Und ja, und moderiert zwischendrin auch. Ja.
1: Also ich würde sagen, ein schönes, tolles Programm für einen guten Zweck. Deine Herzenssache, jetzt seit 30 Jahren, also richtig, richtig lange. Ja. Respekt von meiner Seite, dass du das immer wieder so anschiebst und immer wieder die Kraft hast, das von vorne aufzurollen und dass du dranbleibst, finde ich total super schön und bewundernswert. Ich sage danke, Marlene. Und dann als nächstes müssen wir darüber reden, dass du ja auch schon quasi 30 Jahre Urgestein bei Radio Oberland bist. Das ist dann unser nächstes Thema. Nein, super schön.
0: 30 danke. Jahre Urgestein, ja, und was wirklich schön ist, dass ich mich auf die ganzen Musikanten so verlassen kann. Ich kann mich auf meine Familie verlassen. Wir helfen auch den Saal herzurichten. Wir machen alles selber, dass nichts was kostet. Unsere Tochter sitzt an der Abendkasse, der Mo reißt die Karten ab, die Enkelkinder werden mit eingespannt. Also jeder muss da ran und außer ein Bier gibt's nichts. Und ein bisschen Brotzeit ist natürlich schade.
1: Die Enkel kriegen Bier.
0: Und das Gute ist, was man wirklich sagen muss, die Familie Adelwert, die klingt sich da voll ein, die spendieren das Bier, die spendieren die Brotzeit, also der Josch ist mit vor Ort und die ganze Familie Adelwert, die verköstigt uns da und auch für lau, für nix. Also die wollen da überhaupt kein Geld dafür. Und wenn alle so zusammenhalten, dann kann man sowas machen, dann ist es wirklich eine Herzenssache. Und so ist es auch. Ist, glaube ich, mein Baby.
1: So, wo kriege ich die Karten her? Das hast du es nicht gesagt?
0: Beim Grasecker.
1: Beim Grasecker?
0: Ja.
1: Nur beim Grasecker?
0: Nur beim Grasecker. Der hilft mir auch, der will auch kein Geld.
1: Was ist, wenn ich jetzt in Herrsching sitze und brauche Karten?
0: Du kannst beim Grasecker anrufen und dir was zurücklegen lassen.
1: Also wer jetzt vielleicht auch Karten möchte und nicht direkt in Garmisch sitzt, kann auch gerne bei Radio Oberland anrufen. Wir vermitteln dann, organisieren die Karten. Wir haben direkten Kontakt mit Marlene ständig. Genau. Also von dem her einfach mal mit dabei sein und sich das Ganze anschauen und anhören vor allem.
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1: Ich bin Gregor Jose Moser. Entlastungen für Autofahrer hat Kanzler Merz wegen der hohen Spritpreise versprochen. Eine Übergewinnsteuer auf Extraprofite der Mineralölkonzerne lehnt er jedoch ab. Für die setzt sich Finanzminister Klingbeil ein. Claudia Wächter berichtet.
2: Immerhin einig ist man sich, dass viele Autofahrer an der Schmerzgrenze sind. Wir werden etwas gegen die Preistreiberei tun, verspricht der Kanzler. Aber eine Übergewinnsteuer hält er für rechtlich nicht durchsetzbar. SPD-Finanzminister Klingbeil will allerdings damit Entlastungen für Autofahrer gegenfinanzieren. Dennoch sagt Merz, wir werden schnell Vorschläge auf den Tisch legen.
1: Kriminelle Banden in Deutschland greifen immer häufiger zu Gewalt, um Opfer einzuschüchtern und Machtansprüche durchzusetzen. Das geht aus dem aktuellen Bundeslagebild organisierte Kriminalität hervor. Darin werden für das vergangene Jahr 20 Tötungsdelikte aufgeführt, 7 mehr als 2024. Immer häufiger werden für Gewalttaten auch Minderjährige über soziale Medien angeworben, zeigt der Bericht. Nach dem Kurzschluss in einer Oberleitung am Vormittag kommt es auf der Stammstrecke der Münchner S-Bahnen teilweise noch zu Verspätungen und Teilausfällen. Der Oberleitungsschaden auf dem Abschnitt zwischen Pasing und Leim, der zwischenzeitlich den gesamten S-Bahn-Verkehr zum Erliegen gebracht hatte, ist laut Bahn mittlerweile repariert. Der Verkehr werde jetzt nach und nach auf allen Linien aufgenommen, was etwas dauern könne. Strengere Regeln für die Abgabe von medizinischem Cannabis. Dafür hat sich Bundesgesundheitsminister Linnemann ausgesprochen. Einer Prognose seines Ministeriums zufolge würden die Importe von Cannabisblüten in diesem Jahr auf 300 Tonnen steigen, sagte der CDU-Politiker beim Deutschen Apothekertag in München. Das sei eine Verzehnfachung innerhalb von 3 Jahren. Die Regierung plant unter anderem, dass medizinisches Cannabis nur noch in Apotheken und nicht mehr online verkauft werden darf.
3: Heute Nacht ist es meistens bewölkt im Oberland und dementsprechend gehen auch die Temperaturen zurück auf 15 bis 9 Grad. Der 3-Tage-Trend fürs Oberland: bis zum Freitag ist ein Mix aus Sonne und Wolken unterwegs. Zwischendrin kann es aber auch kurze Schauer und Gewitter geben. Außerdem wird es immer kühler. Morgen sind noch maximal 26 Grad drin. Am Donnerstag und am Freitag geht es weiter runter auf maximal noch 19 Grad.

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1: Ich bin Gregor Jose Moser. Entlastungen für Autofahrer hat Kanzler Merz wegen der hohen Spritpreise versprochen. Eine Übergewinnsteuer auf Extraprofite der Mineralölkonzerne lehnt er jedoch ab. Für die setzt sich Finanzminister Klingbeil ein. Claudia Wächter berichtet.
2: Immerhin einig ist man sich, dass viele Autofahrer an der Schmerzgrenze sind. Wir werden etwas gegen die Preistreiberei tun, verspricht der Kanzler. Aber eine Übergewinnsteuer hält er für rechtlich nicht durchsetzbar. SPD-Finanzminister Klingbeil will allerdings damit Entlastungen für Autofahrer gegenfinanzieren. Dennoch sagt Merz, wir werden schnell Vorschläge auf den Tisch legen.
1: Nach dem Kurzschluss in einer Oberleitung am Vormittag kommt es auf der Stammstrecke der Münchner S-Bahnen teilweise noch zu Verspätungen und Teilausfällen. Der Oberleitungsschaden auf dem Abschnitt zwischen Pasing und Leim, der zwischenzeitlich den gesamten S-Bahn-Verkehr zum Erliegen gebracht hatte, ist laut Bahn mittlerweile repariert. Der Verkehr werde jetzt nach und nach auf allen Linien aufgenommen, was etwas dauern könne.
3: Die Temperaturen bei uns im Oberland pendeln sich heute Nacht ein, bei 15 bis 9 Grad, dazu sind viele Wolken unterwegs. Der 3-Tage-Trend für die Heimat? Bis zum Freitag ändert sich am Wetter nicht viel, es sind immer wieder mal ein paar Wolken, aber auch Sonnenstrahlen mit dabei. Zwischendrin müssen wir aber auch mit kurzen Schauern und Gewittern rechnen. Bei Temperaturen morgen von maximal 26 Grad, am Donnerstag und am Freitag ist es in der Spitze etwas kühler mit maximal noch 19 Grad. Ja!

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1: Ich bin Gregor Jose Moser. Der diesjährige Sommer ist jetzt offiziell der heißeste in Bayern seit dem Jahrhundertsommer 2003, in manchen Regionen sogar heißer. Laut dem Landesamt für Umwelt sind in allen 7 Regierungsbezirken neue Hitzerekorde gemessen worden. Außerdem gab es im bayernweiten Schnitt 26 Hitzetage, so viele wie nie seit Beginn der systematischen Erfassung 1951. Bundesfinanzminister Klingbeil findet es gut, dass Bundeskanzler Merz bei den hohen Spritpreisen finanzielle Entlastungen angekündigt hat. Er sei dankbar dafür, dass es jetzt Bewegung gebe. Der SPD-Chef fügte hinzu, dass seine Vorschläge schon seit Wochen auf dem Tisch lägen. Merz hat heute bei einer Wirtschaftstagung versprochen, dass die Regierung bald Vorschläge vorstellen werde. Eine Übergewinnsteuer für Mineralölkonzerne will Merz anders als Klingbeil aber nicht. Kunden von Netflix, Apple TV und Wow könnten Geld zurückbekommen. Verbraucherschützer haben gegen Preiserhöhungen der 3 Streamingdienste geklagt und fordern je nach Vertrag Rückzahlungen von 200 bis 700 Euro. Mehr von Claudia Wächter.
2: Konkret heißt der Vorwurf, die Anbieter haben die Preise mehrmals erhöht, ohne dafür eine neue Zustimmung der Kunden einzuholen. Stattdessen gab es nur den Hinweis auf Preisanpassungsklauseln in den Geschäftsbedingungen. Und die, sagen die Verbraucherschützer, sind unwirksam. Betroffene können sich der Klage anschließen, kostenlos.
1: Kurz vor der Entscheidung über den deutschen Olympiabewerber hat München 2 internationale Prestige-Events zugesprochen bekommen. Die bayerische Landeshauptstadt darf 2031 die Leichtathletik-Weltmeisterschaft austragen. 3 Jahre zuvor findet bereits das Finale der Fußball-Champions League im Stadion des FC Bayern statt.
3: Heute Nacht ist es meistens bewölkt im Oberland und dementsprechend gehen auch die Temperaturen zurück auf 15 bis 9 Grad. Der 3-Tage-Trend fürs Oberland. Bis zum Freitag ist ein Mix aus Sonne und Wolken unterwegs. Zwischendrin kann es aber auch kurze Schauer und Gewitter geben. Außerdem wird es immer kühler. Morgen sind noch maximal 26 Grad drin. Am Donnerstag und am Freitag geht es weiter runter auf maximal noch 19 Grad. Ja!

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1: Ich bin Gregor Jose Moser. Der diesjährige Sommer ist jetzt offiziell der heißeste in Bayern seit dem Jahrhundertsommer 2003, in manchen Regionen sogar heißer. Laut dem Landesamt für Umwelt sind in allen 7 Regierungsbezirken neue Hitzerekorde gemessen worden. Außerdem gab es im bayernweiten Schnitt 26 Hitzetage, so viele wie nie seit Beginn der systematischen Erfassung 1951. Bundesfinanzminister Klingbeil findet es gut, dass Bundeskanzler Merz bei den hohen Spritpreisen finanzielle Entlastungen angekündigt hat. Er sei dankbar dafür, dass es jetzt Bewegung gebe. Der SPD-Chef fügte hinzu, dass seine Vorschläge schon seit Wochen auf dem Tisch lägen. Merz hat heute bei einer Wirtschaftstagung versprochen, dass die Regierung bald Vorschläge vorstellen werde. Eine Übergewinnsteuer für Mineralölkonzerne will Merz anders als Klingbeil aber nicht.
2: Die Temperaturen bei uns im Oberland pendeln sich heute Nacht ein, bei 15 bis 9 Grad, dazu sind viele Wolken unterwegs. Der 3-Tage-Trend für die Heimat, bis zum Freitag ändert sich am Wetter nicht viel, es sind immer wieder mal ein paar Wolken, aber auch Sonnenstrahlen mit dabei. Zwischendrin müssen wir aber auch mit kurzen Schauern und Gewittern rechnen. Bei Temperaturen morgen von maximal 26 Grad, am Donnerstag und am Freitag ist es in der Spitze etwas kühler, mit maximal noch 19 Grad.
3: Ja!

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1: Ich bin Christian Lang. Entlastungen für die Autofahrer hat Kanzler Merz wegen der hohen Spritpreise versprochen. Eine Übergewinnsteuer auf Extraprofite der Mineralölkonzerne lehnt er jedoch ab. Für die setzt sich Finanzminister Klingbeil ein. Claudia Wächter berichtet.
2: Immerhin einig ist man sich, dass viele Autofahrer an der Schmerzgrenze sind. Wir werden etwas gegen die Preistreiberei tun, verspricht der Kanzler. Aber eine Übergewinnsteuer hält er für rechtlich nicht durchsetzbar. SPD-Finanzminister Klingbeil will allerdings damit Entlastungen für Autofahrer gegenfinanzieren. Dennoch sagt Merz, wir werden schnell Vorschläge auf den Tisch legen.
1: In diesem Sommer sind in Bayern gleich einige Hitzerekorde aufgestellt worden. Die bayernweite Durchschnittstemperatur lag laut dem Deutschen Wetterdienst von Juni bis August bei rund 20 Grad. Das sind mehr als 3 Grad über dem Mittel der Jahre 1971 bis 2000 und so warm wie seit dem Jahrhundertsommer 2003 nicht mehr. In allen 7 Regierungsbezirken wurden neue Höchsttemperaturen aufgestellt, teilte das Landesamt für Umwelt mit. Kriminelle Banden in Deutschland greifen immer häufiger zu Gewalt, um Opfer einzuschüchtern und Machtansprüche durchzusetzen. Das geht aus dem aktuellen Bundeslagebild organisierte Kriminalität hervor. Darin werden für das letzte Jahr 20 Tötungsdelikte aufgeführt, 7 mehr als 2024. Auch bei Körperverletzung gab es deutlich mehr Fälle. Immer häufiger werden für Gewalttaten auch Minderjährige über soziale Medien angeworben, zeigt der Bericht. Filme, Serien, Sport. Wer alles streamen möchte, für den kann es richtig ins Geld gehen, zumal Streamingdienste gerne auch mal ihre Preise erhöhen. Verbraucherschützer gehen jetzt mit 3 Verbandsklagen gegen Netflix, Apple TV und Wow vor. Sie wollen für Kunden in Deutschland Rückzahlungen in Höhe von 200 bis 700 Euro durchsetzen. Ihre Argumentation, die Anbieter hätten die Preise laufender Abonnements wiederholt angehoben, ohne dafür die Zustimmung ihrer Kunden einzuholen.
3: Heute Nacht ist es meistens bewölkt im Oberland und dementsprechend gehen auch die Temperaturen zurück auf 15 bis 9 Grad. Der 3-Tage-Trend fürs Oberland. Bis zum Freitag ist ein Mix aus Sonne und Wolken unterwegs. Zwischendrin kann es aber auch kurze Schauer und Gewitter geben. Außerdem wird es immer kühler. Morgen sind noch maximal 26 Grad drin. Am Donnerstag und am Freitag geht es weiter runter auf maximal noch 19 Grad.

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1: Habt ihr Lust, euch euren Ängsten zu stellen? Spinnen und Insekten zum Beispiel? Tja, Gänsehautalarm, oder? Das könnt ihr euch anschauen. Und zwar bei der größten mobilen Insekten- und Riesenspinnenausstellung Deutschlands, Insektophobie. Kommt am 20.09. nach Wolfratshausen mit dabei. Ist auch übrigens die größte Vogelspinne der Welt. Eine Woche später, also am 27. September, treffen dann posthum Seine Majestät König Ludwig II. Und Nervenarzt Dr. Bernhard von Gudden aufeinander. Und zwar beim Strobelwirt in Oberhausen. Dr. Gudden, vermeintlicher Schuld am Tod des Märchenkönigs, verteidigt sich. Die beiden kommen sich im Gespräch näher und siehe da, sie haben scheinbar mehr Gemeinsamkeiten als anfänglich gedacht. Das wird richtig spannend. Und dann bleiben wir gleich beim Strubbelwirt und gehen eine Woche weiter. Dann kommt Kabarettistin Monika Maria Wagner zu uns ins Oberland mit dem Gepäck. Ihr neues Programm Dasein. Termin 4. Oktober. 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
1: Ich bin Christian Lang. Entlastungen für die Autofahrer hat Kanzler Merz wegen der hohen Spritpreise versprochen. Eine Übergewinnsteuer auf Extraprofite der Mineralölkonzerne lehnt er jedoch ab. Für die setzt sich Finanzminister Klingbeil ein. Claudia Wächter berichtet.
2: Immerhin einig ist man sich, dass viele Autofahrer an der Schmerzgrenze sind. Wir werden etwas gegen die Preistreiberei tun, verspricht der Kanzler. Aber eine Übergewinnsteuer hält er für rechtlich nicht durchsetzbar. SPD-Finanzminister Klingbeil will allerdings damit Entlastungen für Autofahrer gegenfinanzieren. Dennoch sagt Merz, wir werden schnell Vorschläge auf den Tisch legen.
1: In diesem Sommer sind in Bayern gleich einige Hitzerekorde aufgestellt worden. Die bayernweite Durchschnittstemperatur lag laut dem Deutschen Wetterdienst von Juni bis August bei rund 20 Grad. Das sind mehr als 3 Grad über dem Mittel der Jahre 1971 bis 2000 und so warm wie seit dem Jahrhundertsommer 2003 nicht mehr. In allen 7 Regierungsbezirken wurden neue Höchsttemperaturen aufgestellt, teilte das Landesamt für Umwelt mit.
3: Die Temperaturen bei uns im Oberland pendeln sich heute Nacht ein, bei 15 bis 9 Grad, dazu sind viele Wolken unterwegs. Der 3-Tage-Trend für die Heimat? Bis zum Freitag ändert sich am Wetter nicht viel, es sind immer wieder mal ein paar Wolken, aber auch Sonnenstrahlen mit dabei. Zwischendrin müssen wir aber auch mit kurzen Schauern und Gewittern rechnen. Bei Temperaturen morgen von maximal 26 Grad, am Donnerstag und am Freitag ist es in der Spitze etwas kühler mit maximal noch 19 Grad.

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1: Ich bin Christian Lang. Bundesfinanzminister Klingbeil findet es gut, dass Kanzler Merz bei den hohen Spritpreisen finanzielle Entlastungen angekündigt hat. Er sei dankbar dafür, dass es jetzt Bewegung gebe. Der SPD-Chef fügte hinzu, dass seine Vorschläge schon seit Wochen auf dem Tisch lägen. Merz hat heute bei einer Wirtschaftstagung versprochen, dass die Regierung bald Vorschläge vorstellen werde. Eine Übergewinnsteuer für Mineralölkonzerne will Merz, anders als Klingbeil, aber nicht. Filme, Serien, Sport. Wer alles bei verschiedenen Anbietern gerne streamt, muss tief in den Geldbeutel langen. Auch weil die Anbieter ihre Preise immer wieder erhöhen. Verbraucherschützer ziehen jetzt mit 3 Sammelklagen gegen Netflix, Apple TV und Wow vor Gericht. Sie wollen für Kundinnen und Kunden in Deutschland Rückzahlungen zwischen 200 und 700 Euro pro Person durchsetzen. Ihr Vorwurf, die Dienste haben Preise für laufende Abos mehrfach angehoben, ohne vorher die Zustimmung der Kundinnen und Kunden einzuholen. Deutschland will bei der Rüstung stärker mit den USA zusammenarbeiten. Verteidigungsminister Pistorius sagte zum Start einer mehrtägigen US-Reise, gemeinsam könnten Waffensysteme für Abschreckung und Verteidigung schneller und in größerer Zahl produziert werden. Deutschland bietet dafür technologische Spitzenkompetenz. Am Freitag nimmt Pistorius in Texas den ersten von Deutschland bestellten F-35 Tarnkappenjet in Empfang. Er soll bei uns die überalterten Tornados ablösen. Verkehrschaos heute früh in München, ausgerechnet am ersten Schultag nach den Sommerferien. Ein Oberleitungsschaden legte die S-Bahn-Stammstrecke für einige Stunden komplett lahm. Tausende Pendlerinnen und Pendler mussten auf U-Bahn, Bus und Tram umsteigen. Grund für die Störung war laut Bahn ein Kurzschluss in einer Oberleitung zwischen Pasing und Leim. Sabotage schließe man aus. Möglicherweise habe eine Verkettung einiger Umstände dazu geführt, dass eine S-Bahn die Oberleitung beschädigt hat. Seit dem frühen Abend läuft der Verkehr wieder weitgehend normal. Jetzt in der Nacht ist es in Bayern erstmal locker bewölkt und klar. Die Temperaturen gehen runter auf 16 bis 8 Grad. Morgen schaut es dann schon deutlich herbstlicher aus. Da gibt es immer wieder Regen und auch Gewitter. Es wird kühler. Die Temperaturen am Nachmittag liegen dann bei um die 20 Grad. Ja.

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1: Ich bin Christian Lang. Bundesfinanzminister Klingbeil findet es gut, dass Kanzler Merz bei den hohen Spritpreisen finanzielle Entlastungen angekündigt hat. Er sei dankbar dafür, dass es jetzt Bewegung gebe. Der SPD-Chef fügte hinzu, dass seine Vorschläge schon seit Wochen auf dem Tisch lägen. Merz hat heute bei einer Wirtschaftstagung versprochen, dass die Regierung bald Vorschläge vorstellen werde. Eine Übergewinnsteuer für Mineralölkonzerne will Merz anders als Klingbeil aber nicht. Verkehrschaos heute früh in München, ausgerechnet am ersten Schultag nach den Sommerferien. Ein Oberleitungsschaden legte die S-Bahn-Stammstrecke für einige Stunden komplett lahm. Tausende Pendlerinnen und Pendler mussten auf U-Bahn, Bus und Tram umsteigen. Grund für die Störung war laut Bahn ein Kurzschluss in einer Oberleitung zwischen Pasing und Leim. Sabotage schließe man aus. Möglicherweise habe eine Verkettung einiger Umstände dazu geführt, dass eine S-Bahn die Oberleitung beschädigt hat. Seit dem frühen Abend läuft der Verkehr wieder weitgehend normal. Jetzt in der Nacht ist es in Bayern erstmal locker bewölkt und klar, die Temperaturen gehen runter auf 16 bis 8 Grad. Morgen schaut es dann schon deutlich herbstlicher aus. Da gibt es immer wieder Regen und auch Gewitter. Es wird kühler. Die Temperaturen am Nachmittag liegen dann bei um die 20 Grad.

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1: Ich bin Christian Lang. Kanzler Merz hat seine Reise zur UN-Generalversammlung in New York für nächste Woche abgesagt. Merz werde nicht nach New York reisen, da seine Präsenz in Berlin erforderlich sei, hieß es aus Regierungskreisen. Ronny Thorau berichtet.
2: Kanzler Merz hatte schon letztes Jahr nicht an der UN-Generaldebatte teilgenommen und die deutsche Rede dort Außenminister Wadephul überlassen. So wird es nun wohl auch dieses Jahr kommen. Merz' kurzfristige Absage dürfte dem innenpolitischen Druck geschuldet sein. Kurz vor zwei weiteren Landtagswahlen mit drohenden Wahlschlappen wird in der Union mehr oder weniger offen über einen möglichen Austausch des Kanzlers diskutiert. Merz will noch am Sonntagabend mit der CDU-Spitze über die Wahlergebnisse beraten und dabei wohl vor allem fragen, wie viel Rückendeckung er in den eigenen Reihen noch hat.
1: Bundesgesundheitsminister Linnemann fordert strengere Regeln für medizinisches Cannabis. Laut dem Ministerium könnte der Cannabisimport in diesem Jahr auf 300 Tonnen steigen, 10-mal so viel wie vor 3 Jahren. Mit reiner medizinischer Nutzung hat das nichts mehr zu tun, sagte Linnemann beim Deutschen Apothekertag in München. Die Regierung plant deswegen, dass medizinisches Cannabis in Zukunft nur noch in Apotheken und nicht mehr online verkauft werden darf. Kriminelle Banden in Deutschland greifen immer häufiger zu Gewalt, um Opfer einzuschüchtern und Machtansprüche durchzusetzen. Das geht aus dem aktuellen Bundeslagebild Organisierte Kriminalität hervor. Darin werden für das vergangene Jahr 20 Tötungsdelikte aufgeführt, 7 mehr als 2024. Auch bei Körperverletzung gab es deutlich mehr Fälle. Immer häufiger werden für Gewalttaten auch Minderjährige über soziale Medien angeworben, zeigt der Bericht. Arbeiten im europäischen Ausland soll einfacher werden. Die EU-Kommission plant, dass Beschäftigte ihre Ansprüche auf Sozial- und Gesundheitsversorgung leichter nachweisen können. Außerdem sollen Abschlüsse von Ärzten, Pflegekräften, Ingenieuren und Lehrern schneller anerkannt werden. In 5 Wochen statt in 3 Monaten. Einige Wolken ziehen heute Nacht durch Bayern. Die Temperaturen liegen zwischen 14 und 11 Grad. In Alpennähe sind die Werte einstellig. Heute gibt es in Franken viele Wolken. Immer wieder regnet es. Auch Gewitter sind mit dabei. Ansonsten wechseln sich im restlichen Bayern Sonne und Wolken ab. Die Höchstwerte schaffen es auf 20 bis 26 Grad.

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1: Ich bin Christian Lang. Kanzler Merz hat seine Reise zur UN-Generalversammlung in New York für nächste Woche abgesagt. Merz werde nicht nach New York reisen, da seine Präsenz in Berlin erforderlich sei, hieß es aus Regierungskreisen. Ronny Thorau berichtet.
2: Kanzler Merz hatte schon letztes Jahr nicht an der UN-Generaldebatte teilgenommen und die deutsche Rede dort Außenminister Wadephul überlassen. So wird es nun wohl auch dieses Jahr kommen. Merz' kurzfristige Absage dürfte dem innenpolitischen Druck geschuldet sein. Kurz vor zwei weiteren Landtagswahlen mit drohenden Wahlschlappen wird in der Union mehr oder weniger offen über einen möglichen Austausch des Kanzlers diskutiert. Merz will noch am Sonntagabend mit der CDU-Spitze über die Wahlergebnisse beraten und dabei wohl vor allem fragen, wie viel Rückendeckung er in den eigenen Reihen noch hat.
1: Bundesgesundheitsminister Linnemann fordert strengere Regeln für medizinisches Cannabis. Laut dem Ministerium könnte der Cannabisimport in diesem Jahr auf 300 Tonnen steigen, 10-mal so viel wie vor 3 Jahren. Mit reiner medizinischer Nutzung hat das nichts mehr zu tun, sagte Linnemann beim Deutschen Apothekertag in München. Die Regierung plant deswegen, dass medizinisches Cannabis in Zukunft nur noch in Apotheken und nicht mehr online verkauft werden darf. Einige Wolken ziehen heute Nacht durch Bayern. Die Temperaturen liegen zwischen 14 und 11 Grad. In Alpennähe sind die Werte einstellig. Heute gibt es in Franken viele Wolken, immer wieder regnet es, auch Gewitter sind mit dabei. Ansonsten wechseln sich im restlichen Bayern Sonne und Wolken ab. Die Höchstwerte schaffen es auf 20 bis 26 Grad.

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1: Ich bin Christian Lang. Bundesfinanzminister Klingbeil findet es gut, dass Kanzler Merz bei den hohen Spritpreisen finanzielle Entlastungen angekündigt hat. Er sei dankbar dafür, dass es jetzt Bewegung gebe. Der SPD-Chef fügte hinzu, dass seine Vorschläge schon seit Wochen auf dem Tisch lägen. Merz hat heute bei einer Wirtschaftstagung versprochen, dass die Regierung bald Vorschläge vorstellen werde. Eine Übergewinnsteuer für Mineralölkonzerne will Merz, anders als Klingbeil, aber nicht. Verkehrschaos am Dienstagmorgen in München, ausgerechnet am ersten Schultag nach den Sommerferien. Ein Oberleitungsschaden legte die S-Bahn-Stammstrecke für einige Stunden komplett lahm. Tausende Pendlerinnen und Pendler mussten auf U-Bahn, Bus und Tram umsteigen. Grund für die Störung war laut Bahn ein Kurzschluss in einer Oberleitung zwischen Pasing und Leim. Sabotage schließe man aus, möglicherweise habe eine Verkettung einiger Umstände dazu geführt, dass eine S-Bahn die Oberleitung beschädigt hat. Seit dem Abend läuft der Verkehr wieder weitgehend normal. Am Anfang der Corona-Pandemie wurden händeringend Schutzmasken gesucht. Der Bund hatte damals viel Geld geboten. Händler haben weit mehr als gedacht besorgt. Der Rechtsstreit liegt jetzt in Karlsruhe. Ob heute schon ein Urteil fällt, ist unklar. Jacqueline Melcher berichtet.
2: Das Bundesgesundheitsministerium hatte im Frühjahr 2020 ein sogenanntes Open-House-Verfahren durchgeführt, bei dem jeder, der wollte, dem Bund für 4,50 Euro das Stück FFP2-Masken verkaufen konnte. Doch es machten viel mehr Firmen mit als erwartet. Bei vielen verweigerte der Bund später die Annahme wegen angeblicher Mängel oder vermeintlich versäumter Fristen. Zahlreiche Händler zogen dagegen vor Gericht. Rund 90 Verfahren laufen heute noch dazu. Über 4 wird nun am BGH verhandelt.
1: Filme, Serien, Sport. Wer alles bei verschiedenen Anbietern gerne streamt, muss tief in den Geldbeutel langen. Auch weil die Anbieter ihre Preise immer wieder erhöhen. Verbraucherschützer ziehen jetzt mit 3 Sammelklagen gegen Netflix, Apple TV und Wow vor Gericht. Sie wollen für Kundinnen und Kunden in Deutschland Rückzahlungen zwischen 200 und 700 Euro pro Person durchsetzen. Ihr Vorwurf, die Dienste haben Preise für laufende Abos mehrfach angehoben, ohne vorher die Zustimmung der Kundinnen und Kunden einzuholen. Einige Wolken ziehen heute Nacht durch Bayern. Die Temperaturen liegen zwischen 14 und 11 Grad. In Alpennähe sind die Werte einstellig. Heute gibt es in Franken viele Wolken, immer wieder regnet es, auch Gewitter sind mit dabei. Ansonsten wechseln sich im restlichen Bayern Sonne und Wolken ab. Die Höchstwerte schaffen es auf 20 bis 26 Grad.

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1: Ich bin Christian Lang. Bundesfinanzminister Klingbeil findet es gut, dass Kanzler Merz bei den hohen Spritpreisen finanzielle Entlastungen angekündigt hat. Er sei dankbar dafür, dass es jetzt Bewegung gebe. Der SPD-Chef fügte hinzu, dass seine Vorschläge schon seit Wochen auf dem Tisch lägen. Merz hat heute bei einer Wirtschaftstagung versprochen, dass die Regierung bald Vorschläge vorstellen werde. Eine Übergewinnsteuer für Mineralölkonzerne will Merz, anders als Klingbeil, aber nicht. Verkehrschaos am Dienstagmorgen in München, ausgerechnet am ersten Schultag nach den Sommerferien. Ein Oberleitungsschaden legte die S-Bahn-Stammstrecke für einige Stunden komplett lahm. Tausende Pendlerinnen und Pendler mussten auf U-Bahn, Bus und Tram umsteigen. Grund für die Störung war laut Bahn ein Kurzschluss in einer Oberleitung zwischen Pasing und Laim. Sabotage schließe man aus, möglicherweise habe eine Verkettung einiger Umstände dazu geführt, dass eine S-Bahn die Oberleitung beschädigt hat. Seit dem Abend läuft der Verkehr wieder weitgehend normal. Einige Wolken ziehen heute Nacht durch Bayern. Die Temperaturen liegen zwischen 14 und 11 Grad. In Alpennähe sind die Werte einstellig. Heute gibt es in Franken viele Wolken, immer wieder regnet es, auch Gewitter sind mit dabei. Ansonsten wechseln sich im restlichen Bayern Sonne und Wolken ab. Die Höchstwerte schaffen es auf 20 bis 26 Grad.

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